0: Infektionen sind, könnte auch Haftung ein Thema werden, berichtet Jürgen Freimuth.
1: Wenn sich herausstellt, dass eine bestimmte Anlage eines Unternehmens die Legionellen verbreitet hat, kann auch eine Haftung in Frage kommen, sagt Andreas Geroldinger vom Institut für Zivilrecht an der Johannes Kepler Universität in Linz.
2: Grundsätzlich ist das vorstellbar, allerdings muss jemand in diesem Unternehmen gegen die sogenannte gebotene Sorgfalt verstoßen haben, das heißt Vorschriften nicht eingehalten haben, etwa die Wartung nicht im gebotenen Abstand vorgenommen haben.
1: Die Behörden müssen dafür aber nicht nur die Quelle der Legionellen finden, sondern auch den Zusammenhang zu den einzelnen Erkrankungen belegen. Gelingt dieser Nachweis, können Schadenersatzansprüche der Erkrankten oder Hinterbliebenen beim Verursacher geltend gemacht werden.
0: Entwarnung gibt es in Berlin-Neukölln. Dort haben Einsatzkräfte eine 100 Kilo schwere Fliegerbombe aus dem Zweiten Weltkrieg entschärft. Jetzt dürfen tausende Menschen, die davor in Sicherheit gebracht wurden, in ihre Häuser zurück. Auch Pflegeeinrichtungen waren betroffen. Im Norden von Italien, nahe der Gemeinde Tolmezzo, hat vor gut 1,5 Stunden die Erde mit einer Stärke von 3,4 gebebt. Im Grenzgebiet zu Kärnten zwischen Kötschach-Mauthen und Hermagor könnten einige wenige Menschen das Beben auch gespürt haben. Und in Köln eröffnet heute wieder die größte Computerspielmesse der Welt, die Gamescom. Es werden rund 350.000 Besucherinnen und Besucher erwartet, 1.600 Aussteller sind mit dabei. Erstmals ist das ganze Messgelände ausgebucht, berichtet Xin Chang aus Köln.
3: Videospiele sind ein Milliardengeschäft. Weltweit setzt die Branche heuer rund 200 Milliarden Dollar um. Wie verbreitet Spielen in Österreich ist, erzählt Niki Laber vom Branchenverband ÖVUS.
4: Ja, wir haben in Österreich eine sehr große Marktdurchdringung. Man kann sagen, 6,1 Millionen Österreicher spielen. Und zwar regelmäßig.
3: Aber auch die heimische Games-Produktion ist anwesend. Rund 150 Studios sind zuletzt auf knapp 190 Millionen Euro Umsatz gekommen. Und in Köln suchen sie aktuell Verleger und neue Investoren. Insgesamt steckt die Branche im Umbruch. Große Konzerne haben zuletzt tausende Stellen gestrichen und Studios zugesperrt. Und weil Speicherchips dank KI derzeit knapp sind, sind Konsolen heuer teurer geworden. Die Messe läuft noch bis Sonntag.
0: Und jetzt zum Wetter mit Nathalie Auer.
5: Jede Menge Sonnenschein erwartet uns heute. In den nächsten Stunden ist es ganz vereinzelt, aber auch nebelig. Im Laufe des Tages ziehen auch ein paar Wolken durch und diesmal kann der Himmel diesig sein. Es ist nämlich Sahara-Staub in der Luft. Regenschauer sind heute aber die absolute Ausnahme. Am ehesten kann es noch im Bergland stellenweise nass werden. Die Temperaturen, die liegen im Moment noch fast überall unter 20 Grad. Am Nachmittag wird es dann sehr warm bis heiß mit 27 bis 33 Grad. Morgen wird es dann noch heißer, bis zu 36 Grad sind im Donauraum möglich.
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1: Im Studio Moritz Strobel, es ist 3 Uhr. Milliardenvergleich für Meta. Im Prozess um die Gefahren von Social Media für Kinder und Jugendliche hat sich Meta mit mehreren US-Bundesstaaten auf eine Zahlung von fast 17 Milliarden Dollar geeinigt. Damit hat sich Meta aber möglicherweise einen noch größeren Betrag erspart. Es standen 1,4 Billionen Dollar Strafzahlungen im Raum, USA-Korrespondentin Barbara Wolschek.
2: Ja, die Summe ist deutlich weniger als ursprünglich von den Klägern gefordert. Und es ist doch nur ein Bruchteil dessen, was dieser Konzern alleine in einem Quartal verdient. Aber wäre dieses Verfahren länger gelaufen, dann wäre diese Strafzahlung vermutlich doch sehr viel weit höher ausgefallen. Es ist also auch ein Versuch von Meta, hier etwas abzufangen, vor allem auch in vielen anderen Verfahren, die derzeit gegen diesen Konzern laufen. Jetzt hat Meta ein werbebasiertes Geschäftsmodell, das heißt diese Veränderungen, und das sind durchaus tiefgreifende Veränderungen. Die werden auch hier etwas verändern, aber ich bin mir sehr sicher, dass dieser Konzern Wege finden wird, um diese Veränderungen marktgewinnend zu verkaufen.
1: Nach den verheerenden Überschwemmungen in Nepal sprechen die Behörden mittlerweile von 160 Toten. Hunderte Menschen, darunter auch Touristen, werden aber nach wie vor vermisst. Die Zahl der Toten könnte also noch steigen. Ob Österreicher unter den Betroffenen sind, ist nicht bekannt. Und die Frauen des SKN St. Pölten müssen sich im Hinspiel der Fußball-Champions-League-Qualifikation Juventus Turin geschlagen geben. Die Niederösterreicherinnen verlieren mit 0:3, berichtet Christoph Ott.
3: Damit rückt die Hoffnung der Niederösterreicherinnen mit Kapitän Jennifer Klein von der 5. Teilnahme in der Champions League in weite Ferne.
4: Wir haben uns viel, viel mehr vorgenommen mit dem Ball, haben wir uns heute viel zu sehr versteckt. Technisch und individuell waren wir heute nicht auf unserem Level. Also das können wir deutlich besser, deshalb ist jetzt die Enttäuschung auf jeden Fall größer mal.
3: Die Italienerinnen werden ihrer Favoritenrolle gerecht und führen bereits in der ersten Hälfte mit 2:0 und erzielen kurz vor dem Ende noch das dritte Tor zum 3:0 Endstand. Der SKN-Trainer Laurent Fassot kann dennoch etwas Positives mitnehmen. Ich bin stolz, dass wir 90 Minuten versucht haben, beim Stand von 0:2 den Anschlusstreffer zu erzielen, um Hoffnung für das Rückspiel zu haben. Leider war das dritte Tor ein bisschen zu viel. Eines ist aber fix, auch wenn die St. Pöltenerinnen das Rückspiel verlieren sollten, geht die internationale Reise im Women's Europacup weiter.
1: Und jetzt zum Wetter mit Nathalie Auer.
5: Noch haben wir es frisch, bei meist nur 13 bis 19 Grad. Tagsüber legen die Temperaturen dann aber ordentlich zu. 27 bis 33 Grad hat es am Nachmittag. Dazu gibt's heute viel Sonnenschein. Frühnebel und Wolkenfelder sind aber auch ein paar dabei. Und außerdem kann der Himmel diesig sein durch Sahara-Staub. Morgen überwiegt im Großteil des Landes wieder der Sonnenschein. Und es wird noch heißer. Bis zu 35 oder 36 Grad werden es im Donauraum. Von der Schweiz erreicht uns im Laufe des Tages aber auch eine Kaltfront. Und die bringt dann Schauergewitter und Sturmböen.
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1: Im Studio Moritz Strobel, es ist 4 Uhr. Bundesländer und Gemeinden verwenden das Einkommen von Pflegebedürftigen, um ihre Pflege zu finanzieren. Aber sie greifen dabei nicht nur auf Pension und Pflegegeld, sondern auch auf Erträge von Lebensversicherung, Wertpapieren und Sparguthaben zu. Peter Naser berichtet.
2: Die Regeln der Bundesländer sind unterschiedlich. Manche behalten zur Pflegefinanzierung sämtliches Einkommen der Betroffenen ein, nicht nur den Großteil von Pension und Pflegegeld, sondern zum Beispiel auch Rentenversicherungen, Betriebspensionen, Zinsen von Sparbüchern, von Bausparverträgen oder Dividenden. Zumindest bei Zinsen und Dividenden soll das aufhören, fordern die Seniorenvertretungen nun. Birgit Gerstorfer vom SPÖ-Pensionistenverband sagt:
3: Wir fordern, dass es einheitliche Lösungen gibt, dass es rechtlich abgeklärt wird und dass natürlich auf Zinsen und auf Aktiengewinne nicht zugegriffen wird.
2: Dieselbe Forderung kommt auch von Ingrid Korosek vom ÖVP-Seniorenbund. Der Seniorenrat werde nun Gespräche mit den Ländern führen.
1: Vorsicht bei Online-Flugreisen. Bei einigen Anbietern werden Angebote ja günstiger, wenn man ein kostenpflichtiges Abo abschließt. Aber bei einem Anbieter gibt es da besonders oft Probleme, berichtet Gerhard Janser.
4: Wer einen Urlaubsflug buchen möchte, beginnt die Suche oft bei Reise- oder Flugbuchungsportalen. Die Flüge gibt's billig, teuer wird's oft erst danach, sagt Karl Glatt von der Internet-Ombudsstelle. Ein Vermittler falle besonders negativ auf.
5: Bei Apodo Prime ist es einfach so, dass man bei der Suche nach einem Flug zunächst auf einen Flug kommt, der zu diesem Apodo Prime-Preis angeboten wird und man dann im Zuge der Buchung unbewusst eben auch eine Apodo Prime-Mitgliedschaft abschließt, ohne das wirklich zu wissen.
4: Das Unternehmen sagt dazu, Kunden und Kundinnen könnten klar zwischen den Modellen wählen. Wer bereits getätigte Zahlungen zurückweist und klarstellt, auch in Zukunft nicht mehr zu bezahlen, sei jedenfalls im Recht, sagt der Verbraucherschützer.
1: Eine 8-Jährige ist zur Lebensretterin geworden. Eine Hornisse hat ihren Vater in Imbach im Bezirk Krems gestochen und einen allergischen Schock ausgelöst. Die 8-Jährige hat dann mit der Notrufzentrale telefoniert und parallel ihre Mutter per Smartwatch verständigt. Der Vater konnte sofort behandelt und ins Spital gebracht werden. Und Brasilien verklagt jetzt auch Discord und verlangt mehr als 80 Millionen Euro. Brasilien wirft der Chatplattform vor, nicht genug für den Jugendschutz zu tun. Die Vorwürfe kommen direkt nach einer ähnlichen Klage, die Brasilien gegen TikTok eingereicht hat. Und jetzt das Wetter mit Nathalie Auer.
6: Jede Menge Sonnenschein erwartet uns heute. In den nächsten Stunden ist es ganz vereinzelt, aber auch nebelig. Im Laufe des Tages ziehen auch ein paar Wolken durch und diesmal kann der Himmel diesig sein. Es ist nämlich Sahara-Staub in der Luft. Regenschauer sind heute aber die absolute Ausnahme. Am ehesten kann es noch im Bergland stellenweise nass werden. Die Temperaturen, die liegen im Moment noch fast überall unter 20 Grad. Am Nachmittag wird es dann sehr warm bis heiß mit 27 bis 33 Grad. Morgen wird es dann noch heißer, bis zu 36 Grad sind im Donauraum möglich.
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1: Im Nachrichtenstudio begrüßt sie Tom Brandenberger. 30 Menschen sind mittlerweile im Raum Linz an Legionellen erkrankt, 3 sind gestorben. Auf der Suche nach der Infektionsquelle deutet derzeit vieles auf eine Kühlanlage hin. Während im Labor dazu noch Proben ausgewertet werden, stellt sich bereits die Frage nach einer möglichen Haftung. Jürgen Freimuth berichtet.
2: Wenn sich herausstellt, dass eine bestimmte Anlage eines Unternehmens die Legionellen verbreitet hat, kann auch eine Haftung in Frage kommen, sagt Andreas Geroldinger vom Institut für Zivilrecht an der Johannes Kepler Universität in Linz.
3: Grundsätzlich ist das vorstellbar, allerdings muss jemand in diesem Unternehmen gegen die sogenannte gebotene Sorgfalt verstoßen haben, das heißt Vorschriften nicht eingehalten haben, etwa die Wartung nicht im gebotenen Abstand vorgenommen haben.
2: Die Behörden müssen dafür aber nicht nur die Quelle der Legionellen finden, sondern auch den Zusammenhang zu den einzelnen Erkrankungen belegen. Gelingt dieser Nachweis, können Schadenersatzansprüche der Erkrankten oder Hinterbliebenen beim Verursacher geltend gemacht werden.
1: Bundeskanzler Stocker nimmt heute in Berlin an einem Treffen mehrerer EU-Regierungschefs teil, zu dem der deutsche Kanzler Merz eingeladen hat. Mit dabei sind unter anderem auch Dänemark, Finnland und die Niederlande. Es handelt sich um sogenannte Nettozahlerstaaten, die mehr Geld nach Brüssel überweisen, als sie über Programme und Subventionen zurückbekommen. Bei dem Treffen wollen sie sich in der Debatte um die künftigen EU-Finanzen abstimmen. CIA-Direktor Radcliffe hat Russland bei seinem Besuch in Moskau vor einem Angriff auf NATO-Verbündete gewarnt. Das berichten das Wall Street Journal und das Magazin Politico. Demnach hat er den Kreml auch dazu gedrängt, die militärische und finanzielle Unterstützung für den Iran herunterzufahren. Radcliffe hatte die russische Hauptstadt am Dienstag besucht. Über den Inhalt seiner Gespräche wurde bisher nur wenig bekannt. Nach der verheerenden Sturzflut im Grenzgebiet zwischen Nepal und Tibet steigt die Zahl der Opfer. Die Behörden sprechen mittlerweile von 162 Toten. Hunderte Menschen werden aber nach wie vor vermisst, die meisten davon Touristen. Ob Österreicher unter den Betroffenen sind, ist derzeit unklar. Die US-Erdbebenwarte geht indes davon aus, dass die Sturzflut durch einen Gletscherabbruch mit anschließender Eislawine ausgelöst wurde. Das waren die Nachrichten mit Tom Brandenberger.
4: Und damit zum Wetter.
5: Sehr sonnig und sehr warm wird es heute werden, teilweise auch schwül. Die Temperaturen gehen rauf auf 27 bis 33 Grad. Einzelne Frühnebelfelder, die werden sich bald lichten und tagsüber tauchen dann höchstens ein paar Quellwolken über den Bergen auf. Es bleibt aber trocken. Und heute wird es zum Teil auch noch windig werden und diesig, weil nämlich Südwind Sahara-Staub ins Land bringt. Morgen dann noch heißer als heute, 29 bis 34, 35 Grad. Wobei es am heißesten morgen im Ennstal wird. Sonne scheint fast pausenlos, allerdings wird es auch morgen diesig sein durch dünne Wolken und noch einmal Sahara-Staub.
4: Guten Morgen, 3 nach 5 sind das Radio Steiermark Verkehrsservice.
5: Da läuft es gut, es sind uns keine Störungen gemeldet worden. Gute Fahrt.
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4: Wenn Sie gerade noch zu Hause sind und gleich unterwegs sind, dann bitte gleich Augen auf die Straße. Mir sind heute innerhalb von gefühlt 50 Meter ein Igel und eine Katze vors Auto gelaufen.
5: Wow, ist aber nichts passiert.
4: Natürlich nicht, also ja. Weder den ja, Tieren noch mir und dem Auto und anderen Straßenabschnitten. Aber das war dann schon sehr zum Schmunzeln. Der Igel ist drüber geschossen, ich habe noch nie so schnell einen schnellen Igel gesehen übrigens an dieser Stelle. Und Katzen sowieso am Land und generell auch immer gerne auch nachtaktiv. Also ein bisschen runter vom Gas, Augen wirklich? Auf die Straße.
5: Ja, genau. Super.
4: Dass wir ganz gemütlich da reinkommen, dass keinem, niemandem was passiert. Und vor allem der Song hier, der ist ja eh schon so richtig gemütlich.
5: Also geht geschmeidig rein, ja.
4: Passt ganz gut. Wir starten rein in den Donnerstag. Guten Morgen. Gleich ist Chris Christopherson.

0: 7 nach 5. Guten Morgen, Donnerstag. 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

0: am Donnerstag. Guten Morgen.
1: Guten.
0: Ja, genau.
1: Wir wissen ganz genau, was du meinst.
0: Danke.
1: Das 27.08.2026. Schönes Aufstehen mit Radio Steiermark an einem Tag, wo jetzt gewechselt wird.
0: Ja, ich war nämlich genau da. Ich habe heute so einen schönen Blick auf den Mond gehabt, der fast voll ist. Morgen um die Zeit ist er dann voll. Gibt es auch noch eine partielle Mondfinsternis dazu. Also richtig coole Zeit gerade. Wassermann im Moment, später dann am Abend Sternzeichen Fisch. Und das bedeutet, wir können heute super gut neue Sachen ausprobieren, die wir sonst nicht so gern machen. Im Team sind wir besonders stark. Und wenn Sie, Balkon oder so Topfpflanzen auf der Terrasse haben, größerer Topf frische Erde, das taugt Ihnen heute ganz besonders gut.
1: Alles klar.
0: Kennst du das?
1: Wie immer bin ich der Meinung, dass der Mond das sicher super machen wird. Welttag der Seen ist übrigens heute. Liebe Grüße an alle steirischen Seen da draußen und alle, die da quasi unterwegs sind. Und wir haben berühmte Geburtstagskinder, allen voran unseren Ex-Bundeskanzler Sebastian Kurz. Der wird zarte 40.
0: Glaubt mir irgendwie gar nicht. Immer noch so jung.
1: Ich habe kurz gedacht, 40 erst? Aber ja, ja, stimmt. Stephanie Giesinger übrigens wird heute 30, Model aus Deutschland. Eben den Herrn Kurz hätten wir schon. Aaron Paul, Schauspieler, war bei Breaking Bad mit dabei. 47. Sarah Wiener, Fernsehköchin, einer der ersten überhaupt damals. Mhm. 64. Und Jürgen Becker, deutscher Kabarettist und Fernsehmoderator, 67. Hätten wir noch einen. Möchtest du noch jemanden grüßen, Claudia, heute? Gibt es jemanden?
0: Alle, einfach alle.
1: Alle, die mich kennen.
0: Genau, alle, die mich kennen.
1: Das ist schön. Das ist sehr schön. Alle, die mich kennen. Schließe ich mich an. Liebe Grüße an Sie da draußen. Schönen Donnerstag.

aus dem Film Flashdance. Was für ein Welthit. Maniac von Michael Cimbello. Übrigens, kurzer Vergleich in 10 Minuten. Ja, 10 Minuten. Ist es 5:30?

0: aus dem Land, wo Frösche und Schnecken gern mal auf den Teller landen, to Paris von Zoe, wobei ja die Zoe Straub, wie wir ja wissen, eine Österreicherin ist. Schönen guten Morgen. Apropos Schnecken, großes Thema gestern im Großraum Graz.
1: Diese Schnecke, was im Terminal für die Kinder zur Verfügung gestanden ist.
2: Also die Holzschnecke hat auch mein Herz. Die kenne ich schon sehr lange und die finde ich halt schon besonders schnucklig irgendwie.
0: Eine Holzschnecke ist aber nicht das Einzige, was gestern so über den Laden gegangen ist, beziehungsweise was angeschaut worden ist, um dann in weiterer Folge über den Laden zu gehen. Wir waren dabei bei der Flughafenversteigerung in Graz.
3: Passagiertreppe, Förderbahn, Feuerwehr, Auto, alles da. Auch diese super gelben Busse, mit denen man zum Flugzeug gebracht wird oder wurde, die kann man ersteigern. Ja. Ich glaube, bis Montag kann man Angebote abgeben und online auch noch anschauen. Ja.
0: Wie so war und was Leute so gern mit einer Passagiertreppe machen zu Hause, gibt's auf jeden Fall heute noch zu hören hier bei uns auf Radio Steiermark. Bis dorthin haben wir aber noch ein bisschen Zeit.
3: Ich glaube, zum Kirschenernten wäre es super, so eine Treppe.
0: Ja, das ist ja optischer sicheres Highlight am Land. Also in, genau jetzt in Graz vielleicht schon, aber ich weiß nicht, ob das in Sölding super ausschaut.
4: Genau jetzt.

0: 5.30 Uhr. Guten Morgen am Donnerstag.
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2: In der Forstwirtschaft werden nach und nach die Folgen der langen Trockenheit sichtbar. Durch den Wassermangel sind die Bäume geschwächt und anfällig für den Borkenkäfer, der bei den Temperaturen unter 30 Grad optimale Bedingungen vorfindet. Besonders betroffen sind Fichtenwälder in der Südoststeiermark. Wie hoch genau der wirtschaftliche Schaden ist, lasse sich laut Landesforstdirektor aber erst Ende September beziffern. Auf einem Parkplatz in Liezen ist es vergangenes Wochenende offenbar zu einem Treffen der sogenannten Roadrunner-Szene gekommen. Videos in sozialen Medien führten nun zu einem 20-Jährigen. Er soll an seinem Auto unter anderem den Katalysator ausgebaut und durch ein leeres Rohr ersetzt haben, um laute Fehlzündungen zu verursachen. Der 20-Jährige wurde wegen mehrerer Vergehen angezeigt und es wurden ihm die Kennzeichen abgenommen. Zum Fußball. In der Conference League kommt Rapid heuer nicht über die Playoffs hinaus. Der Club unterliegt gestern Heart of Midlothian aus Schottland mit 3:4 im Elferschießen und verpasst damit die Ligaphase. Siegreich dafür die Sturmdamen. Sie sind gestern mit einem 2:1 Heimsieg gegen den FC Gintra in die Europacup-Qualifikation gestartet. Das Rückspiel in Litauen findet am 2. September statt. Und was das Wetter heute bringt, weiß Claudia Rath.
3: Ja, sonnig und sehr warm, um nicht zu sagen heiß. Gestern ja Fürstenfeld mit 30,7 Grad Hotspot im Land. Heute kann es aber noch heißer werden, 27 bis 33 Grad die Höchstwerte. Einzelne Frühnebelfelder lichten sich bald und tagsüber tauchen höchstens ein paar Quellwolken über den Bergen auf, sind aber harmlos, bringen keinen Regen. Es wird zum Teil auch noch windig werden und vor allem diesig Südwind bringt Sahara-Staub. Den gibt es auch morgen, dazu vielleicht ein paar dünne Wolken, in Summe aber eigentlich nur Sonnenschein von früh bis spät und das bei schweißtreibenden 29 bis 35 Grad.
0: Zum Radio Steiermark Verkehrsservice 5.32 Uhr.
3: Schaut alles gut aus, es sind uns keine Behinderungen gemeldet worden. Gute und sichere Fahrt.
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0: Flamenco Turistico Barbara Ann und Never Gonna Give You Up. Jawohl, wir starten gut rein. Ihre Lieblingsmusik zum Aufstellen. Guten Morgen.
3: Morgen.

0: 5.37 Uhr. Schönes Aufstehen und guten Morgen.
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0: Es kann im Leben zu schweren Krisen kommen, die das Leben sinnlos und alles, was vorher Freude gemacht hat, wertlos erscheinen lassen. Davon, das und wie man den Sinn im Leben wiederfinden kann, spricht heute Theresa Stampler, die Wertevorständin des Herz-Jesu-Krankenhauses in Wien.
2: In herausfordernden Lebenssituationen und Krisen, wie beim Tod eines geliebten Menschen, bei Krankheit oder beim Verlust der Arbeit, kann es schwer sein, das Leben als gut zu empfinden. Manches, was wertvoll war, verliert an Bedeutung. Was Freude bereitet hat, hinterlässt nur ein schales Gefühl. Ich muss dabei an die Bewohnerin eines Pflegewohnheims denken, die ich begleitet habe. Nach dem Tod ihrer Tochter verlor für sie im Leben vieles an Bedeutung. Ja, ihr ganzes Leben erschien ihr plötzlich sinnlos. Es war eine schwere Zeit für sie, in der ihr der Glaube eine große Stütze war. Mit der Zeit fand sie eine neue Haltung zum Leben und beschloss, nicht aufzugeben, sondern sich dem Leben wieder zuzuwenden. Sie gab sich selbst eine neue Aufgabe. Jeden Tag ging sie am Nachmittag von ihrem Zimmer bis zur Kapelle und betete dort für ihre verstorbene Tochter. Das gab ihr einen neuen Sinn in ihrem Leben. Sinn und Bedeutung kann im Leben auf drei verschiedene Weisen gefunden werden. Im Erleben, zum Beispiel durch eine schöne Reise oder eine erfüllende Begegnung. Im Erschaffen, wenn man ein Haus baut oder eine Aufgabe im Leben hat. Und in der Haltung, der Einstellung, die ich zum Leben einnehme. Die Bewohnerin des Pflegewohnheims hat ihren Lebenssinn wiedergefunden, indem sie wieder eine positive Haltung zum Leben gefunden hat. Und indem sie sich selbst eine Aufgabe gegeben hat.

0: Nach der partiellen Sonnenfinsternis ist vor der Mondfinsternis. Es geht wieder dahin. Schönen guten Morgen am Donnerstag.
1: Guten Morgen.
0: Fast 93% der Mondscheibe tauchen ab.
1: Ja, so schaut's aus. Morgen, nämlich genau um diese Zeit, ist es soweit. 93% werden sich verfinstern. Ein kleines Stück Mondnagel bleibt sichtbar.
0: Wann und wo?
1: Höhepunkt ist kurz vor Sonnenaufgang, da ist der Mond schon relativ tief über dem Westhorizont. In Graz ist es zum Beispiel um 6.12 Uhr, halbe Stunde später geht der Mond dann auch schon unter. Ja, und weil es ja da um die Zeit auch schon zu dämmern beginnt, sollte man echt schauen, dass man einen möglichst freien Blick nach Westen hat, irgendwo hoch oben, Anhöhe, Hochhaus, Berg, also so irgendwie hoch rauf. Am besten schauen müssen
0: wir. Am besten ein Hochhaus in der Weststeiermark. Das wird schwer das zu finden sein, aber
1: optimal.
0: Aber wir werden vielleicht eins noch schnell irgendwo organisieren. Guten Morgen und viel Spaß dann beim Mondschauen.

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1: Im Nachrichtenstudio begrüßt Sie Tom Brandenberger. Wenn Sie jetzt gerade zuhören, dann haben Sie hoffentlich eine angenehme Nacht hinter sich. Denn guter und vor allem ausreichend Schlaf ist wichtig. Wer dauerhaft zu wenig oder schlecht schläft, kann die eigene Gesundheit belasten. Das alles ist nicht unbedingt neu. Forscher weisen aber auch darauf hin, dass man verlorenen Schlaf nicht nachholen kann. Mehr von Christian Pani.
2: Ein Drittel unseres Lebens verbringen wir schlafend und weil anderes oft gerade wichtiger, dringender ist und länger dauert, kürzen wir schnell bei unserer Schlafdauer. Doch verlorenen Schlaf kann man nur bedingt nachholen. Die Batterien sozusagen rückwärts aufladen geht auf Dauer nicht, sagt Katharina Mühlbacher vom Schlaflabor im Herz-Jesu-Krankenhaus in Wien.
3: Das funktioniert kurzfristig, aber chronische Schlafstörungen oder chronische Schlaflosigkeit kann man nicht nachholen.
2: Im Schlaf sinkt der Blutdruck, der Kreislauf wird entlastet. Schlaf ist auch wichtig für das Immunsystem, den Stoffwechsel und die Zellerneuerung. Das Gehirn speichert zudem die Informationen des Tages ab und verarbeitet das Erlebte. Das braucht Zeit, je nach Schlaftyp zwischen 6 und 9 Stunden pro Nacht.
1: Microsoft-Gründer Bill Gates hat in einem Brandbrief vor den Risiken künstlicher Intelligenz gewarnt. Niemand habe bisher einen Plan, wie sich die Gefahren der Technologie eindämmen ließen, schreibt Gates in dem Brief, der auf seinem Blog veröffentlicht wurde. Er fordert, bestimmte Arbeitsplätze für Menschen zu reservieren und schlägt eine Robotersteuer vor, analog zur Lohnsteuer bei einem Arbeitnehmer. Im Grenzgebiet zwischen Nepal und Tibet ist das wahre Ausmaß der Flutkatastrophe weiter nicht absehbar. Die nepalesischen Behörden sprechen mittlerweile von 162 Toten. Auf beiden Seiten der Grenze werden aber noch mehr als 650 Menschen vermisst. Viele davon Touristen aus dem Ausland. Die US-Erdbebenwarte geht indes davon aus, dass die Sturzflut durch einen Gletscherabbruch mit anschließender Eislawine ausgelöst wurde. Zum Sport. Ein Selbstfaller hat die Erfolgsserie von Rapid Wien beendet. Die Hütteldorfer verpassen die Teilnahme an der Europacup Conference League durch eine Niederlage im Elfmeterschießen gegen Heart of Midlothian aus Schottland. Nach Verlängerung war es wie im Hinspiel 2:2 gestanden und das, obwohl Rapid lange in Überzahl spielte, Martin Lang.
4: Doch Erçankara führt Rapid lange Zeit 1-0. Die Schotten bekommen eine gelb-rote Karte, gleichen aus, gehen in der Verlängerung in Führung. Und in Minute 119 gelingt Zvetkovic noch das 2:2. Rapid rettet sich ins Elfmeterschießen. Da verschießt Thilio und Rapid verpasst die Conference League-Torhüter Niklas Hedl.
5: Wir haben richtig gute erste Hälfte gespielt, haben vielleicht sogar Chancen aufs 2-0. Aber es war dann klar in der zweiten Hälfte, dass der Gegner ein bisschen was umstellen wird. Zu billig, retten uns dann zum Glück noch ins Elfmeterschießen. Und dann haben wir kein Glück gehabt. Beinahe gibt's uns nichts. Wir sind ausgeschieden.
4: Um die Conference League Teilnahme spielt die Wiener Austria heute ab 20.30 Uhr im Rückspiel gegen Braga aus Portugal und ab 19 Uhr um die Europa League Salzburg gegen Mjällby aus Schweden.
1: Das waren die Nachrichten mit Tom Brandenberger.
6: Und damit zum Wetter.
7: Zwiebellook brauchen wir heute. Es wird nämlich noch sehr sonnig und heiß sein. Aktuell aber ist es ziemlich frisch. 12 Grad in Bad Mitterndorf, 14 in Mariazell, 17 in Markt-Hartmannsdorf. Einzelne Frühnebelfelder lichten sich bald und tagsüber tauchen dann höchstens ein paar Quellwolken über den Bergen auf. Die Temperaturen steigen und zwar auf schwüle 27 bis 33 Grad heute. Morgen dann wird es noch heißer mit 29 bis 34 oder gar 35 Grad. Am heißesten wird es im Ennstal sein. Sonnenschein gibt es fast pausenlos, aber sowohl heute als auch morgen ist es diesig durch Sahara-Staub in der Luft.
6: Guten Morgen. 3:06 hier in der Radio Steiermark Verkehrsservice.
7: Wenn Sie schon unterwegs sind, passt gut, Sie haben freie Fahrt. Kommen Sie gut an Ihr Ziel.
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6: Wären wir jetzt in Amerika, würden wahrscheinlich die Ersten schon sich Zwiebeln auf die Leiber schmeißen. Was meinst du mit Zwiebellook? Damit wir es einmal kurz erklärt haben.
7: Ein Leiberl, ein dünnes Hemd, eine Weste jetzt und dann kann man sie nach und nach entblättern bis zum Nachmittag, bis nur mehr das Leiberl überbleibt.
6: Wie wenn man eine Zwiebel schält. Das wäre noch die Geschichte dazu gewesen. Man muss das schon erklären. Jeder kennt die ganzen Wetterbegriffe nicht so gut wie du.
7: Wetterbegriffe?
6: Naja,
7: Lebensweisheit.
6: Naja, genau. Nichts voraussetzen. Schönen guten Morgen.

0: schönes Aufstehen und guten Morgen, Steiermark. Wir schauen für Sie auf die steirischen Straßen und was das Öffinetz so macht. 8:08, Claudia.
1: Ja, da haben die uns die ÖBB eine Meldung geschickt. Rettungseinsatz gerade, der sorgt für eine Streckenunterbrechung auf der Strecke Libroch-Wies-Eibiswald zwischen Deutschlandsberg und St. Martin im Sulmtal. Ein Schienenersatzverkehr ist eingerichtet und zwar zwischen Deutschlandsberg und Wies-Eibiswald. Das Ganze voraussichtlich noch so eine halbe, dreiviertel Stunde, dass das dauern wird. Wir geben Bescheid, sobald wieder alle Züge fahren.

0: 12 nach 6. Radio Steiermark läuft. Guten Morgen am Donnerstag.
1: Guten Morgen.
0: Und guten Morgen, Poppendorf.
2: Ja, schön, wunderschönen Tag. Guten Tag, guten Morgen auch an alle, die in Busental leben zum Beispiel.
0: Auch in Kotzgraben.
2: Ja, da heißt es aufstehen und Kaffee trinken, ebenso wie in Affental.
0: Oder in Wünschendorf.
2: Ja, und Ratten sowieso schon mittendrin in der Morgenroutine.
0: Die Klassiker aber bei den doch eher skurrilen Ortsnamen in der Steiermark sind definitiv Tackern 1 und Tackern 2. Liebe Grüße in die Gemeinde St. Margarethen an der Raab, wobei natürlich für die Tackerner selbst ist es eh alles normal.
3: Eigentlich bei uns in Margarethen, wir machen da keinen Unterschied, muss ich sagen. Aber es ist oft lustig zum Zuhören, wie sie die anderen Leute aus anderen Gemeinden drüber lustig machen. Wegen Tackern 1 und Tackern 2. Wir selber finden es irgendwie nicht komisch, weil für uns ist normal, aber auswärts die Leute finden es schon komisch. Ja,
0: eventuell. Könnte man auch nachlesen auf unserer Instagram- und Facebook-Page von @ofsteiermark. Da gibt es ganz, ganz viele, die oft Tackern 1 und Tackern 2 sich gewünscht haben bei den skurrilen Ortsnamen, die wir gesucht haben in der Steiermark. Und da gibt es ganz, ganz viele. Wenn Sie auch noch ein, zwei dabei haben, können Sie uns auch gerne anrufen 0316 46 90 und ein bisschen über skurrile Ortsnamen diskutieren.
2: Wohnen Sie? In welchem lustigen Ort?
0: Wir waren auf jeden Fall gestern dort, direkt in Tackern 1 und Tackern 2. Für uns ist Alina Samonikana losgeschickt und sie wird uns davon noch berichten. Sehr lässig.
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1: Schönes Aufstehen am Donnerstag. Von Gregor Meile zu Whitney Houston, Jürgen Drews und Coldplay. Das Aufstehen mit Ihrer Lieblingsmusik, dem besten Musikmix für die Steiermark. Schön, dass Sie mit dabei sind.

0: Was war das für eine Freude gestern in der Früh in ganz Fußball Österreich, dass der LASK plötzlich in der Champions League ist?
1: Dass wir jetzt Champions League spielen, es ist brutal. Also ja, es heißt gerade einfach genießen.
0: Heute die Auslosung in Monaco und dann heute in der Früh auch die bittere Ernüchterung, was Fußball Österreich betrifft.
2: Ja, Rapid hat es leider nicht geschafft, gell?
0: Das war gestern nicht mehr weg vom Wunder von Linz, sondern eher ganz, ganz bitter für alle Rapid-Fans, die sich sehr viel erhofft haben. Ausverkauft in Hütteldorf, fast 24.000 Fans im Rückspiel gegen Heart of Midlothian, die ja noch gegen Sturm Graz in der Champions League-Quali mit 0-6 raus sind, dann runter bis in die Conference League sind.
2: Ja.
0: Und jetzt plötzlich dann dastehen, richtig bitter, Rapid, denn sie verlieren dann im Elfmeterschießen ein dramatisches Match.
3: Ah, meine, gut zurückgelegt. Demi, oh, ein Tor!
4: So ist es.
3: Die Fahne bleibt unten, der Treffer zählt, Rapid führt.
5: Jetzt heißt es noch konzentriert bleiben für 12 Minuten und die Nachspielzeit. Eckball hart auf Midlothian. Ja. Und jetzt ist er drin. Achtung, Achtung, Achtung. Das ist der Treffer für die Schotten. Haidara mit viel Tempo.
3: Der ist schon!
5: Tilio gegen Reus.
3: Ach,
5: und jetzt ist es vorbei. Reus hält auch einen zweiten. Rapid ist raus in einem hochdramatischen Playoff-Rückspiel.
0: Und deshalb heißt heute Daumen drücken für Fußball Österreich. Die Austria und Salzburg sind heute im Start.
2: Hoffentlich geht es denen besser.

0: barfuß durch den Sommer von Jürgen Dress. Wird dann wieder wettertechnisch ganz gut werden. Jetzt schauen wir aber zuerst einmal auf die steirische Straßen. Guten Morgen am Donnerstag.
1: Aufpassen bitte, A9 Pyrenautobahn Richtung Slowenien zwischen Graz, Webling und Seiersberg. Da ist ein Unfall passiert. Der rechte Fahrstreifen ist blockiert. Bitte fahren Sie vorsichtig.
0: Guten Morgen am Donnerstag. In 3,5 Minuten schon 6:30. Dann hören wir uns wieder mit dem Radio Steiermark Journal. Und dann gibt es auch die sehr, sehr sonnigen Wetteraussichten.

0: 6.30 Uhr, einen schönen guten Morgen.
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2: Die Folgen von Trockenheit und Dürre sind nach und nach auch in den steirischen Wäldern sichtbar. Besonders unter Hitzestress stehen die Fichtenwälder. Hier ist der Borkenkäfer derzeit besonders aktiv. Die genauen wirtschaftlichen Folgen für die Forstwirte sind derzeit aber noch nicht absehbar. Uli Enzinger berichtet.
3: Die Waldböden sind trocken, die Fichte leidet besonders unter dem Wassermangel, erklärt Florian Hacker, er ist Bezirksförster der BH Südoststeiermark.
4: Den Fichten geht es natürlich sehr schlecht, weil die Wurzeln nicht so tief hinunter wie die Laubbäume, sondern das sind Flachwurzler und aufgrund dessen können sie kein verfügbares Wasser in der Tiefe aufnehmen.
3: Die Folge der Trockenheit zeigt sich unter der Baumrinde. Der Borkenkäfer ist aktiv, legt seine Eier ab und vermehrt sich.
4: Wenn die Fichte einen Stress hat, kommt der Borkenkäfer auf geschwächte Fichten hin und dann unterbricht er sozusagen die Nährstoff- und Wasserversorgung und dann fallen die Nadeln in weiterer Folge ab. Und da ist eigentlich fast in jedem Fichtenbestand haben wir irgendwo einen Käfer drinnen.
3: Während der extremen Hitze hat sich der Schädling langsamer entwickelt, doch jetzt holt er auf, sagt Landesforstdirektor Michael Ludold.
5: Der eiserne Bestand an Borkenkäfern ist in dieser Region sehr hoch. Die Entwicklungsdauer ist ideal bei bis zu 30 Grad Celsius. Jetzt hat der Borkenkäfer ideale Bedingungen und eine Bilanz können wir allerdings erst Ende September sehen, wenn dann auch die Schäden auf den Waldflächen dann durch die roten Fichten dann auch deutlich erkennbar sind.
3: Auch die Laubbäume reagieren auf die Trockenheit. Braun verfärbtes Laub fällt bereits ab. Im Gegensatz zur Fichte können sich die Laubbäume regenerieren und sind klimafitter. Die steirischen Wälder sind bereits zu 30% widerstandsfähige Laubmischwälder. Der Fichtenbestand geht weiter zurück.
2: Eli Rosen ist als Präsident der israelitischen Kultusgemeinde in den Bundesländern Salzburg, Steiermark und Kärnten bestätigt worden. Das soll laut Kultusgemeinde Kontinuität sichern, in einer Zeit, in der die jüdische Gemeinde durch wachsende Bedrohungen besonders gefordert sei. Rosen leitet bereits seit 2016 auch die jüdische Gemeinde in Graz. Hier wird ab 10. September auch das erste jüdische Kulturzentrum Österreichs eröffnet. 2 Monate nach der Grazwahl konstituiert sich heute der Gemeinderat neu. Im Mittelpunkt steht unter anderem die Bestätigung von Elke K. als Grazer Bürgermeisterin sowie die Wahl ihrer Stellvertretung. Und letzterer könnte sich diesmal in die Länge ziehen, denn das Vorschlagsrecht hat die ÖVP. Michael Pendl informiert.
6: Die Wahl der Bürgermeisterin ist heute nur Formsache. Die Stimmen von KPÖ und Grünen sind LKK sicher und auch die ÖVP hat signalisiert, mitzuziehen. In einer schriftlichen Stellungnahme dazu heißt es:
7: Obwohl uns inhaltlich Welten trennen, werden wir LKK als Bürgermeisterin mitwählen. Wir respektieren demokratisch das Ergebnis als ihren persönlichen Wahlerfolg.
6: Anders sieht es bei der Wahl zu KAs Stellvertretung aus, denn das Vorschlagsrecht für den Vizebürgermeister hat die ÖVP als zweitstärkste Kraft nach der Wahl. Und sie will Kurt Hohnsinner nominieren, wie auch schon nach der Wahl 2021. Damals war Hohnsinner im ersten Wahlgang gescheitert. Die ÖVP schlug daraufhin selbst Judith Schwendner vor, die dann in einem zweiten Wahlgang auch die Mehrheit der Stimmen erhielt. Dieses Mal will es die ÖVP auf mehrere Wahlgänge anlegen. 2 davon sind heute möglich. Bleiben diese ergebnislos, muss die Sitzung inklusive Vizebürgermeisterwahl auf morgen 15 Uhr vertagt werden. Schwendner könnte erst im 4. Wahlgang zum Zug kommen, im Worst Case mit nur 25 von 48 Stimmen. Denn außer KPÖ und Grünen will sonst, so heißt es, keine Partei für Schwendner stimmen. Sie selbst sieht dem möglichen Sitzungsmarathon gelassen entgegen.
8: Ich finde, man muss die Dinge nicht überstrapazieren, aber das muss jeder und jede für sich entscheiden. Mir ist es wichtig, dass wir Zusammenarbeit vor Parteitaktik stellen, dass wir im Sinne der Grazerinnen und Grazer, im Sinne des Gemeinwohls gemeinsam arbeiten. Und da ist jede zukünftige Stadtsenatsmitglied auch in seiner Verantwortung.
6: 7 Stadtsenatsmitglieder werden jedenfalls künftig die Geschicke der Stadt leiten. 3 davon stellt die KPÖ, 2 die ÖVP und jeweils 1 Mitglied die Grünen und die FPÖ. Auch sie werden im Rahmen der Sitzung gewählt.
2: Und wir kommen jetzt zu den Wetteraussichten. Claudia Rath, wie schaut es da heute aus?
9: Ja, sehr sonnig und sehr heiß wird es heute. Einzelne Frühnebelfälle, die lichten sich bald und auch tagsüber gibt es höchstens ein paar Quellwolken über den Bergen. Schauer sollten aber keine dabei sein. Aktuell noch ziemlich frisch, wenn Sie rausgehen, bitte Westerland sind. 12 Grad in Bad Mitterndorf, 13 in Mura und mit Zuschlag 16 in Deutschlandsberg, Hartberg und Leoben. 17 Grad sind es in Graz. Tage und dann gibt es die Sonne, die die Temperaturen auf schweißtreibende Weile, nämlich sehr schwüle Werte rauftreibt. 27 bis 33 Grad erwarten wir am Nachmittag. Morgen Freitag aber noch einmal heißer mit bis zu 35 Grad. Die Hotspots werden im Ennstal liegen. Sonnenschein gibt es morgen auch im Prinzip pausenlos von früh bis spät. Allerdings sowohl heute als auch morgen ist die Luft diesig, weil der Südwind Sahara-Staub in die Steiermark bringt.
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0: 6.36 Uhr, das Radio Steiermark Verkehrsservice.
9: Mit guten Nachrichten, ÖBB. Die Streckenunterbrechung zwischen Deutschlandsberg und St. Martin im Sulmtal ist aufgehoben, Rettungseinsatz ist beendet und auch die Unfallstelle auf der A9 zwischen Graz-Webling und Seiersberg ist bereits wieder geräumt.
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0: Einen wunderschönen guten Morgen. Claudia Rath und Thomas Heil sind da.
1: Guten Morgen.
0: 6.42 Uhr, Radio Steiermark ist hier. Ja, ich würde sagen, in der Hinsicht sind wir uns grundverschieden.
1: Ja.
0: Oder? Ja. Du weißt gar nicht, wo ich hin wollte, hast du sofort gesagt.
1: Ich weiß genau, wo du hinaus willst.
0: Ja, ich glaube auch.
1: Die Geschichte mit dem grünen Daumen, oder?
0: Ja, das geht sich nicht ganz aus. Bei dir eher schon. Du erzählst sehr oft davon, dass du den grünen, also dass du wirklich viel auch im Garten arbeitest. Du kennst ja bei Pflanzen aus.
1: Ein bisschen. Ich habe zwei kleine Balkone. Meine Mama hat einen Riesengarten. Aber ich sage mal, in der Liga, in der viele Steirerinnen und Steirer mitspielen, spiele ich ja bei weitem nicht. Ich habe genau, weiß ich nicht, 10 Pflanzen und die haben hunderte.
0: Rund 15.000 Steirerinnen und Steirer machen nämlich heuer wieder mit beim Planes Blumenschmuck-Wettbewerb. Von Privatgärten bis hin zu den Gemeinden. Und wie wir gerade gehört haben, Garten ist nicht gleich Garten.
1: Na.
0: Und vor allem Fleiß ist nicht gleich Fleiß. Anita und Hans Resch, ein Ehepaar aus Dobel-Zwaring, lebt für den Garten.
2: Ich gehe schon oft um 5 Uhr in der Früh raus. Da hat Blumen zupfen schon und ja, gießen und so weiter und so fort. Dort ein Grashaus zupfen, dort Vögel Wasser geben, füttern, also wirklich eine Ruheoase.
3: Wie viele Stunden Arbeit fließen da so rein in den Garten? Wie viel Arbeit ist da drinnen?
2: Ja, circa 3 Stunden schon zu zweit.
3: Pro Tag?
2: Pro Tag, ja. Einmal muss man da schneiden, dann da wieder was Neues setzen und wieder umgraben, also es ist immer Arbeit.
0: Ich weiß gar nicht, ob ich 3 Stunden insgesamt zusammenkriege und wir haben auch einen Garten. Wahnsinn.
1: Ja, die sind schon komplett irre, die zwei. Der Hans überhaupt, der baut auch selber so Bewässerungssysteme, muss man sagen.
0: Ja, richtig cool.
4: So 90% mit Regenwasser, ca. 4.800 Liter. Da haben wir das vom ganzen, vom Haus, vom Carport, wird das zusammengesammelt. Verbindungsrohre von einem Fass zum anderen.
3: Und wie geht es heuer? Heuer ist ja ein sehr trockenes Jahr.
4: Ja, es geht. Es hat im Juni hat es nicht so wenig geregnet, dann waren alle voll. Und jetzt warte ich wieder, bis es regnet. Und wenn nicht, muss ich es halt vom Brunnen rausholen. Aber zu 90% geht es immer mit dem Regenwasser.
0: Wie genial, oder? Die zwei ergänzen sich perfekt.
1: Die sind super.
0: Ich sehe es von mir, die Anita, die das Blick für das Auge hat, wo man merkt, die Farbe mit dem, da die Pflanzen.
1: Hans grabt da jetzt ein Loch.
0: Und der Hans, der fährt an und sagt, ja passt, das Rohr, ich verlegte das gleich mal über 3 Kilometer quer durch Dobel-Zwaring, damit wir Wasser kriegen für unsere Pflanzen. Genau das ist die Motivation, die wir brauchen. Übrigens, Finale und Sieger werden gekürt in Knittelfeld am 3. September. Alles, alles Gute und... Ja, Wahnsinn. Wahnsinn.
1: Die sind gut, ja.

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0: Guten Morgen Steiermark. Radio Steiermark läuft. Claudia Rath und Thomas Seil sind hier.
1: Ja, und guten Morgen. Atmund auch. Wir gratulieren.
0: Ja. Mal wieder. Also hätte die Klosterbibliothek, die größte der Welt, nicht eh schon alles gefüllt abgeräumt und wäre nicht eh schon überall in den schönsten Plätzen dieser Welt ausgezeichnet worden, gibt es jetzt wieder. Wir wissen schon lange, aber jetzt auch viele mehr.
1: Ja, nämlich weltweit, ja. Top 20 der schönsten Innenräume der Welt. Atmund mit dabei, mittendrin, 77,7 von 100 Punkten haben sie abgeräumt.
0: Wahnsinn. Sie ist der einzige österreichische Vertreter im weltweiten Spitzenfeld. Ganz vorne sind die Stiftsbibliothek St. Gallen in der Schweiz, gefolgt vom Mysore Palace in Indien und dem Budapester Parlament.
1: Ja, und dann kommen aber schon recht bald wir.
0: Meinst du deine Wohnung, oder
1: wie? Nein, wir, also. Steiermark, was ist so Stellvertreter, also. Wir. Wir sind Papst, wir sind Atmund. Na,

0: Schönes Aufstehen und guten Morgen. Der beste Musikmix für die Steiermark. Gleich hier von ABBA. Mit dabei ist aber auch er.
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0: Vincent Weiss und viele weitere. Bis gleich, wir hören uns.
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3: Im Nachrichtenstudio begrüßt sie Tom Brandenberger. Guten Morgen. Nach der verheerenden Sturzflut im Grenzgebiet zwischen Nepal und Tibet läuft für die Rettungskräfte ein Wettlauf gegen die Zeit. Mehr als 160 Tote wurden bisher geborgen. Die Zahl der Vermissten ist zuletzt auf insgesamt mehr als 1.300 gestiegen. Die meisten davon sind Touristen aus dem Ausland. Hartmut Fiedler über die Lage im Himalaya.
4: Bei Tagesanbruch wird das Ausmaß der gestrigen Unwetterkatastrophe in Nepal sichtbar. Ganze Täler im Grenzgebiet des Himalaya sind verschlammt, Ortschaften und Menschen darunter begraben. Viele hundert werden laut Behörden vermisst, die Zahl steigt stündlich. Die Hälfte von ihnen sind Touristen, viele Pilger aus Indien darunter. Der Hergang des Unglücks ist unklar. Es gab ein Erdbeben und einen Gletscherabbruch. In der Folge brach sich eine Lawine aus Gestein und Wasser Bahn ins Tal. Ganze Ortschaften wurden wie Kartenhäuser weggespült. Zur Flucht blieb keine Zeit. Die Rettungsarbeiten gestalten sich schwierig. Die Kommunikation ist unterbrochen. China hat ganze Lastwagenkolonnen und schweres Gerät in die Region geschickt.
3: Bundeskanzler Stocker nimmt heute in Berlin an einem Treffen mehrerer EU-Regierungschefs teil, zu dem der deutsche Kanzler Merz eingeladen hat. Mit dabei sind unter anderem auch Dänemark, Finnland und die Niederlande. Die Teilnehmer eint, dass sie sogenannte Nettozahlerstaaten sind, also mehr Geld nach Brüssel überweisen, als sie zurückbekommen. Bei dem Treffen wollen sie sich in der Debatte über die künftigen EU-Finanzen abstimmen. Vom Saulus zum Paulus, das gilt für Microsoft-Gründer Bill Gates offenbar, wenn es um künstliche Intelligenz geht. Er warnt jetzt in einem langen Blog-Eintrag vor den Risiken der KI. Volker Obermeier berichtet.
5: Noch im Jänner hat sich Bill Gates beim Thema KI-Entwicklung und Einsatz zuversichtlich gezeigt. Nun schreibt der Multimilliardär, niemand habe bisher einen Plan, wie sich die Gefahren der Technologie eindämmen lassen. Künstliche Intelligenz werde entweder der größte Gleichmacher sein, der je erfunden wurde, oder die schlimmste Quelle von Ungerechtigkeit. Die Gesellschaft müsse einen Weg finden, KI zu regulieren, etwa über eine internationale Organisation. Auch warnt Gates davor, dass viele Arbeitsplätze verschwinden werden.
6: Jobs
5: sollten für Menschen reserviert werden, selbst wenn KI die Aufgaben schneller sowie besser erledigen könne. Und wer die Technik einsetze, solle auch eine sogenannte Roboterabgabe zahlen. Das Steuersystem dränge Unternehmen dazu, Menschen durch Maschinen zu ersetzen.
3: Fast 8 Jahre nach dem Verschwinden der damals 21-jährigen Jennifer Scharinger beginnt heute am Wiener Straflandesgericht der Prozess gegen ihren ehemaligen Lebensgefährten. Der mittlerweile 33-Jährige ist wegen Mordes angeklagt. Er wird laut seiner Verteidigerin ein Geständnis ablegen. Und ein 79-Jähriger ist bei einer Bergtour in Fügenberg in Tirol mit seinem Enkel tödlich abgestürzt. Die beiden waren unterwegs zur Kellerjochkapelle, als der Großvater aus bisher unbekannter Ursache plötzlich über einen steilen Hang abstürzte. Für ihn kam jede Hilfe zu spät. Das waren die Nachrichten mit Tom Brandenberger.
0: Und damit zum Wetter.
7: Und da ist es jetzt schon ziemlich sonnig im ganzen Land und teilweise auch schon ziemlich warm. Bregenz meldet bereits 25 Grad, in Graz vergleichsweise recht frisch mit 17, in St. Pölten hat es 16, in Salzburg gar nur 14 Grad. Aber ganz Österreich und damit auch in der Steiermark wird heute wieder ins Schwitzen kommen. Schwüle 27 bis 33 Grad gibt es am Nachmittag. Frühe Nebelfelder verziehen sich, tagsüber dann höchstens ein paar harmlose Quellwolken über den Bergen. Das war's dann aber auch schon. Das Einzige, was den Himmel etwas trübt, ist der Sahara-Staub, der in der Luft ist. Damit ist es in Summe heute und auch morgen ziemlich diesig. Stichwort morgen, bis zu 35 Grad bei uns im Land. Am heißesten wird es im Ennstal werden, also richtiger Hitzetag mit Sonnenschein von früh bis spät.
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7: Wenn Sie unterwegs sind, das passt gut, es sind uns keine Störungen gemeldet worden. Stern 300, wenn Sie das anders erleben, Sie können rund um die Uhr anrufen und natürlich kostenlos.
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0: Ja, leichter aufstehen geht ja gar nicht mehr. Also das ist ja Wahnsinn. Mit ABBA, so mehr geht.
7: Dann hupft man aus dem Bett.
0: Viel Spaß, schön, dass Sie mit dabei sind. Schönen Donnerstag.

0: absolutes Highlight, die Stones mit She's a Rainbow auf Radio Steiermark, 11 nach 7 am Donnerstag. Guten Morgen.
1: Schönen guten Morgen.
0: Liebe Grüße in die Steiermark raus, in fantastische Orte, die wir Ihnen jetzt vorlesen und präsentieren werden, wo viele sagen, echt, die gibt's bei uns, die klingen ja lustig.
1: Ja, Busental, großer Favorite.
0: Finstergram.
1: Bierbaum.
0: Poppendorf.
1: Öd.
0: Schweineck.
1: Groß-Klein und?
0: Klein-Klein, natürlich. Ja. Es gibt ja viele ungewöhnliche Orte in der Steiermark. Liebe Grüße auch nach St. Blasen zum Beispiel.
1: Ah, ja.
0: Und zwei sind durchaus bekannt. Tackern 1 und Tackern 2 in der Gemeinde St. Margarethen an der Raab. Quasi ein Mythos in der Steiermark. Und genau den hat Alina Samonik-Karner besucht.
2: Ungefähr einen Kilometer geht man von Tackern 1 nach Tackern 2. Johannes Karner, Bürgermeister von St. Margarethen an der Raab. Wenn wir jetzt dann gleich eintauchen in Tackern 2, ändert sich dann irgendwas?
3: Nein, das ist ganz gleich. Unsere Ortsteile Tackern 1 und Tackern 2 sind komplett gleich. Die Menschen sind gleich. Es ist nur ein Ortsteil, der 1 und 2 heißt. Für uns ist normal. Aber ich weiß, dass Tackern viele Leute kennen und viele Rennen fahren.
2: Weiß man, wo es herkommt eigentlich?
3: Nein, wir haben nachgeschaut in der Chronik. Es gibt nicht richtig eine Erklärung, warum Tackern 1 und Tackern 2 entstanden ist.
2: Ist Tackern 1 höher als Tackern 2 oder besser?
3: Tackern 1 ist richtig höher. Das geht den ganzen Berg auf. In Sommerberg gehört zu Tackern 1 dazu. Aber dafür hat Tackern 2 eine Feuerwehr und einen Bahnhof.
2: Angekommen in Tackern 2, bei mir jetzt Johann Kölbl. Kleine, feine Unterschiede zwischen Tackern 1 und Tackern 2 gibt es dann doch.
4: Nö, in Tackern 2 gibt es ein Feuerwehrhaus. Das ist der Unterschied. In Tackern 1 gibt es das nicht. Dafür haben sie ein Gasthaus und wir nicht.
2: Das heißt, die Tackerner Zweier, wenn man so sagen darf, fahren fürs Feierabendbier dann nach Tackern 1?
4: Naja, teilweise ja, aber wir bringen das in Tackern 2 zusammen, ohne Gasthaus.
2: Übrigens, mehr als Tackern 1 und Tackern 2 wird es wohl nie geben.
3: Tackern bleibt.
2: Und wenn man sich in der Gemeinde so umhört, dann sind sich eigentlich auch alle einig.
5: Ob Gockitsch, Zöbing oder Tackern, es ist überall einfach schön bei uns, die Natur.
4: Wir sind St. Margarethner, wir halten zusammen.
0: So schaut's aus.
1: Super schön.
0: Großartige Gemeinde, viele lässige Leute, liebe Grüße. Sehr, sehr toll. Schönen Donnerstag.

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0: Zwei Radionaturgewalten, Venus und Fellner. Dazu alle Achtung. Es ist angerichtet, sagt man im Sport. Morgen geht's los, ab 13 Uhr. Jetzt aber mal genießen, vorbauen und reinstarten. Hot Chocolate und Kim White gleich.

0: Gleich 7.30 Uhr, halb 8. Schönes Aufstehen und guten Morgen.
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2: 2 Monate nach der Grazwahl konstituiert sich heute der Gemeinderat neu. Im Mittelpunkt steht unter anderem die Bestätigung von Elke K. als Grazer Bürgermeisterin sowie die Wahl ihrer Stellvertretung. Und letztere könnte sich diesmal in die Länge ziehen, berichtet Michael Pendl.
3: Die Wahl der Bürgermeisterin ist heute nur Formsache. Die Stimmen von KPÖ und Grünen sind Elke K. sicher und auch die ÖVP hat signalisiert mitzuziehen. In einer schriftlichen Stellungnahme dazu heißt es:
4: Obwohl uns inhaltlich Welten trennen, werden wir Elke K. als Bürgermeisterin mitwählen. Wir respektieren demokratisch das Ergebnis als ihren persönlichen Wahlerfolg.
3: Anders sieht es bei der Wahl zu K.s Stellvertretung aus, denn das Vorschlagsrecht für den Vizebürgermeister hat die ÖVP als zweitstärkste Kraft nach der Wahl. Und sie will Kurt Hohnsinner nominieren, wie auch schon nach der Wahl 2021. Damals war Hohnsinner im ersten Wahlgang gescheitert. Die ÖVP schlug daraufhin selbst Judith Schwendner vor, die dann in einem zweiten Wahlgang auch die Mehrheit der Stimmen erhielt. Dieses Mal will es die ÖVP auf mehrere Wahlgänge anlegen. 2 davon sind heute möglich. Bleiben diese ergebnislos, muss die Sitzung inklusive Vizebürgermeisterwahl auf morgen 15 Uhr vertagt werden. Schwendner könnte erst im 4. Wahlgang zum Zug kommen, im Worst Case mit nur 25 von 48 Stimmen. Denn außer KPÖ und Grünen will sonst, so heißt es, keine Partei für Schwendner stimmen. Sie selbst sieht dem möglichen Sitzungsmarathon gelassen entgegen.
5: Ich finde, man muss die Dinge nicht überstrapazieren, aber das muss jeder und jede für sich entscheiden. Mir ist es wichtig, dass wir Zusammenarbeit vor Parteitaktik stellen, dass wir im Sinne der Grazerinnen und Grazer, im Sinne des Gemeinwohls gemeinsam arbeiten und da ist jede zukünftige Stadtsenatsmitglied auch in seiner Verantwortung.
3: 7 Stadtsenatsmitglieder werden jedenfalls künftig die Geschicke der Stadt leiten. 3 davon stellt die KPÖ, 2 die ÖVP und jeweils 1 Mitglied die Grünen und die FPÖ. Auch sie werden im Rahmen der Sitzung gewählt.
2: Eine besondere Auszeichnung hat die Stiftsbibliothek Admont erhalten. Sie wurde in der internationalen Umfrage eines Reiseversicherungsunternehmens unter die Top 20 der schönsten Innenräume der Welt gewählt. Die Klosterbibliothek in Admont liegt hier auf Platz 17 und ist zugleich der einzige österreichische Vertreter im Ranking. Zum schönsten Innenraum wurde die Stiftsbibliothek St. Gallen in der Schweiz gewählt. Die Folgen von Trockenheit und Dürre werden nach und nach auch in den steirischen Wäldern sichtbar, vor allem in der Südoststeiermark. Unter Hitzestress stehen etwa die Fichtenwälder. Hier ist der Borkenkäfer derzeit besonders aktiv, weshalb Waldbesitzer von der Behörde auch schon aufgefordert werden, Schadholz und befallene Bäume umgehend aufzuarbeiten. Uli Enzinger informiert.
6: Die Waldböden sind trocken, die Fichte leidet besonders unter dem Wassermangel, erklärt Florian Hacker, er ist Bezirksförster der BH Südoststeiermark.
7: Den Fichten geht es natürlich sehr schlecht, weil die Wurzeln nicht so tief hinunter wie die Laubbäume, sondern das sind Flachwurzler und aufgrund dessen können sie kein verfügbares Wasser in der Tiefe aufnehmen.
6: Die Folge der Trockenheit zeigt sich unter der Baumrinde. Der Borkenkäfer ist aktiv, legt seine Eier ab und vermehrt sich.
7: Wenn die Fichte einen Stress hat, kommt der Borkenkäfer auf geschwächte Fichten hin und dann unterbricht er sozusagen die Nährstoff- und Wasserversorgung und dann fallen die Nadeln in weiterer Folge ab. Und da ist eigentlich fast in jedem Fichtenbestand haben wir irgendwo einen Käfer drinnen.
6: Während der extremen Hitze hat sich der Schädling langsamer entwickelt, doch jetzt holt er auf, sagt Landesforstdirektor Michael Luidold.
8: Der eiserne Bestand an Borkenkäfern ist in dieser Region sehr hoch. Die Entwicklungsdauer ist ideal bei bis zu 30 Grad Celsius. Jetzt hat der Borkenkäfer ideale Bedingungen und eine Bilanz können wir allerdings erst Ende September sehen, wenn dann auch die Schäden auf den Waldflächen dann durch die roten Fichten dann auch deutlich erkennbar sind.
6: Auch die Laubbäume reagieren auf die Trockenheit. Braun verfärbtes Laub fällt bereits ab. Im Gegensatz zur Fichte können sich die Laubbäume regenerieren und sind klimafitter. Die steirischen Wälder sind bereits zu 30% widerstandsfähige Laubmischwälder. Der Fichtenbestand geht weiter zurück.
2: Noch kurz zum Fußball. Die Sturmdamen sind gestern mit einem Sieg in die Europacup-Qualifikation gestartet. Die Grazerinnen gewinnen zu Hause 2:1 gegen den FC Gintra. Das Rückspiel in Litauen findet am 2. September statt. Bei uns jetzt die Wetteraussichten. Claudia Rath, wie schaut's aus?
9: Es gibt schon viel Sonne im Land. Die paar Frühnebelfelder oder auch Wolken, die noch dabei sind, werden sich rasch verziehen. Und dann geht's auch rasch rauf mit den Temperaturen. Im Moment ja zum Beispiel noch recht frisch in Aigen im Ennstal mit gerade mal 13 Grad. Aber das wird, da kann man noch einmal fast 20 Grad drauflegen. Nämlich am Nachmittag schwüle 27 bis 33 Grad als Höchstwert im Land. Quellwolken vielleicht über den Bergen mit dabei, das war's dann aber auch schon. Und die Luft wird ein bisschen diesig werden durch Sahara-Staub. Also heute schon einmal ein Hitzetag. Es geht morgen aber am Freitag noch heißer. Bis zu 35 Grad sind möglich. Heißeste Ecke wird das Ennstal sein. Sonnenschein von früh bis spät auch morgen. Und auch morgen wird Sahara-Staub in der Luft liegen.
0: Zum Radio Steiermark Verkehrsservice, 7.35 Uhr.
9: Es läuft heute richtig gut, es sind uns nach wie vor keine Störungen, Unfälle oder Behinderungen gemeldet worden. Ich wünsche Ihnen gute und sichere Fahrt.
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9: Guten Morgen.
0: Schönes Aufstehen und guten Morgen.
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1: Und das ist Musik.

0: eine Passagiertreppe, ein Förderband oder dann doch gleich lieber ein Feuerwehrauto. Sie haben es selbst in der Hand. Einen schönen guten Morgen und schönes Aufstehen am Donnerstag, 7.41 Uhr.
1: Ja, schönen guten Morgen. Das alles kann man haben vom Grazer Flughafen. Nämlich, da wird das Zeug, das alte Zeug, alte Fahrzeuge, alte Gerätschaften rausgehauen und versteigert.
0: Das Ausmisten quasi startet, ja. Und der Flughafen lädt bis Ende August jetzt zur Online-Versteigerung. Und gestern hat man sich das Ganze mal anschauen können, um natürlich auch ein bisschen ein Gespür zu bekommen. Und mit dabei war auch Sandra Suppan, die hat die Ware ganz genau beobachtet.
2: Was man nicht so alles findet, wenn der Flughafen Graz Ordnung schafft und Interessierte zu einem Einkaufsbummel der besonderen Art einlädt.
3: Also das war einmal ein sogenannter Highloader für Flugzeugcontainer zu verladen.
4: Ja, was könnte man damit machen?
3: Eine kleine Hebebühne im Garten für Partys und eine Aussichtswarte.
5: Also ich finde das Feuerwehrauto da hinter mir, das wäre schon perfekt für meinen Erstwagen und für eine 17. Aber ist vielleicht auch ein bisschen zu groß für die Garage.
6: Und vielleicht ein Highlight noch, diese Schnecke, was im Terminal für die Kinder zur Verfügung gestanden ist.
7: Also die Holzschnecke hat auch mein Herz. Die kenne ich schon sehr lange und die finde ich halt schon besonders schnucklig irgendwie.
8: Alexander Kreiner, da ist wirklich alles stabil hier, weil an der Passagiertreppe haben Sie selber noch geschraubt.
6: Ja genau, ich habe vor 30 Jahren Mechaniker gelernt in der Werkstätte und das Gerät birgt für Qualität, das ist noch immer sicher.
2: Und es wird versteigert, wie laut Geschäftsführer Wolfgang Grimus insgesamt rund 50 Exponate auf dem Grazer Flughafen.
9: Ja, wir haben das erstmals 2022 gemacht und da gibt es halt behördliche Auflagen etc., wo wir regelmäßig unsere Fahrzeuge und die Flotte, den Fuhrpark austauschen müssen. Also einerseits sind es tatsächlich Privatpersonen oder Firmen, die halt einfach eine Verwendung für diese Geräte oder Fahrzeuge haben, aber es sind auch andere Flughäfen, die daran interessiert sind.
8: Auch ein Förderbandel habe ich gefunden. Stellt sich die Frage, Christoph Schachner, funktioniert's?
10: Als Werkstättenleiter, Stellvertreter kann ich wirklich sagen, wir machen jedes Jahr eine Wartung, eine Inspektion und das funktioniert einwandfrei.
0: Ja bitte, also warum nicht? Die Fotos dazu, wie diese Schätze aussehen, gibt's auf steiermark.orf.at. Guten Morgen, gleich 7.44 Uhr am Donnerstag.

0: Dr. Frankenfurter. Das Kino- und Musical-Publikum auf der ganzen Welt, die Rocky Horror Picture Show, ist verzückt gewesen, als Tim Curry damals das so losgelegt hat. Es war ja eine Zeit, wo das, was er so getragen hat, das, was er so das gelebt
1: Skandal
0: hat,
1: ist.
0: Eine richtig große Nummer war. Und die Geschichte ist, dass wir in dem Fall leider sagen müssen, dass Tim Curry gestern im Alter von 80 Jahren leider verstorben ist.
1: Ja, und wenn man an ihn denkt, taucht eben der Frankenfurter auf, aber auch, ja, vielleicht haben Sie es aber gesehen, Clown Pennywise, Horrorklassiker, It, also S von Stephen King. Ich habe das ja nie angeschaut, weil ich es so arg finde, aber weil er so gruselig ist als Clown.
0: Jagd Tim Curry. Auf Roter Koteau, Oktober damit gespielt, Kevin allein in New York, die drei Musketiere, eine absolute Legende, ein Brite, der dann nach Amerika gegangen ist,
1: ja,
0: und dort dann auch Karriere zu machen, klassisch den Weg gefunden hat von den Theaterbühnen des Landes Rhein dann weiter auf die Kinoleinwände und eine absolute Legende ist, leider auch in den letzten Jahren immer wieder mit gesundlichen Problemen gekämpft war, im Rollstuhl, weil er aus einem Schlaganfall dann nicht mehr rauskommen ist.
1: Schon seit 15 Jahren, glaube ich, ja.
0: Extrem viel trotzdem gemacht, aus seinem Leben extrem viel gemacht. Deshalb kann man auch rücksagen, der hat sein Leben so gelebt und ist, glaube ich, auch sehr, sehr positiv in Erinnerung.
1: Unbedingt. Und ja, Rocky Horror Show ist einfach wirklich Kult.
0: Ja, eine Legende. Er da mit dabei im ganzen, unglaublichen Cast damals dieses Films. Viel Spaß jetzt.
2: 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Time is fleeting. Madness takes its toll. But listen closely.
3: Not for very much longer.
2: I've got to

zu Ehren von Tim Curry, leider gestern verstorben aus The Rocky Horror Picture Show. The Time Warp. Guten Morgen, 7.55 Uhr. Schönen Donnerstag.

0: Gleich geht's hier weiter mit ihrer Lieblingsmusik. Von Rod Stewart. Aus dem Mürztal heraus singt Caro Fuchs. Holly Johnson, ebenfalls gleich für Sie.
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6: Im Nachrichtenstudio begrüßt Sie Tom Brandenberger. Guten Morgen. Der sogenannte Pflegeregress wurde 2018 abgeschafft. Seither kann der Staat nicht mehr auf Vermögen zugreifen, zum Beispiel auf das Haus oder das Ersparte eines Pflegebedürftigen. Bundesländer und Gemeinden greifen aber sehr wohl auf das Einkommen zu, nicht nur auf Pensionen und Pflegegeld, sondern auch auf Erträge von Lebensversicherungen oder Sparguthaben. Peter Daser, wie passt das mit dem Ende des Pflegeregresses zusammen?
7: Da sagen die Bundesländer, sie greifen ja nicht auf das Vermögen an sich zu, also zum Beispiel auf ein Sparkonto, sondern nur auf die Erträge aus diesem Vermögen. Und deshalb werden in manchen Bundesländern die Zinsen zum Beispiel vom Sparbuch einkassiert oder vom Bausparvertrag oder auch die Dividenden, wenn jemand ein Aktiendepot hat, also das, was für viele die private Altersvorsorge ist. Bisher ist das vielen auch gar nicht bewusst, aber der Seniorenbund und der Pensionistenverband, die sagen jetzt, zumindest bei Zinsen und Dividenden muss der Zugriff für die Pflegefinanzierung wieder aufhören.
6: Nach der verheerenden Sturzflut im Grenzgebiet zwischen Nepal und Tibet wird nur langsam das Ausmaß der Katastrophe sichtbar. Nach Behördenangaben wurden bisher mehr als 160 Tote geborgen. Die Zahl der Vermissten steigt aber beinahe stündlich. Nach letzten Angaben ist das Schicksal von mehr als 1300 Menschen unklar, die meisten davon Touristen aus dem Ausland. Ob Österreicher unter den Betroffenen sind, ist noch unklar. Es ist eine möglicherweise wegweisende Entscheidung für Social-Media-Plattformen. Der Meta-Konzern, das ist der Mutterkonzern von Facebook und Instagram, hat im Rechtsstreit über die Gefahren von sozialen Medien für Kinder und Jugendliche einen Vergleich geschlossen. Er zahlt an 29 US-Bundesstaaten umgerechnet rund 14 Milliarden Euro und stimmt tiefgreifenden Veränderungen auf seinen Plattformen zu. Aus Washington Barbara Wolschek.
8: Eine historische Einigung, so nennen es die amerikanischen Medien, und das liegt nicht nur an den Milliarden, die Meta zahlen muss. Es liegt daran, dass Instagram und Facebook künftig kontrolliert werden, wenn es um den Schutz der jungen Nutzer geht. Phil Weiser, einer der klagenden Staatsanwälte.
9: These companies know that they're preying on kids' fears. That they're missing out.
8: Diese Unternehmen haben auf die Angst der Kinder gesetzt, die da heißt, ich könnte etwas verpassen.
9: That's going to change.
8: Das wird sich ändern und es bringt auch die anderen großen Konzerne wie TikTok, YouTube und Snap unter Druck. Der Schutz der jungen Nutzer auf den Plattformen ist nicht fertig ausgearbeitet, aber ein erster Schritt ist getan. Die Social-Media-Konzerne haben ihren Tabakko-Moment.
6: Die japanische Künstlerin Yayoi Kusuma ist im Alter von 97 Jahren in Tokio gestorben. Kusuma zählt zu den wichtigsten japanischen Künstlerinnen der Nachkriegszeit. International bekannt wurde sie mit ihren Polkadots, bunte Punkte, mit denen sie phallische Objekte, Alltagsgegenstände oder ganze Räume gestaltete. Kusumas Werk wird in Museen und Galerien weltweit ausgestellt. Das waren die Nachrichten mit Tom Brandenberger.
0: und damit zum Wetter.
10: Ja, und dieser Donnerstag, der bringt sonniges und heißes Spätsommerwetter. Lokale Hochnebelfelder sind jetzt eigentlich meistens schon weg oder lösen sich bald auf. Und dann gibt es viel Sonne im ganzen Land bis zum Abend. Selbst die Quellwolken, die sich am Nachmittag bilden, bleiben harmlos. Die Höchstwerte, die gehen ordentlich auf. 28 bis 32 Grad gibt's. Morgen Freitag wieder sehr sonnig, aber diesig, also diesiger als heute. Der Grund-Sahara-Staub kommt heute, liegt dann morgen richtig schwer in der Luft. Es wird morgen föhnig und noch wärmer mit bis zu 35 Grad. Gewittergefahr heute und morgen eher gering. Erst in der Nacht auf Samstag dann sind Schauer und Gewitter möglich.
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10: Sind uns immer noch keine Störungen gemeldet worden, soll so bleiben. Kommen Sie gut an Ihr Ziel.
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0: Schön, dass Sie mit dabei sind.
10: Morgen!

0: Guten Morgen.
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0: 10 nach 8 am Donnerstag, der 27.08.2026. Was für ein schönes Datum, um mal zurückzuschlagen.
2: Hirt.
0: Einen wunderschönen guten Morgen, Frau Hirt. Claudia Rath und Thomas Seidel von Radio Steiermark sind da.
2: Ach, guten Morgen.
3: Guten Morgen. Ja, manchmal ist was aber dran.
2: Ja, auch jetzt zum Beispiel.
0: Jetzt zum Beispiel, gell? Ja, sonst immer auf der anderen Seite wartend und lachend vor dem Radio sitzend, weil andere mal für den Weckruf hinhalten dürfen. Jetzt einmal selber. Wie ist es so, im Weckruf mit dabei zu sein?
2: Oh, wow, ich weiß gar nicht, was ich sagen soll.
0: Ja,
2: ja, super, lustig. Ich höre es jeden Tag in der Früh,
0: ja,
2: und denke mir, wann erwischt es mich?
3: Heute,
2: ich hätte eigentlich gerechnet mit dem nächsten Runden Geburtstag.
3: Nein, 10. Hochzeitstag ist auch ein guter Grund.
2: Ja.
0: Da lacht sie. Gratulation, Manuela Hirt, ja, aus Mittagogic. Liebe Grüße an dieser Stelle. Auch an den Günther, der hat heute ja gemeinsam mit Ihnen ja den Hochzeitstag und wir dürfen liebe Grüße auch ausrichten, und zwar nicht nur vom Günther, sondern vor allem auch von der Manuela Totta, die das Ganze eingeleitet hat.
2: Darf ich dann gleich was zurück sagen? Ich wünsche meiner Freundin, der Frau Manuela Totta, heute einen wunderschönen Geburtstag.
0: Ah, wirklich? Hat der Geburtstag heute?
2: Ja, sicher.
0: Im Ernst? Das ist ja lustig.
2: Ja,
0: ja, das ist lustig. Ja, dann.
3: Wow.
2: Wenn schon alle wissen, dass ich heute Hochzeitstag habe, dann sollen alle wissen, dass die Manuela Geburtstag hat.
0: Sie hat uns übrigens gesagt, dass wir vielleicht auch Pech hätten, sie zu erreichen, weil eventuell Walking-Runde oder Wanderung irgendwie anstehen könnte oder vielleicht am Schöckl man gemeinsam unterwegs ist. Passiert das heute noch oder wie schaut das aus?
2: Nein, leider heute nicht. Heute ist, mein Mann hat sich freigenommen, ich bin heute mit meinem Mann unterwegs.
0: Also okay, sehr
3: leider
0: gut.
3: Nicht mit der Freundin, sondern mit dem Mann.
2: Ja.
0: Okay, leider heute den Hochzeitstag feiern. Ja. Was macht's? Geht's irgendwo hin?
2: Nein, wir gehen nur essen, gut.
0: Okay.
2: Dann gehen wir beim Fußballcamp ab. Sehr schön.
0: Dann feiert's brav, alles Gute nochmal zum 10. Hochzeitstag und auf die nächsten Weckrufe.
2: Ja, danke. Danke an meine Freunde, an unsere Freunde.
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0: Heute rennt's mit den kuriosen Ortsnamen. Schönen guten Morgen am Donnerstag. Ja, gestern ist ein Instagram- und Facebook-Posting von uns aber sowas von viral gegangen, weil wir nach den kuriosen Ortsnamen der Steiermark gefragt haben. Vieles mit dabei zum Nachschauen, wirklich sehr, sehr amüsant.
1: Bierbaum, Hirnsdorf, fällt mir jetzt auf die Schnelle ein.
0: Poppendorf, St. Blasen und. Da genau. Gibt es genügend Dinge, die man da aufzählen könnte. Natürlich sind auch die Klassiker mit dabei, wie Tackern 1 und Tackern 2 in St. Margarethen an der Raab. Und dann Weckruf vor kurzem in Mittagokic, wie lustig, denn Gokic. Wir waren ja auch in St. Margarethen, wo ja Gokic dabei
1: genau.
0: ist.
1: Genau.
0: Und da gibt es ja noch mehr, Johannes Kahner. Was macht jetzt der Bürgermeister? Gokic so besonders?
2: Gokic ist ein feiner, kleiner Ortsteil, hat auch eine eigene Feuerwehr.
3: Na wunderbar, und hat sogar Namensgleichheiten mit Mittergokic und Obergokic, die kehren aber dann nicht zur Gemeinde.
2: Genau, es gibt noch Mittergokic, Obergokic, aber die kehren schon zur Gemeinde Nestelbach.
3: Gibt es da Unterschiede? Sind die Obergokicer anders als die Untergokicer und die Gokicer?
2: Nein, da gibt es auch keine Unterschiede. Bei uns sind die Leute alle gleich und es gibt überall gute Leute und das ist auch gut so.
4: Durch das, dass es eine andere Gemeinde ist, haben wir gar nicht so viel miteinander zu tun.
3: Wird man, wenn man in der Steiermark unterwegs ist oder irgendwo unterwegs ist und sagt, ich bin aus Gokic, wird man dann einmal komisch angeschaut?
4: Ja, meistens schon. Es ist so, wo, kannst du das noch einmal sagen? Das schon, ja.
5: Wir sind jetzt so aufgewachsen und bei uns sind diese Namen ganz was Normales.
0: Ich kann mich erinnern an eine absolute Weltklasse-Fortgenacht mit 17, 18,
1: okay.
0: Zu Fuß nach Hause, zu einem guten Freund nach Kirchberg an der Raab von Gokic, vom Gokic-Fest, so ein kleiner Fußballplatz dort, WM-Sounds damals, Disco war legendär.
1: Ja.
0: Und dort zu Fuß nach Hause, gefühlte 3 Stunden Heimweg, das war einfach nur großartig.
1: Ich hätte einen Vorschlag, ja, diese ganzen Gokicer, sollen sie mal, die Gocker von Gokic, sollen sie mal zum Festl zusammen tun, oder? Ober, Mittel, Unter, Gokic.
0: Wie du magst, wenn du das so in wenn du
1: ich als Gocker, möchtest. Das kommen.
0: Ja, sehr gut, wunderbar.

0: Am besten in der Steiermark, dort scheint sie heute. Guten Morgen am Donnerstag, 8.30 Uhr.
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2: 2 Monate nach der Grazwahl konstituiert sich heute der Gemeinderat neu. Im Mittelpunkt steht unter anderem die Bestätigung von Elke K. als Grazer Bürgermeisterin sowie die Wahl ihrer Stellvertretung. Und letztere Wahl könnte sich diesmal in die Länge ziehen. Michael Pendl informiert.
3: Die Wahl der Bürgermeisterin ist heute nur Formsache. Die Stimmen von KPÖ und Grünen sind LKK sicher und auch die ÖVP hat signalisiert mitzuziehen. Anders sieht es bei der Wahl zu Ks Stellvertretung aus, denn das Vorschlagsrecht für den Vizebürgermeister hat die ÖVP als zweitstärkste Kraft nach der Wahl. Und sie will Kurt Hohnsinner nominieren, wie auch schon nach der Wahl 2021. Damals war Hohnsinner im ersten Wahlgang gescheitert. Die ÖVP schlug daraufhin selbst Judith Schwendner vor, die dann in einem zweiten Wahlgang auch die Mehrheit der Stimmen erhielt. Dieses Mal will es die ÖVP auf mehrere Wahlgänge anlegen. 2 davon sind heute möglich. Bleiben diese ergebnislos, muss die Sitzung inklusive Vizebürgermeisterwahl auf morgen 15 Uhr vertagt werden. Schwendner könnte erst im 4. Wahlgang zum Zug kommen, im Worst Case mit nur 25 von 48 Stimmen. Denn außer KPÖ und Grünen will sonst, so heißt es, keine Partei für Schwendner stimmen.
2: Eli Rosen ist als Präsident der israelitischen Kultusgemeinde in den Bundesländern Salzburg, Steiermark und Kärnten bestätigt worden. Das soll laut Kultusgemeinde Kontinuität sichern, in einer Zeit, in der die jüdische Gemeinde durch wachsende Bedrohungen besonders gefordert sei. Rosen leitet bereits seit 2016 auch die jüdische Gemeinde in Graz. Hier wird am 10. September, also heute in 2 Wochen, auch das erste jüdische Kulturzentrum Österreichs eröffnet. Auf einem Parkplatz in Liezen ist es am vergangenen Wochenende offenbar zu einem Treffen der sogenannten Roadrunner-Szene gekommen, bei dem illegal umgebaute und getunte Fahrzeuge vorgeführt wurden. Videos in sozialen Medien führten nun zu einem 20-jährigen Teilnehmer. Er soll bei seinem Auto etwa den Katalysator ausgebaut und durch ein leeres Rohr ersetzt haben, um laute Fehlzündungen zu verursachen. Der 20-Jährige wird angezeigt und es wurden ihm die Kennzeichen abgenommen. Auf dem Grazer Opernring ist gestern Abend ein betrunkener Fahrradfahrer schwer verletzt worden. Der 41-Jährige kam aus einer Seitengasse und wollte laut Polizei bei Rotlicht den Opernring queren. Aus entgegengesetzter Richtung kam zur selben Zeit ein 24 Jahre alter Pkw-Lenker, der im Begriff war, links abzubiegen. Es kam zur Kollision. Der Radfahrer wurde ins Krankenhaus gebracht und er wird angezeigt. Und wie es mit dem Wetter in der Steiermark heute aussieht, das sagt uns Claudia Rath.
4: Ja, 22 Grad hat es jetzt schon in Bad Gleichenberg, in Deutschlandsberg, in Hartberg, Leibnitz und Dorbach an der Lafnitz, 21 Grad in St. Radek und ebenso 21 Grad. Aber da wird noch einiges draufgepackt. Es wird heute Nachmittag schweißtreibend heiß werden, weil es nämlich auch sehr schwül sein wird. 28 bis 32 Grad die Höchstwerte. Viel Sonne, bisschen diesig die Luft, weil Sahara-Staub daherkommt. Und es gibt da und dort ein paar dünne Wolken und am Nachmittag über den Bergen vielleicht ein paar Quellwolken, sind aber harmlos. Regen oder Gewitter sind heute keine dabei. Auch morgen nicht. Der Freitag wird noch heißer als heute mit bis zu 35 Grad. Wieder viel Sahara-Staub in der Luft. Föhnig wird außerdem. Gewittergefahr bleibt aber ganz gering, selbst wenn es ein paar Quellwolken am Nachmittag geben wird.
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4: Da läuft es nach wie vor sehr gut. Ich wünsche Ihnen eine gute und sichere Fahrt.
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0: 10:30. Guten Morgen. Schönes Aufstehen und wieder mal liebe Grüße in die steirischen Gärten, wo wahrscheinlich schon die ersten Pausen stattfinden, weil was wir heute schon gehört haben.
1: Nein, der Früh wird gossen, klar.
0: Ist um 8.40 Uhr schon alles fertig.
1: Ja, definitiv. Wenn du jetzt anfängst, bist du spät.
0: Und genau diese Personen schaffen es dann auch zum Landesblumenschmuckwettbewerb 2026. Die Besten der Besten mit dem grünen Daumen. Und heute in der Woche werden sie gekürt.
1: Genau, 15.000 Steirerinnen und Steirer haben heuer mitgemacht, schmücken ihre Balkone, ihre Gärten, auch die Kreisverkehre der Gemeinden oft. Also was man da alles sieht, wenn man so durchs Land fährt, ist richtig fesch, richtig schön.
0: Mit dabei auch heuer wieder Hans Reit aus Lasnitz. Er hat schon 9-mal Gold mit seinem Garten geholt.
2: Arbeit steckt sehr viel dahinter, von der Früh bis am Abend. Da muss ich auch bei meinem Schwiegersohn mich bedanken, der was mich sehr unterstützt, vor allem beim Gießen und alles. Und ich bin eher fürs Finanzielle zuständig. Es ist immer, es kommen sehr viele Busse, und da mache ich immer ein Schätzspiel, wie viele Blumenkisterl sind oder wie viele Blumenstöcke.
3: Wie viel sind es?
2: Darf ich nicht verraten.
0: Ah, ist ein Schätzspiel.
2: Aber es ist nach oben hin keine Grenze.
0: Es geht ja ums Spiel. Aber sie hat es gut nachgefragt. Aber er hat kurz hat es ihn gerissen. Ganz kurz hat es ihn gerissen. Nein, man wollte es nicht sagen. Aber vollkommen zu Recht auch. In dem Fall Wahnsinn, oder? Was da abgeht. An dieser Stelle war auch, tut mir leid, lieber Schwiegervater, mit mir wirst du nichts gewinnen. Das kann ich jetzt schon sagen. Also der Herr Reit hat weiterhin keine Konkurrenz.

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1: Die klingen ja lustig.
2: Na, Hopfen aus dem Bett.
1: Finstergramm.
2: Bierbaum.
1: Poppendorf. Öd. Schweineck.
2: Großklein und?
1: Kleinklein. Die Klassiker aber bei den doch eher skurrilen Ortsnamen in der Steiermark sind definitiv Tackern 1 und Tackern 2 in der Gemeinde St. Margarethen an der Raab.
3: Wir selber finden es irgendwie nicht komisch, weil für uns ist normal, aber auswärts die Leute finden es schon komisch, ja?
4: Nö, in Tackern 2 gibt es ein Feuerwehrhaus. Das ist der Unterschied. In Tackern 1 gibt es das nicht. Dafür haben sie ein Gasthaus und wir nicht.
1: Rund 15.000 Steirerinnen und Steirer machen heuer wieder mit beim Planes Blumenschmuck-Wettbewerb. Und Fleiß ist nicht gleich Fleiß.
5: Wie viele Stunden Arbeit fließen da so rein in den Garten?
6: 3 Stunden schon zu zweit.
5: Pro Tag?
6: Pro Tag, ja. Also die Holzschnecke, die finde ich halt schon besonders schnuckelig irgendwie.
1: Eine Holzschnecke ist aber nicht das Einzige. Eine Passagiertreppe, ein Förderband oder dann doch gleich lieber ein Feuerwehrauto.
2: Das alles kann man haben vom Grazer Flughafen nämlich.
7: Also ich finde das Feuerwehrauto dahinter mir, das wäre schon perfekt für meinen Erstwagen und für eine 17. Aber ist vielleicht auch ein bisschen zu groß für die Garage.
2: Ich glaube, zum Kirschenernten wäre es super, so eine Treppe.
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1: Im Nachrichtenstudio begrüßt sie Tom Brandenberger. Mehr als 160 Tote und noch mehr als 1300 Vermisste, die meisten davon Touristen aus dem Ausland. Das ist die vorläufige Bilanz der Sturzflutkatastrophe im Grenzgebiet von Nepal und Tibet. Die Eis- und Geröllmassen haben ein ganzes Tal verwüstet. Alexandra Siebenhofer ist unsere Korrespondentin in Peking. Was weiß man denn mittlerweile darüber, wie groß das betroffene Gebiet ist und wie groß die Zerstörungen sind?
2: Ja, also es sind wirklich dystopische Bilder, muss man sagen, die da heute früh über die Nachrichtenagenturen kommen. Auf Satellitenbildern sieht man zum Beispiel, wie sich wirklich so ein breites Band aus Schlamm und Geröll über das gesamte Tal erstreckt. Straßen, Brücken, Telefonmasten, Kraftwerke zerstört. Betroffen ist der gesamte Flusslauf des Bhotekoshi-Flusses. Das sind mehrere Dutzend Kilometer. Die Behörden in Nepal melden heute früh 162 Tote. Sie warnen aber auch, die Zahl der Todesopfer wird im Laufe des Tages noch steigen. Mittlerweile werden in Nepal über 800 Menschen vermisst, in China über 500. Das heißt, wir sprechen von fast 1400 Menschen, die in dem Katastrophengebiet vermisst werden.
1: Und ob auch Österreicher unter den Betroffenen sind, ist vorerst weiter unklar. CIA-Direktor Radcliffe hat Russland bei seinem Besuch in Moskau am Dienstag vor einem Angriff auf NATO-Verbündete gewarnt. Das berichten das Wall Street Journal und das Magazin Politico. Demnach hat er den Kreml auch dazu gedrängt, die militärische und finanzielle Unterstützung für den Iran herunterzufahren. Fast 8 Jahre nach dem Verschwinden der damals 21-jährigen Jennifer Scharinger beginnt in einer halben Stunde am Wiener Straflandesgericht der Prozess gegen ihren ehemaligen Lebensgefährten. Der mittlerweile 33-Jährige ist wegen Mordes angeklagt. Er wird laut seiner Verteidigerin ein Geständnis ablegen. Annabella Mini berichtet.
3: Im Januar 2018 kommt es in der gemeinsamen Wohnung von Jennifer Scharinger und ihrem Partner, dem Angeklagten, zu einem Streit. Sie will sich trennen, er nicht. Kurz darauf verschwindet sie spurlos. Die Ermittlungen gegen ihn werden nach einem Jahr eingestellt. 7 Jahre später tut sich endlich was in dem Fall. Laut Anklageschrift erstellt Jennifers Mutter gemeinsam mit einem Bekannten ein falsches Profil auf einer Dating-Plattform und kontaktiert den mutmaßlichen Mörder ihrer Tochter. In Sprachnachrichten schildert er detailliert, wie er eine Leiche beseitigen würde. Kurz darauf gesteht er die Tat und führt die Beamten zu den sterblichen Überresten. Seine Verteidigerin Astrid Wagner.
4: Er konnte ganz einfach mit dieser Schuld nicht mehr leben und daher ist er erleichtert.
3: Er werde sich daher geständig zeigen, so Wagner. Parallel zum Prozess erinnern heute mehrere Frauenorganisationen mit einer Mahnwache vor dem Gericht an Jennifer Scharinger und an andere Frauen, die Opfer von Gewalt geworden sind.
1: In Caen im Nordwesten Frankreichs ist ein Mann mit einem Auto in eine Menschenmenge gerast. Mindestens ein Mensch wurde getötet, 10 sind verletzt. Laut Polizei hat der Mann nach einer Auseinandersetzung die Fußgänger wohl absichtlich überfahren. Ein terroristischer Hintergrund wird aber ausgeschlossen. Der Tatverdächtige wurde festgenommen. Das waren die Nachrichten mit Tom Brandenberger. Und jetzt zum Wetter.
5: Es wird heute heiß und meist scheint auch die Sonne, nur hin und wieder ziehen etwas mehr Wolken durch. Im Donauraum frischt lebhafter Wind aus Ost bis Südost auf, im Westen wird es teilweise föhnig. Die Temperaturen steigen auf 27 bis 33 Grad. Morgen Freitag größtenteils noch heißer mit 29 bis 36 Grad, dazu viel Sonne, im Osten starker Südostwind, in den Alpen teilweise Föhnsturm. Ganz im Westen aber nicht mehr heiß und am Nachmittag und Abend stellenweise Regenschauer und Gewitter. An der Alpen-Nordseite dann stürmischer Westwind. So viel zum Wetter mit Jörg Stieber.
6: 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Läuft richtig gut? Keine Störungen. Kommen Sie gut an?
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6: 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Aber sowas von hier. 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Frohes Schaffen, viel Spaß bei der Arbeit.

0: Der Meister und die Buben, rostige Geigen. Es ist Erntezeit und wir sind damit dabei, beziehungsweise mein Kollege Erich Fuchs. Er hat bei der Aronia-Bären-Ernte mitgeholfen und dabei nicht nur rote Hände, sondern auch bärige Infos zu diesem Superfood bekommen.
1: Der heiße Sommer lässt auch die Aronia-Ernte früher als gewohnt beginnen. Die robuste Pflanze aus Nordamerika fühlt sich in der Steiermark wohl. Dass sich die Anbaufläche in den letzten Jahren verringert hat, liegt an den Absatzschwankungen. Auch der Ilzer Landwirt Franz Kober hat die Anbaufläche um die Hälfte auf 7 Hektar reduziert, schwört aber trotzdem auf Aronia als Superfood.
2: Die Aronia ist wirklich eine gesunde Frucht. Sie hat sehr viel Vitamin C, sehr viel Antioxidantien. Und vor allem ein Superfood ist auch deshalb, die Aronia ist sehr reich zum Bearbeiten, braucht keinen Pflanzenschutz, braucht keinen Dünger.
1: Die dunkelblaue Aronia ist streng genommen gar keine Beere, sondern gehört zur Familie der Rosengewächse. Aronia lässt sich leicht mit Heidelbeeren verwechseln, doch beim gemeinsamen Verkosten mit Kathi schmecke ich deutlich den Unterschied.
3: Boah, das ist bitter.
4: Ja, der ist am Anfang ein bisschen gewöhnungsbedürftig, aber das wird man mit der Zeit gewinnen.
3: Wie lange braucht das? Jahre?
4: Nein, Jahre nicht, das wird man gewinnen. Das geht schneller, wie es glaubt.
3: Also so ein Soft zu trinken, das trinkt man nicht wie Orangensaft?
4: Nein, aber gar nicht. Das trinkt man nur stamperlweiß und eher weniger wie ein Orangensaft.
1: Die heurige Aronia-Ernte ist bereits zur Gänze vermarktet. Ein Teil geht an die Lebensmittelindustrie. Der Großteil wird am Aronia-Hof in Ilz von Irmgard Kuber variantenreich veredelt.
5: Hauptsächlich machen Marmelade, Fruchtaufstrich, und den kann man auch mischen, die Aronia mit Apfel und Pfirsich-Himbeer in alle Richtungen. Dann machen wir Aronia-Likör und die getrockneten Beeren eben auch.
3: Und was ich auch sehe, als Farbstoff, das sieht man schon an den Händen auch, oder?
5: Ja, das ist tipptopp. Sie färbt sehr gut, weil sie auch als Farbstoff verwendet wird. Save!

0: Blank, weinig, Freude am Leben ist neu auf Radio Steiermark.
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0: Jennifer Rush auf Radio Steiermark Destiny. Es ist 9:30 Uhr.
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2: Die Behindertenanwaltschaft in Österreich, die auch ein Regionalbüro in Graz betreibt, hat im Vorjahr so viele Beratungen wie noch nie verzeichnet. Ihre Zahl ist um ein Viertel auf 1200 Gespräche gestiegen. Die Zahl der Schlichtungen hat sich mit 119 Verfahren sogar mehr als verdoppelt. Die Anliegen reichten von fehlender Barrierefreiheit und Benachteiligungen im Arbeitsleben bis hin zu Problemen beim Zugang zu Bildung, Mobilität oder Dienstleistungen. In einer halben Stunde beginnt in Graz die konstituierende Sitzung des Gemeinderats. Ganz oben auf der Agenda die Wahl von Bürgermeisterin Elke K., die bereits die Zustimmung von KPÖ, Grünen und ÖVP sicher hat.

0: möglicherweise erst morgen, könnte hingegen die Wahl ihrer Stellvertretung erfolgen. Das Vorschlagsrecht dafür hat nämlich die ÖVP und diese will Kurt Hohensinner als Vizebürgermeister nominieren. Gibt es nach 2 Wahlgängen heute keine Entscheidung, muss auf morgen vertagt werden. Auf dem Grazer Opernring ist gestern Abend ein betrunkener Radfahrer schwer verletzt worden. Der 41-Jährige kam aus einer Seitengasse und wollte laut Polizei bei Rotlicht den Opernring queren. Aus entgegengesetzter Richtung kam zur selben Zeit ein 24 Jahre alter PKW-Lenker, der im Begriff war, links abzubiegen. Es kam zur Kollision. Der Radfahrer wurde ins Krankenhaus gebracht und er wird angezeigt. Das Wetter heute verbreitet sonnig, trotzdem kann es diesig sein. Schuld daran ist Sahara-Staub. Dazu ist es teilweise heiß und schwül. Die Höchstwerte erreichen heute 27 bis zu 33 Grad. Morgen dann noch größere Hitze und teils lebhafter Föhn auf den Bergen. Die Temperaturen, die klettern morgen auf 29 bis zu 34 Grad. Vereinzelt können es sogar bis zu 35 Grad werden. Am heißesten wird es im Ennstal. Dazu gibt es wieder viel Sonne und auch weiterhin Sahara-Staub.
1: Zum Radio Steiermark Verkehrsservice. Läuft richtig gut, sind uns keine Störungen gemeldet worden. Kommen Sie gut an.

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0: Auch heute haben wir wieder eine Übung für die Familie, für Paare, gegenüber voneinander aufstellen und dann?
2: Die Übung an sich ist eine bekannte Übung, das ist eine Kniebeuge. Und nachdem wir zu zweit sind, nutzen wir das aber, dass wir uns gegenüber aufstellen, uns an den Händen fassen und wir schauen, dass wir gleichzeitig jetzt eine Kniebeuge machen. Das heißt, gefühlt setzen wir uns auf einen Sessel hin. Also der Popo wandert nach hinten und schauen, dass man so weit wie möglich runterkommt, die Position halten.
3: Das ist ja das Gemeine.
2: Genau, dann fängt es ein bisschen zum Ziehen an wieder. Und dann, wenn einer sagt, ich kann nicht mehr, schauen, dass man immer gleichmäßig dann auch hochgeht.
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Jetzt gibt es einen Song, der schon mehrmals gecovert wurde. Das Original ist von Susi Quattro und Chris Norman, Stumbling In. In Deutsch gibt es davon die Tasse Kaffee und auch das Glas Wein, auch in den späten 70ern rausgekommen. Ja, seit letztem Jahr gibt es auch diese Version von Helene Fischer und Florian Silbereisen. Schau mal herein.

0: 22 Grad bei Ihnen in Graz, auch in Deutsch-Landsberg, 19 in Mürz-Zuschlag. Ja, und es geht heute noch ordentlich rauf. Den 33 Grad entgegen mit Chris Rea im Ohr. Ja, da sind wir on the beach unterwegs. Sehr schön.
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0: Sollte es bei Ihnen bei der Arbeit gerade ein bisschen zach laufen? Auch in der nächsten Stunde gibt es starke Hits. Shania Twain, auch alle Achtung. Woher sie ist, das weiß keiner so genau. So neu Destino. Diese unheimliche, mysteriöse Frau. Oder auch der hier. Jackson Brown. Das alles und noch mehr gibt's nach 10. Freue mich auf Sie.
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2: Im Nachrichtenstudio begrüßt Sie Tom Brandenberger. Österreich hat vorgesorgt und ist bei der Gasversorgung besser aufgestellt als viele andere europäische Länder. Das betont Wirtschaftsminister Hartmannsdorfer. Im Gespräch mit dem ORF-Radio sagt er, dass die Versorgungssicherheit gewährleistet sei.
3: Wir haben bereits 78% des Jahresbedarfs, nicht des Winterbedarfs, des Gesamtjahresbedarfs wieder eingespeichert, sind damit neben Lettland das führende Land in Europa, was auch die Speicherung betrifft, haben alle Vorgaben überfüllt. Das heißt, was die Versorgungssicherheit betrifft, bin ich zum jetzigen Zeitpunkt zuversichtlich.
2: Sagt Wirtschaftsminister Hartmannsdorfer. Wir alle kennen das bei Einkäufen im Internet. Vieles wird billiger, sobald man ein Abo abschließt. Immer öfter kommt aber vor, dass man selbst gar nicht bemerkt, dass jetzt ein Abo läuft. Konsumentenschützer warnen in diesem Zusammenhang vor allem vor einem Anbieter von Flugreisen. Gerhard Janser berichtet.
4: Wer einen Urlaubsflug buchen möchte, beginnt die Suche oft bei Reise- oder Flugbuchungsportalen. Die Flüge gibt's billig, teuer wird's oft erst danach, sagt Karl Glatt von der Internet-Ombudsstelle. Ein Vermittler falle besonders negativ auf.
5: Bei Apollo Prime ist es einfach so, dass man bei der Suche nach einem Flug zunächst auf einen Flug kommt, der zu diesem Apollo Prime-Preis angeboten wird und man dann im Zuge der Buchung unbewusst eben auch eine Apollo Prime-Mitgliedschaft abschließt, ohne das wirklich zu wissen.
4: Das Unternehmen sagt dazu, Kunden und Kundinnen könnten klar zwischen den Modellen wählen. Wer bereits getätigte Zahlungen zurückweist und klarstellt, auch in Zukunft nicht mehr zu bezahlen, sei jedenfalls im Recht, sagt der Verbraucherschützer.
2: Nach dem Absturz gestern eines Kleinflugzeugs in den Attersee wird die Suche nach dem Wrack und den Insassen auch heute fortgesetzt. Das Flugzeug wurde in rund 140 Meter Tiefe geortet. Wolfgang Schneidl berichtet.
6: Noch ist die genaue Position des Unfallwracks, das in einer Tiefe von 140 Metern, 200 Meter weit vom Ufer entfernt vermutet wird, unbekannt. Erst wenn diese Position klar ist, kann die Behörde die Bergung des Flugzeugs anordnen. Das kann durchaus noch einige Tage dauern, heißt es. Denn noch ist völlig unklar, in welchem Zustand sich das Unfallwrack befindet, so der Bezirksfeuerwehrkommandant von Vöcklabruck, Wolfgang Hufnagel.
7: Wenn das zerstört ist und man sagt, okay, wenn wir da jetzt anhängen, dann haben wir vielleicht da ja 3-Meter-Stücke und das andere bleibt unten, dann Stück für Stück, dann ist das natürlich mühsam.
6: Das Kleinflugzeug ist gestern kurz nach Mittag bei Steinbach in den Attersee gestürzt. Über den Verbleib der Insassen und über die Unfallursache ist derzeit nichts bekannt.
2: Nach der verheerenden Sturzflut im Grenzgebiet zwischen Nepal und Tibet wird nur langsam das Ausmaß der Katastrophe sichtbar. Nach Behördenangaben wurden bisher mehr als 160 Tote geborgen. Die Zahl der Vermissten steigt aber beinahe stündlich. Nach letzten Angaben ist das Schicksal von mehr als 1500 Menschen unklar, die Hälfte davon Touristen aus dem Ausland. Ob Österreicher unter den Betroffenen sind, ist noch unklar. Das waren die Nachrichten mit Tom Brandenberger. Und jetzt zum Wetter.
8: Größtenteils scheint heute die Sonne, nur ab und zu ziehen etwas mehr Wolken durch. Im Donauraum frischt lebhafter Wind aus Ost bis Südost auf, im Westen ist es teilweise schon föhnig. Es wird heiß, die Temperaturen steigen auf 27 bis 33 Grad. Morgen größtenteils noch heißer mit 29 bis 35 oder 36 Grad, dazu einiges an Sonne, im Osten starker Südostwind, in den Alpen teilweise Föhnsturm. Ganz im Westen aber nicht mehr heiß und am Nachmittag und Abend stellenweise Regenschauer und Gewitter, an der Alpennordseite dann auch stürmischer Westwind. So viel zum Wetter mit Jörg Stieber.
0: Das Radio Steiermarks Verkehrsservice mit der guten Nachricht. Freie Fahrt.
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0: Also wenn an den steirischen Tankstellen nicht nur der Sprit, sondern auch Tina Turner läuft, dann ist das Radio Steiermark.

0: Haben Sie Ihr Radl noch? Also ich frage deshalb, weil fast jeder vierte Haushalt in Österreich in den vergangenen 5 Jahren von einem Fahrrad-, E-Bike- oder E-Scooter-Diebstahl betroffen war. Jeder vierte Haushalt. Das zeigt eine aktuelle Umfrage vom Kuratorium für Verkehrssicherheit. Ja, was können wir tun? Radio Steiermark-Redakteurin Bruni Eigner fragt nach.
1: Ja, wir machen den Langfingern oft auch ein zu leichtes Spiel. Verschiedenste Tests haben gezeigt, wie schnell ungenügend gesicherte Fahrzeuge zur Beute werden können. Armin Kaltenegger vom Kuratorium für Verkehrssicherheit.
2: Dünne Kabelschlösser sind in wenigen Sekunden aufgeschnitten. Wir haben alles ausprobiert. Das haben sogar Kinder geschafft. Ja. Das heißt, je dicker und schwerer, leider schwerer, ja, desto besser. Das reicht aber noch nicht. Am besten, ich versperre das Fahrrad, den E-Scooter, an einem ortsfesten Gegenstand, also Fahrradbügel oder ähnliche Einfriedungen.
1: Wichtig neben dem Schloss natürlich aber auch ein möglichst sicherer Abstellort. Diebe scheuen Beobachtung.
2: Das heißt, überall dort, wo wenig Leute sind, wo es dunkel ist oder wo vielleicht in der Nacht überhaupt niemand mehr vorbeikommt, dort hat er natürlich am meisten Zeit.
1: Zusätzlich schützen können wir unsere Fahrzeuge mit verschiedensten Sicherheitstools.
2: Es gibt mittlerweile Schlösser mit Alarmanlagen. Das heißt, wenn ich die gewaltsam öffne, ist wie bei Autoalarmanlagen, kommt ein ganz lauter Signalton. Es gibt Tracking-Systeme, das heißt, ich kann das Fahrrad danach wieder auffinden. Und jetzt viel weniger technisch, was hilft mir grundsätzlich leichter wieder zu meinem Fahrrad zu kommen? Indem ich sehr gut beschreiben kann, indem ich Fotos habe, indem ich zum Beispiel eine Rahmennummer habe und indem ich noch den Kaufbeleg habe. Das hilft mir, weil vielleicht finde ich es dann auf Plattformen, wo Secondhand-Produkte verkauft werden.
1: Also immer die Rahmennummer notieren und das Fahrzeug eventuell auch registrieren lassen und nach einem Diebstahl immer sofort Anzeige erstatten.
2: Die Polizei findet genügend Fahrzeuge, aber die weiß ja nicht, wem die gehören. Ja, ist ja kein Kfz-Kennzeichen oben. Über die Rahmennummer, Fahrgestellnummer, ähnliches, irgendein Identifikationsmerkmal, kann die Polizei bei solchen Funden, und die sind nicht selten, dann Kontakt aufnehmen mit dem Eigentümer und ihm sein Fahrzeug zurückstellen.
0: Gut zu wissen.

Schönes Duett, Andrea Berg und Giovanni Zarella mit Ich liebe das Leben. Im Jahr 1969 war dieser Hit ganz groß in den Hitparaden unterwegs. Die Hollies, Sorry, Suzanne.

0: 10.30 Uhr ab in die Nachrichtenredaktion.
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2: In Graz läuft derzeit die konstituierende Sitzung des neuen Gemeinderats. Als erstes wurden die 48 gewählten Abgeordneten angelobt, was die Voraussetzung für die Wahl von Elke K. neuerlich zur Bürgermeisterin ist. Dieser Wahlgang beginnt in Kürze. Danach soll der Vizebürgermeister oder die Vizebürgermeisterin gewählt werden. Das erste Vorschlagsrecht liegt dabei bei der zweitplatzierten ÖVP, die ihren Parteichef Kurt Hohensinner nominieren wird. 2,5 Wochen vor dem Schulbeginn in der Steiermark wird wieder verstärkt auf das Üben des Schulweges hingewiesen. Laut der Mobilitätsorganisation VCÖ ist im Vorjahr die Zahl der Schulwegunfälle stark gestiegen, und zwar um 60%. Bei 77 Unfällen seien 86 Kinder verletzt worden. Jetzt sei die beste Zeit, um den Schulweg zu eruieren und zu üben. Städte und Gemeinden können außerdem mit Verkehrsberuhigung und mehr Tempo 30 statt 50 die Verkehrssicherheit für die Kinder erhöhen, betont der VCÖ. Die Gemeinde Gahl im Bezirk Murtal fordert eine sichere und durchgängige Radwegverbindung nach Knittelfeld und verleiht dieser Forderung mit einer Protestaktion Nachdruck. Sie ruft zu einer Radprotestfahrt auf, an der sich möglichst viele Radler aus der Bevölkerung beteiligen sollen. Damit will man ein deutliches Zeichen an die politischen Entscheidungsträger setzen, wie Vertreter

0: der Gemeinde Gahl heute mitteilen. Die Protestaktion soll am 13. September stattfinden. Zum Wetter. Heute überwiegt der Sonnenschein, der nur durch dünne Schleierwolken und etwas Sahara-Staub getrübt wird. Die Temperaturen erreichen 27 bis 32 Grad. Morgen Freitag wieder viel Sonnenschein und noch heißer mit bis zu 34 Grad.
1: Zum Radio Steiermark Verkehrsservice läuft prächtig. Keine Störungen, kommen Sie gut an. Sollten Sie was entdecken, dann bitte anrufen kostenlos unter Stern 300.

0: Der Donnerstagvormittag, also mit Blick aufs Wochenende und einem eventuellen kurzen Trip ans Meer, wollen wir mit Christian Pesel von der GS4 Austria über das Wetter sprechen. Hallo.
1: Ja, einen schönen Vormittag.
0: Wie schaut es denn aus, das Alpe-Adria-Wetter, heute und in den nächsten Tagen?
1: Ja, im Prinzip wirklich sehr, sehr klassisches Spätsommerwetter, überwiegend sonnig an der oberen Adria heute und auch in den kommenden Tagen. Die Temperaturen ja, sehr hoch. Höchstwerte um die 30 Grad an den Küsten, bis zu 32 Grad im Hinterland, also wirklich sehr, sehr sommerlich. Ein paar Wolkenfelder ziehen zwar zeitweise durch, für Regenschauer und Gewitter reicht es aber auch im Bergland nicht. Also im Großen und Ganzen ausgezeichnetes Wetter an der oberen Adria und das von Lignano über Boretsch bis weit in den Süden nach Zada.
0: Mhm. Wen es in die steirischen Berge treibt, wie schaut das Bergwetter aus?
1: Ja, auch da wird man heute und morgen noch viel, viel Sonnenschein genießen können, allerdings in der Nacht auf den Samstag wird uns eine Kaltfront überqueren. Die bringt doch einige Schauer und Gewitter. Der Wind dreht vorübergehend auf Nordwest. Es kühlt vor allem auf den Bergen doch deutlich ab, während wir beispielsweise morgen am Freitag in 2000 Meter Höhe bis zu 20 Grad messen werden, sind es dann am Samstag nur mehr 10 Grad. Allerdings schon am Samstag tagsüber wird sich das Wetter wieder beruhigen, der Sonnenschein kehrt zurück und auch der Sonntag sieht in der Steiermark sehr, sehr sonnig aus. Zwar nicht gänzlich stabil, am Nachmittag vielleicht regional ein kurzer Regenschauer oder ein kurzes Gewitter, aber im Prinzip ein klassisches Spätsommerwochenende und die Temperaturen gehen eine Spur zurück. Morgen am Freitag sind stellenweise ja bis zu 35 Grad in der Steiermark möglich. Am Samstag und am Sonntag werden sich die Höchstwerte so zwischen 25 und 29 Grad einpendeln.
0: Ja, klingt ja gut.
1: Ja, vor allem die, die morgen aber in den höheren Bergen unterwegs sind, es wird doch recht kräftiger Südwestwind wehen. Also der könnte dann durchaus den insgesamt sonnigen Eindruck dann teilweise gerade in Hochlagen etwas stören. Und was morgen noch dazu kommt am Freitag, ein bisschen Sahara-Staub wird in der Luft sein. Also der Himmel kann stellenweise ein bisschen oder teilweise ein bisschen diesig erscheinen.
0: Super, dann danke für die Infos. Ein schönes Wochenende, Herr Pesel.
1: Schönes Wochenende, wiederhören, Baba.

Genau, drei Songs habe ich noch drauf auf meiner Playlist vor den Nachrichten um 11. Exile mit Kiss You All Over. Voice Appetizer auch mit dabei. Wings of Dreams. Und hier Josh, Ring in der Hand.

0: Exile. Kiss you all over. Nach welchem Blick schaut das hier aus? Nach dem Blick der Liebe. In der nächsten Stunde auch. Die neue der John Fox Band. Und einen Kuss habe ich hier auch noch auf meiner Liste. All das und noch mehr nach 11 hier bei mir.
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2: Im Nachrichtenstudio begrüßt Sie Tom Brandenberger. Der sogenannte Pflegeregress wurde 2018 abgeschafft. Seither kann der Staat nicht mehr auf Vermögen zugreifen, zum Beispiel auf das Haus oder das Ersparte eines Pflegebedürftigen. Bundesländer und Gemeinden greifen aber sehr wohl auf das Einkommen zu, nicht nur auf Pensionen und Pflegegeld, sondern auch auf Erträge von Lebensversicherungen oder Sparguthaben. Und das wird jetzt zunehmend zum Thema, berichtet Peter Daser.
3: Die Regeln der Bundesländer sind unterschiedlich. Manche behalten zur Pflegefinanzierung sämtliches Einkommen der Betroffenen ein, nicht nur den Großteil von Pension und Pflegegeld, sondern zum Beispiel auch Rentenversicherungen, Betriebspensionen, Zinsen von Sparbüchern, von Bausparverträgen oder Dividenden. Zumindest bei Zinsen und Dividenden soll das aufhören, fordern die Seniorenvertretungen nun. Birgit Gerstorfer vom SPÖ-Pensionistenverband sagt:
4: Wir fordern, dass es einheitliche Lösungen gibt, dass es rechtlich abgeklärt wird und dass natürlich auf Zinsen und auf Aktiengewinne nicht zugegriffen wird.
3: Dieselbe Forderung kommt auch von Ingrid Korosek vom ÖVP-Seniorenbund. Der Seniorenrat werde nun Gespräche mit den Ländern führen.
2: Microsoft-Gründer Bill Gates warnt eindringlich vor den Risiken künstlicher Intelligenz. Niemand habe bisher einen Plan, wie sich die Gefahren der Technologie eindämmen ließen, schreibt Gates in einem Brief, der auf seinem Blog veröffentlicht wurde. Er fordert, bestimmte Arbeitsplätze für Menschen zu reservieren und schlägt eine Robotersteuer vor, analog zur Lohnsteuer bei einem Arbeitnehmer. Die Sonnenfinsternis ist noch gar nicht so lange her. Wer morgen früh sehr früh aufsteht, kann aber bereits das nächste Spektakel am Himmel beobachten, nämlich eine fast totale Mondfinsternis. Besonders gut wird sie im Westen Österreichs zu sehen sein, sofern das Wetter mitspielt. Raphael Grabscher berichtet.
5: Die partielle Mondfinsternis beginnt morgen österreichweit um kurz nach 4:30 morgens. Wie viel man davon sieht, hängt aber stark davon ab, ob man sich im Osten oder Westen befindet. Der Präsident der Wiener Arbeitsgemeinschaft für Astronomie, Alexander Pickard, erklärt:
6: Die maximale Verfinsterung mit 93% ist um 6.13 Uhr. Das ist in Wien nach dem Monduntergang, in Bregenz noch davor.
5: Das frühe Aufstehen lohne sich aber trotzdem auch im Osten Österreichs, so Pickard. Denn auch vor dem Höhepunkt könne man beobachten, wie sich der Mond verfärbt, wenn er nach und nach in den Schatten der Erde eintaucht. Wer das Spektakel sehen will, sollte sich jedenfalls einen etwas erhöhten Platz mit freiem Blick auf den Westhorizont suchen. Eine Schutzbrille ist diesmal aber nicht nötig.
2: Bei einem mutmaßlichen Racheakt ist ein Mann in Frankreich mit einem Auto in eine Gruppe von Menschen gefahren. Zwei Männer wurden getötet, 9 weitere wurden verletzt. Laut Polizei fuhr der Täter gezielt in eine Gruppe von Männern, mit denen er zuvor eine gewaltsame Auseinandersetzung gehabt hatte. Ein terroristischer Hintergrund wird aber ausgeschlossen. Das waren die Nachrichten mit Tom Brandenberger. Und jetzt zum Wetter.
7: Größtenteils bleibt es heute sonnig, nur vorübergehend können etwas mehr Wolken durchziehen. Im Westen ist es zum Teil föhnig, im Donauraum weht zunehmend lebhafter Wind aus Ost bis Südost. Es wird heiß, die Temperaturen steigen auf 27 bis 33 Grad. Morgen größtenteils noch heißer mit 29 bis 35 oder 36 Grad, dazu viel Sonne. Im Osten starker Südostwind, in den Alpen teilweise Föhnsturm. Ganz im Westen aber nicht mehr heiß und am Nachmittag und Abend stellenweise Regenschauer und Gewitter. An der Alpennordseite dann stürmischer Westwind. So viel zum Wetter mit Jörg Stibor.
0: Gut läuft's auf unseren Straßen. Vom Radio Steiermark Verkehrsservice her grünes Licht.
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0: Auf die Arbeit, fertig, los. Die Hits kommen von mir, wie der hier von Billy Joel.

0: Grüßen.
1: Tja, auf der Couch liegen bleiben und mehr zunehmen. Aber dann nehmen wir doch einfach die Abnehmspritze und die Kilos purzeln, hä? Hört man doch seit Jahren immer wieder, der oder die hat mit der Abnehmspritze so und so viel Kilo verloren, abgenommen. Klingt wie ein Zaubermittel. Hin und wieder eine Spritze und die Kilos purzeln. Aber ganz so einfach ist es natürlich nicht. Genau das ist Thema unseres aktuellen Podcasts.
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1: Fanny Sedlnitzky spricht darin mit der Internistin Bianca Itario, dass das Medikament nicht einfach etwas dickere Menschen nehmen sollten, sondern Menschen mit Adipositas, also mit krankhaftem Übergewicht. Und die Expertin klärt auf, welche Rolle soziale Medien beim Hype um diese Abnehmspritze spielen.
3: Es ist im Prinzip so, dass das Bild, das in den sozialen Medien präsentiert wird, total verzerrt ist, weil oft wird dann Adipositas als Schönheitsproblem und nicht als chronische Erkrankung wahrgenommen. Und die Patienten, die wirklich eine Indikation dann haben, fühlen sich dann noch zusätzlich unter Druck, weil dann heißt es, na, du bist auch einer von denen, die die Spritze so aus Schönheitsgründen nimmt. Man muss auch dann sagen, ohne medizinische Überwachung kann das sehr wohl gesundheitliche Folgen haben. Wer macht dann das Nebenwirkungsmanagement? Wer entscheidet, wann steigere ich die Dosis oder nicht? Und es gibt einige Studien, die zeigen, dass die meisten Menschen, die das anwenden, innerhalb der ersten 3 Monate aufhören, was eigentlich bedeutet, dass sehr viele keine echte Betreuung haben mit der Therapie, sondern sie es mal so probieren und als Lifestyle sozusagen. Und hier sind die sozialen Medien tatsächlich in diesem Hype ein Riesenthema.
4: Das heißt also ganz wichtig, sich wirklich an Expertinnen oder Experten zu wenden. Hausarzt als erste Ansprechquelle, Internistin, Internist oder jemand, der wirklich sich damit auskennt. Was gibt es noch für Möglichkeiten, wenn ich sage, ja, würde mich gerne mal informieren. Gibt es da spezielle Möglichkeiten, sich im Internet sinnvoll zu informieren?
3: Es gibt die Österreichische Adipositas-Gesellschaft und ich finde auch wichtig, dann auch seriöse Quellen zu haben, wie zum Beispiel auch Ihren Podcast, muss man auch sagen, weil es ist nicht nur der Medienhype, aber die Medien sind sehr bemüht, dieses Thema wirklich kritisch zu beleuchten. Das sind so kleine Schritte, die, glaube ich, viel bewirken können.
1: Welche Rolle Gewicht schon bei Kindern spielt? 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

Wer wissen will, wie die neue der John Fox Band klingt, da kommt sie schon angeschlichen. Tag und Nacht.

0: Es ist 11.30 Uhr.
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2: In der konstituierenden Sitzung des Grazer Gemeinderates wurde vor kurzem LKK wieder zur Grazer Bürgermeisterin gewählt. Die Spitzenkandidatin der großen Wahlsiegerin KPÖ hat 40 von 48 Stimmen bekommen. Neben den Gemeinderäten der eigenen Partei hat K die Zustimmung von ÖVP und SPÖ und von den Grünen bekommen. Die FPÖ und NEOS haben diese verweigert. Was K zu ihrer Wiederwahl sagt und wie die Parteien ihr Wahlverhalten begründen, das hören Sie bei uns im Radio Steiermark Journal in einer Stunde. Im Grazer Bezirk Gösting wurde ein Zivilstreifenwagen der Polizei in einen Unfall verwickelt. Eine Motorradlenkerin ist bei Grün in eine Kreuzung eingefahren, dürfte dabei aber das Einsatzfahrzeug mit Blaulicht übersehen haben. Die 63-Jährige ist aufgrund der Kollision gestürzt und hat dabei schwere Beinverletzungen erlitten. Der genaue Unfallhergang muss laut Polizei noch ermittelt werden. Mit Jürgen Temmer übernimmt ein Steirer die österreichweite Geschäftsführung der Kinderhilfsorganisation Pro Juventute. Der gebürtige Grazer folgt Andrea Scharinger, die nach 13-jähriger Leitung in den Ruhestand geht. Jürgen Temmer ist Sozialpädagoge und seit 2014 in leitender Funktion bei Pro Juventute tätig. Seit 7 Jahren ist er Regionalstellenleiter in der Steiermark. Mit dem 1. September erfolgt nun der Karrieresprung. Zum Wetter. Auch der späte August hat noch einmal Hitze zu bieten. Heute klettern die Höchstwerte auf 27 bis 32 Grad. Die Sonne scheint meist ungetrübt, nur dünne Schleierwolken und etwas Sahara-Staub sind mit dabei. Morgen wird es noch heißer mit bis zu 34 Grad. Dazu scheint wieder im ganzen Land die Sonne.
0: Zum Radio Steiermark Verkehrsservice. Die gute Nachricht, keine Störungen.
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0: auf Radio Steiermark. Für alle bei der Arbeit, gerade ein bisschen Müdigkeitseinbruch haben, das peppt auf. Heute früh sind wir ja auch noch so aus dem Bett gehüpft. Es lag nicht nur allein an den lässigen Hits, die die beiden für uns hatten.
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2: Die klingen ja lustig.
3: Da hupft man aus dem Bett.
2: Finstergram.
3: Bierbaum.
2: Poppendorf.
3: Öd.
2: Schweineck.
3: Großklein und?
2: Kleinklein. Die Klassiker aber bei den doch eher skurrilen Ortsnamen in der Steiermark sind definitiv Tackern 1 und Tackern 2 in der Gemeinde St. Margarethen an der Raab.
4: Wir selber finden es irgendwie nicht komisch, weil für uns ist normal, aber auswärts die Leute finden es schon komisch, ja?
5: Nö, in Tackern 2 gibt es ein Feuerwehrhaus. Das ist der Unterschied. In Tackern 1 gibt es das nicht. Dafür haben sie ein Gasthaus und wir nicht.
2: Rund 15.000 Steirerinnen und Steirer machen heuer wieder mit beim Planes Blumenschmuck-Wettbewerb. Und Fleiß ist nicht gleich Fleiß.
6: Wie viele Stunden Arbeit fließen da so rein in den Garten?
7: 3 Stunden schon zu zweit.
6: Pro Tag?
7: Pro Tag, ja. Also die Holzschnecke, die finde ich halt schon besonders schnucklig irgendwie.
2: Eine Holzschnecke ist

0: und vielleicht 17. Aber ist vielleicht auch ein bisschen zu groß für die Garage.
1: Ich glaube, zum Kirschenernten wäre es super, so eine Treppe.
2: Guten Morgen, Starmark. 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Auch

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1: Wir steuern auf eine Bruchlandung zu. Diese Partnerschaft hat keine Zukunft mehr. Diese Liebesbeziehung steuert unaufhaltsam auf ein schmerzhaftes Ende zu. Davon singen Vaya con Dios in Heading for a Fall. Gleich.
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0: Jetzt ist nichts mehr übrig an Hits. Ja, dann schauen wir in die nächste Stunde. Berenice ist mit dabei, auch der Herr Ambros.
1: Corinna, Corinna,
0: mit seiner Corinna. Oder auch die Gibson Brothers. Klingt gut. Que será mi vida. Sehr gut klingt das nach 12 hier bei mir. Jetzt erstmal die Glocken.
2: Es ist 12 Uhr. Sie hören die Glocken der Pfarrkirche zu unserer lieben Frau Maria Himmelfahrt aus Bruneck in Süd.

0: Überragt von der Burg, die Brixens Bischof Bruno erbauen ließ, liegt der Pustertaler Hauptort Bruneck. Mit dem Bau der Burg um 1250 begann auch die Gründung der Stadt. Die heutige Pfarrkirche Maria Himmelfahrt wurde Mitte des 19. Jahrhunderts im Osten von Bruneck in neuromanischem Stil errichtet. Sie wurde von den Künstlern Georg Mader und Franz Hellweger mit einem Marienzyklus im Nazarenerstil ausgestattet, der zusehends an künstlerischer Bedeutung gewinnt. Eine Besonderheit in der Pfarrkirche ist der lebensgroße spätgotische Pacher-Christus. Ein Kreuz, das dem Stadtsohn Michael Pacher zugeschrieben wird, wahrscheinlich aber aus seiner Schule in Bruneck kommt. Am linken Seitenaltar befindet sich noch eine Pietà aus dem 15. Jahrhundert.
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2: Willkommen zum Mittagsjournal. Das sind unsere Themen. Sturzflut in Nepal. Fast 1500 Menschen werden immer noch vermisst. Die Opposition ortet die Wiedereinführung des Pflegeregresses durch die Hintertür. Die Flugzeugbergung aus dem Attersee gestaltet sich schwierig. Aus dem Journalstudio begrüßt sie Cornelia Krebs. Gestern Vormittag ist Nepal von einer riesigen Flutwelle getroffen worden. An die 270 Menschen kamen dabei ums Leben. Fast 1500 Menschen werden immer noch vermisst, darunter auch zahlreiche Touristen. Laut derzeitigen Angaben keine aus Österreich. Über die katastrophale Lage in Nepal berichtet Katharina Wagner.
3: Von einer noch nie dagewesenen Sturzflut, die eher wie ein Tsunami gewesen sei, sprechen Helfer nach den massiven Überschwemmungen gestern in Nepal. Dörfer wurden von Schlammmassen überrollt. Der Bewohner eines betroffenen Ortes sagt:
4: Ich bekam gestern um 9 Uhr in der Früh einen Anruf von einem der Grenzstationen zu China und wir wurden vor dem Wasser gewarnt. Es hieß: Verlasst eure Häuser, eure Geschäfte, sie werden es nicht überstehen.
3: Die Sturzflut könnte durch einen gewaltigen Abbruch von Eis und Fels in den Gletschern der tibetanischen Berge ausgelöst worden sein. Das Wasser eines Flusses könnte sich dadurch aufgestaut und beim Bruch der Barriere eine plötzliche gewaltige Sturzflut ausgelöst haben. Das volle Ausmaß der Zerstörung ist noch nicht klar.
2: Nach Österreich jetzt. Die Wiedereinführung des Pflegeregresses durch die Hintertür. So sieht man bei der Opposition die Tatsache, dass zur Pflegefinanzierung zwar kein Haus oder Sparbuch mehr herangezogen werden darf, sehr wohl aber die Erträge daraus. Die Seniorenvertretungen haben bereits eine Änderung gefordert. Das tun heute auch Freiheitliche und Grüne, ebenso wie die Gewerkschaft. Peter Daser.
5: Monika Kemperle von den ÖGB-Pensionisten kritisiert unterschiedliche Regeln der Bundesländer bei der Pflegefinanzierung, etwa beim Zugriff auf Sparzinsen.
6: Es ist auch unfair, jenen gegenüber, die eben lange Zeit gearbeitet haben und sich etwas auf die Seite gebracht haben.
5: Sie verlangt einheitliche Regeln, so wie Ralf Schallmeiner von den Grünen.
7: Das darf auf gar keinen Fall darauf hinauslaufen, dass wir wieder einen Pflegeregress entweder offen oder durch die Hintertür wieder einführen.
5: Dagmar Belakovic von den Freiheitlichen sagt:
8: Es kann nicht sein, dass hier Vermögen noch einmal darauf zugegriffen wird.
5: Die Sozialdemokraten drängen auf eine bundeseinheitliche Regelung. Die Neos wollen die Einführung einer Pflegeversicherung und aus dem ÖVP-Parlamentsclub war heute keine Stellungnahme zu bekommen.
2: Nach dem Absturz eines Kleinflugzeuges im Attersee gestern Vormittag ist das Wrack jetzt eindeutig geortet worden. Es liegt 163 Meter unter der Wasseroberfläche und damit an einer der tiefsten Stellen des Sees. Die Bergung wird damit zu einer großen technischen Herausforderung. Jürgen Freimuth in Oberösterreich, wie soll das denn jetzt ablaufen?
9: Bevor mit der Bergung begonnen wird, soll die Absturzstelle noch einmal genau untersucht werden. Dafür sind auch Tauchroboter im Einsatz. Ziel ist es, das Flugzeug aus rund 160 Metern Tiefe zunächst mit zwei starken Windenseilen in eine betauchbare Tiefe zu ziehen. Dort sollen zwei Hebeballone unter dem Flugzeug angebracht werden, die es anschließend an die Wasseroberfläche befördern. Sämtliche Details werden zuvor gemeinsam mit einem Sachverständigen festgelegt, heißt es von der Feuerwehr. Die Bergung selbst soll dann am Samstag stattfinden. Bei der Ortung sind auch zwei verstorbene Personen im Cockpit entdeckt worden. Die Polizei will erst nach der Bergung Auskunft zu den Insassen geben. Laut Medienberichten waren ein 25-jähriger Fluglehrer und ein 20-jähriger Flugschüler an Bord, beide aus Deutschland.
2: Danke, Jürgen Freimuth. Wegen einer technischen Störung am Stellwerk des Bahnhofs St. Pölten ist die Weststrecke heute unterbrochen gewesen. Bis voraussichtlich 14 Uhr dürften hier keine Fahrten möglich sein, heißt es von Seiten der ÖBB. Ein Schienenersatzverkehr wurde eingerichtet. Mit Beeinträchtigungen ist zu rechnen. Das war das Mittagsjournal mit Cornelia Krebs. Zum Wetter.
10: Die Sonne scheint momentan fast überall, aber teilweise ist es mit Sahara-Staub und Schleierwolken diesig. Außerdem wird es heiß, in manchen Regionen ist es bereits heiß. Schauen wir jetzt noch auf die aktuellen Temperaturen in den Landeshauptstädten. Wien und Eisenstadt 26 Grad, St. Pölten 24, Linz 25, Salzburg und Innsbruck 26, Bregenz 23, Graz 28 und Klagenfurt 25 Grad. Teilweise ist es windig, in manchen Tälern Vorarlbergs und Tirols föhnig. Der morgige Freitag bringt von Salzburg ostwärts große Hitze mit bis zu 35 Grad. Auch hier weht dann kräftiger Südwind und in den nördlichen Voralpen wird es föhnig. Hier scheint auch meistens die Sonne, sie wird aber ein wenig getrübt von Sahara-Staub und Schleierwolken. Die Gewitterwahrscheinlichkeit ist tagsüber gering. Auch von Salzburg westwärts wird es mit starkem und föhnigem Wind teilweise heiß. Hier sorgt aber eine Kaltfront mit kräftigen Schauern und Gewittern für Abkühlung. Die zieht dann im Laufe des Abends und in der Nacht weiter nach Osten. Dabei besteht Unwettergefahr. So viel zum Wetter von Daniel Stanker.
11: Zum Radio Steiermark Verkehrsservice. Vorsicht auf der A2 Südautobahn, wenn Sie Richtung Klagenfurt unterwegs sind. Da liegen zwischen Graz Ost und Graz West Teile auf der Autobahn. Aufpassen.
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0: Die Martin, lay some happiness on me.
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0: Donnerstag, Mittagszeit, es ist 12.30 Uhr.
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2: In Graz läuft seit 10 Uhr die konstituierende Sitzung des Grazer Gemeinderats. Nach der Angelobung der Gemeinderatsmitglieder wurde dabei Elke K. als Bürgermeisterin der Stadt mit großer Zustimmung bestätigt. Neben viel Lob musste K. jedoch gleichzeitig einiges an Kritik einstecken und auch die Frage, wer in Graz das Amt des Vizebürgermeisters übernehmen soll, sorgt für gespaltene Meinungen. Barbara Schupfer berichtet.
3: Der Grazer Gemeinderatssaal heute gut gefüllt. Alle 48 Gemeinderatsmitglieder sind anwesend. 40 davon stimmen für Elke K. als Bürgermeisterin, die kurz darauf auch offiziell in diesem Amt bestätigt wird.
4: Ich nehme gerne diese Verantwortung an und danke für das Vertrauen und die hohe Zustimmung.
3: Die ÖVP habe sich diese Entscheidung nicht leicht gemacht, sagt Kurt Hohensinner in Richtung Elke K., betont aber im Vorfeld ihrer Wahl:
5: Wir sind nicht beleidigt oder wollen uns revanchieren, das tut leider ihr. Nein, wir respektieren den Wahlausgang und werden dich heute mitwählen. Du hast die Gesamtverantwortung, liebe Frau Bürgermeisterin, und an dieser Gesamtverantwortung werden wir dich messen.
3: Keine Zustimmung für K. gab es von FPÖ und NEOS, die mit Kritik an der Politik der vergangenen 5 Jahre nicht sparten. FPÖ-Klubobmann Wolfgang Loeger etwa meinte:
6: Der Wähler hat entschieden und hat die kommunistische Partei zur stärksten Kraft in Graz gemacht. Das nehmen wir natürlich zur Kenntnis. Aber er wurde getäuscht mit einer vermeintlich sozial gerechten Politik.
3: NEOS-Fraktionsvorsitzende Verena Garber kritisiert vor allem die zuletzt fehlende Unterstützung für die Grazer Wirtschaftstreibenden. Noch mehr als die Politik der KPÖ-Grünen-Koalition polarisiert heute aber die Frage, wer künftig das Vizebürgermeisteramt übernehmen soll. Die ÖVP sieht das Recht bei sich als zweitstärkste Kraft nach der Wahl und hat daher Kurt Hohensinner dafür vorgeschlagen. Eine Nominierung, die auch von SPÖ und NEOS gestützt wird. Eine Mehrheit für Hohensinner in den bevorstehenden 2 Wahlgängen gilt allerdings als unwahrscheinlich. In diesem Fall muss die Entscheidung auf morgen vertagt werden.
2: Eine möglicherweise bahnbrechende Entwicklung im Bereich der Eisenbahnforschung hat die Technische Universität Graz heute vorgestellt. Das Institut für Eisenbahn- und Infrastrukturdesign und die Voestalpine haben den laut eigenen Angaben

0: modernsten Eisenbahnprüfstand in Europa entwickelt. Damit soll das Zusammenspiel von Schienenfahrzeugen, Gleis, Streckenaufbau und Untergrund künftig besser verstanden, geprüft und weiterentwickelt werden, sagt TU-Rektor Horst Bischof.
1: Es ist natürlich einerseits für unsere Studierenden höchst interessant, wenn sie an topmoderner Infrastruktur forschen, weil da bekommen sie das theoretische Wissen, können sie hier praktisch ausprobieren. Der Prüfstand hat natürlich noch einen weiteren Vorteil. Ich muss nicht am Gleis messen, sondern ich kann Versuche hier machen, damit viel schneller sein und die Produkte viel schneller in Umsetzung bringen.
0: Mit an Bord für den Eisenbahnprüfstand der TU Graz ist die Voestalpine. Vorstand Franz Keinersdorfer sieht mit dem Projekt einen klaren Wettbewerbsvorteil für die Steiermark im Bereich Eisenbahninfrastruktur.
2: Weil wir hier jetzt wirklich mit dem Prüfstand dieses Zusammenspiel einerseits der Komponenten untereinander, also Schiene, Befestigung, Schwelle, Unterbau, aber auch mit der Belastung, die mit dem Überrollen der Züge da auf die Infrastruktur einwirkt, jetzt wirklich in real erforschen können. Für uns ein ganz wesentlicher weiterer Schritt.
0: In den neuen Eisenbahnprüfstand wurden insgesamt 4 Millionen Euro investiert. Auch für Lehrpersonen hört das Lernen nie auf. Im Oktober startet wieder der kostenlose Lehrgang Tierschutz macht Schule an der Pädagogischen Hochschule Steiermark. Der Lehrgang dauert 2 Semester und soll Lehrpersonen das Handwerkszeug geben, um Kindern den richtigen, sicheren und achtsamen Umgang mit Tieren bereits frühzeitig vermitteln zu können. Informationen von Alina Samonikana.
3: Die Körpersprache von Hunden richtig verstehen, wie sollten Rinder tiergerecht gehalten werden, Einblicke in das Thema Tierversuche oder Grundlagen über das Zusammenleben mit Haustieren. Der Lehrgang Tierschutz macht Schule soll Lehrpersonen Wissen vermitteln, das in der Grundausbildung zu kurz kommt, so Lea Mierwald, Geschäftsführerin vom Verein Tierschutz macht Schule.
4: Weil Lehrpersonen je nach Ausbildung, die sie genossen haben, nicht viel über die grundlegenden Bedürfnisse und Verhaltensweise der Tiere mitbekommen haben und damit sie Kindern dieses Wissen auch wirklich korrekt weitergeben können, denn es gibt ganz schön viele Vorurteile über Tiere, wie zum Beispiel saudreckig, obwohl Schweine das ja verwenden, weil sie ziemlich klug sind, um sich abzukühlen, um das eben auch fachlich entschärfen zu können in der Bildungseinrichtung.
3: Vermittelt wird das Wissen von Fachleuten aus dem Bereich des Tierschutzes, sowohl in Präsenz an der Pädagogischen Hochschule Steiermark als auch online.
4: Da kommen so rund 35 Fachexpertinnen zum Thema Heimtiere, Nutztiere, Wildtiere, Versuchstiere, aber auch Ethik der Mensch-Tier. Tierbeziehungen und tierschutzdidaktische Einheiten. Und das sind dann so circa 2 bis 5 Einheiten an der PH Steiermark oder eben online, wo sie eben ganz viel erfahren darüber, was tun denn die Tiere so, wenn sie sich ganz natürlich verhalten können. Zum Beispiel ein Schwein wälzt sich in Schlamm, um sich zum Beispiel abzukühlen.
3: Der Lehrgang steht Lehrpersonen aller Schulstufen offen, wird aber auch von Pädagogen und Pädagoginnen aus dem Elementarbereich der Sonder- oder Freizeitpädagogik angenommen. Für den heurigen Lehrgang gibt es noch Restplätze.
0: Und für den restlichen August gibt es noch einmal Sonne und warme bis heiße Temperaturen. Wir sind bei den Wetteraussichten. Einmal mehr geht es sonnig und hochsommerlich durch den Tag. Die Höchstwerte erreichen 27 bis 32 Grad. Nur wenige Wolken ziehen durch und auch etwas Sahara-Staub ist mit dabei. Noch heißer wird es dann morgen, wo bis zu 34 Grad auf dem Programm stehen können. Am Nachmittag steigt dann aber im Bergland die Gewitterwahrscheinlichkeit. Weniger heiß und etwas wechselhafter zeigt sich das Wetter dann am Wochenende.
5: Zum Radio Steiermark Verkehrsservice. Es läuft einfach gut, sind uns keine Störungen gemeldet worden. Allen unterwegs, gute Fahrt.

0: Sugar, Sugar gibt's da zum Mittagessen am Donnerstag.
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0: Dana Gillespie, Move Your Body Close to Me. Gleich gibt's Alvaro Soler auf die Ohren.
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0: Wer ABBA in dieser Stunde vermisst hat, gibt's in der nächsten. ABBA geht immer. Musik aus Österreich. Von Stadtpoet und 90er-Jahre-Sound von Lisa Nilsson. All das und noch viel mehr nach 13 Uhr.
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2: Am Mikrofon begrüßt Sie Cornelia Krebs. Es ist ein aufsehenerregender Prozess, mehr als 8 Jahre nach der Tat, heute am Wiener Straflandesgericht. Wegen Mordes an der damals 21-jährigen Jennifer Scharinger steht ein 33-Jähriger vor Gericht. Er soll die junge Frau im Jänner 2018 im Zuge eines Streits erwürgt haben und ist geständig, berichtet Lukas Lattinger.
3: Wenn er sie nicht haben kann, dann keiner, so schildert die Staatsanwältin das Motiv des mutmaßlichen Mörders von Jennifer Scharinger. Der 33-Jährige soll sie Anfang 2018 in einer Wohnung in der Brigittenau erwürgt und ihre Leiche dann versteckt haben. Bereits damals ist er ins Visier der Ermittler geraten, allerdings konnte man ihm lange keine Straftat nachweisen. Erst im vergangenen Dezember stellt er sich. Vor Gericht gesteht er am Vormittag alles. Er konnte mit der Trennung damals nicht umgehen, sagte er, habe aus Wut gehandelt. Die Staatsanwältin wirft ihm Gefühlskälte vor. Laut psychiatrischem Gutachten leidet er an einer kombinierten Persönlichkeitsstörung mit narzisstischen Zügen. Neben lebenslanger Haft droht dem 33-Jährigen auch die Unterbringung in ein forensisch-therapeutisches Zentrum. Das Urteil wird am Nachmittag erwartet.
2: Die Zahl der Toten nach der verheerenden Sturzflut im Grenzgebiet zwischen Nepal und China ist auf nepalesischer Seite auf 270 gestiegen. Das teilte die Polizei auf der Plattform X mit. Hunderte Menschen werden in dem Katastrophengebiet weiter vermisst. Auch auf chinesischer Seite wurden erste Todesopfer gemeldet. Bei der Explosion eines Autos in St. Petersburg ist einem Medienbericht zufolge ein russischer Offizier getötet worden. Seine Ehefrau sei verletzt ins Krankenhaus gebracht worden. Das russische Ermittlungskomitee beschuldigt die Ukraine und hat ein Strafverfahren eingeleitet. Eine Stellungnahme der Ukraine liegt nicht vor. Polizei und Zoll haben im Hamburger Hafen etwa 1,5 Tonnen Crystal Meth sichergestellt. Die Drogen waren in einem Seekontainer versteckt, der laut Frachtpapieren tausende Säcke mit weißem Reis aus Pakistan geladen hatte, wie die Staatsanwaltschaft Hamburg mitteilte. Der Wert der Drogen wird auf etwa 28 Millionen Euro geschätzt. Nach stundenlangen Problemen auf der Westbahnstrecke können Züge seit kurzem wieder am St. Pöltener Hauptbahnhof halten. Eine Stellwerkstörung hatte seit der Früh für Ausfälle und Umleitungen gesorgt. Zahlreiche Pendler sind auf den Bahnhöfen gestrandet. Mehr von Thomas Koppensteiner.
4: 3 Stunden lang ist am St. Pöltener Hauptbahnhof praktisch nichts mehr gegangen. Wegen einer Stellwerkstörung konnten keine Züge halten. Fernzüge wurden teilweise über die Güterzugumfahrung umgeleitet. Fahrgäste mussten auf Schienenersatzverkehrsbusse umsteigen. Am Bahnhof Tullnerfeld sind etwa zahlreiche Pendlerinnen und Pendler gestrandet. Einige kritisierten, dass sie von den ÖBB lange keine Informationen bekommen hätten und auch der Schienenersatzverkehr erst spät eingetroffen sei. Vor kurzem konnten die ÖBB die Stellwerkstörung beheben, die Strecke wurde wieder freigegeben, Züge können den St. Pöltener Hauptbahnhof also wieder anfahren.
2: Das waren die Nachrichten mit Cornelia Krebs. Zum Wetter.
5: Sonnig und heiß ist es jetzt am Nachmittag in vielen Regionen. Aktuell reichen die Temperaturen von etwa 24 Grad in Bischofshofen bis 31 Grad in Bludenz. Speziell im Westen macht sich Sahara-Staub bemerkbar, es ist nämlich ziemlich diesig. Morgen wird es noch heißer mit bis zu 35 Grad, diesmal wird es von Salzburg ostwärts am heißesten. Ganz im Westen wird es mit Schauern und Gewittern nämlich nicht mehr heiß. Der Wind legt überall zu, wird auf den Bergen im Westen stürmisch, auch nach Osten hin wird es föhnig. Die Schauer und Gewitter in Vorarlberg und in Tirol sind zum Teil kräftig und ziehen im Laufe des Abends und in der Nacht auf Samstag weiter nach Osten. Stellenweise wird es dabei stürmisch. So viel zum Wetter von Daniel Stanker.
0: Zum Radio Steiermark Verkehrsservice. Keine Störungen. Juhu, kommen Sie gut an.
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0: Wir sind bei der Arbeit und ich finde ja, wer viel schafft, muss auch belohnt werden. Am besten mit Superhits. Modern Talking gibt's hier jetzt für alle im Job mit Brother Louie.

0: Also für alle Rosenheim-Cop-Fans, heute gibt es gleich zwei Folgen hintereinander.
1: Heute Abend im Fernsehen.
0: Zuerst ein Unfall mit Folgen und gleich drauf Feste feiern, wie sie fallen. Worum geht's in ein Unfall mit Folgen? Gerichtsvollzieher Arndt Schuster ist ein begeisterter Bogenschütze. Die Leidenschaft für diesen Sport teilt er mit seiner Frau Simone.
2: Ja, bitte bleiben Sie ganz ruhig, fassen Sie nichts an, wir kommen. Michi ist aber der Leich.
3: Super.
2: What? In der Hirschgasse Nummer 3 bei Schuster.
0: Ah, ja. Arndt Schuster ist tot. Kurz nachdem er eine hohe Lebensversicherung abgeschlossen hat, stirbt er durch einen präzisen Bogenschuss aus großer Distanz. Seine Gattin scheint als Täterin auszuscheiden, die schießt bekanntermaßen schlecht. Gemeinsam mit seinem Kollegen Anton Stadler sieht sich Kommissar Sven Hansen im Rosenheimer Bogensportclub nach weiteren Verdächtigen um. Die Rosenheim-Cops. Ein Unfall mit Folgen. Heute Abend um 20.15 Uhr in ORF 2 und im Anschluss Feste feiern, wie sie fallen.

von den Girls zu den Stadtpoeten. Stadtpoet, österreichische Band. Da gibt es jetzt Neues auf Radio Steiermark. Sweet Tequila Sunrise.

0: Cliff Richards auf Radio Steiermark. We don't talk anymore. Es ist 13.30 Uhr.
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2: Mit 40 von 48 Stimmen und damit einer breiten Unterstützung wurde LKK heute in der konstituierenden Sitzung des Grazer Gemeinderats wieder zur Bürgermeisterin gewählt. Die von der zweitplatzierten ÖVP angestrebte Wahl von Kurt Hohensinner zum Vizebürgermeister ist zweimal gescheitert. Ihn haben nur die Neos und die SPÖ unterstützt. Die Sitzung wurde in der Folge gemäß dem Stadtstatut auf morgen vertagt, wo dann voraussichtlich Grünen-Chefin Judith Schwendner zur Vizebürgermeisterin gewählt wird. Die Behindertenanwaltschaft in Österreich, die auch ein Regionalbüro in Graz betreibt, hat im Vorjahr so viele Beratungen wie noch nie verzeichnet. Die Zahl ist um ein Viertel auf 1200 Beratungen gestiegen. Bei den Schlichtungen bedeuten 119 Verfahren sogar eine Verdoppelung. Die Anliegen reichten von fehlender Barrierefreiheit und Benachteiligungen im Arbeitsleben bis hin zu Problemen beim Zugang zu Bildung, Mobilität oder Dienstleistungen. Nach dem Brand in einem Abfall- und Entsorgungsunternehmen in Graz-Buntigam wurde die Ursache ermittelt. Ein nicht ordnungsgemäß entsorgter Akku hat demnach in der Nacht auf Mittwoch das Feuer ausgelöst, das dann auf angrenzende Lagerboxen übergegriffen hat. Die Schadenshöhe ist noch nicht bekannt, wird von der Polizei aber auf mehrere 10.000 Euro geschätzt. Zum Wetter. Mit viel Sonnenschein geht es durch den Nachmittag. Stellenweise ziehen ein paar dünne Wolkenfelder durch. Die Temperaturen erreichen noch 27 bis 32 Grad. Morgen am Freitag zunächst wieder viel Sonne und Höchstwerte an die 34 Grad. In der heißen und teils schwülen Luft bilden sich aber zuerst im Bergland erste Wärmegewitter. In den Abendstunden steigt dann im ganzen Land die Gewitterwahrscheinlichkeit.
0: Zum Radio Steiermark Verkehrsservice B114 Triebener Straße. Zwischen Trieben und Hohen Tauern gibt es eine Sperre nach einem Unfall. Ausweichen geht hier nur großräumig über die A9 und die S36. Stern 300 für Ihre Meldungen bitte anrufen. Kostenlos. Gute Fahrt. Kommen Sie gut an.

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Zum ABBA-Sound lässt sich super gut arbeiten, was? Ja, wer nach der Mittagspause, nach dem Essen so ein bisschen einen Durchhänger hat, aber peppen wieder auf. Was Liebliches jetzt? Dazu schmeckt der Nachmittagskaffee ja erst so richtig gut. Marmalade. Rainbow.

0: fast gehört, zu einem richtig schönen Sommer, außer Sonne, Eis und Badesee. Summer Wine und Coconut zum Beispiel, ja, kriegen wir jetzt von Nick P.
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0: Klingt lässig, oder? Die neue. Nein, nichts neu. Ist nicht neu, aber hört sich irgendwie neu an und passt super zu dem, was jetzt kommt, nämlich der Daniel.
1: Hallo!
0: Hallo! Jo! Hallo. Christine Gutzeldig, mein Name. Wünsche schönen Nachmittag.

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1: Am Mikrofon begrüßt Sie Cornelia Krebs. In Österreich werden immer mehr Angriffe auf öffentlich Bedienstete registriert. Eine Zunahme von mehr als 20% zeigt eine Recherche des Nachrichtenmagazins Profil. Bei der Polizei sind es sogar mehr als 30%. Die Aggression oder Wut der Menschen hat auch Volksanwältin Gabi Schwarz zu spüren bekommen. Andreas Jörli berichtet.
2: Gabi Schwarz ist seit 4 Jahren Volksanwältin und diese Arbeit wird von vielen Menschen geschätzt. Vor knapp einem Jahr hat aber auch sie die zunehmend aggressive Stimmung abbekommen. Bei einem Sprechtag in Salzburg ist ein Mann auf sie losgegangen.
3: Der ist reingekommen, ich habe gesagt, nehmen Sie bitte Platz. Der sagt zu mir, sind Sie die Frau Schwarz? Und ich sage ja, und in dem Moment ist er auf mich losgestürmt mit erhobenen Fäusten und hat gesagt, Sie sind eine bösartige Frau.
2: Gabi Schwarz konnte dem Angreifer aber entfliehen. Es ist der erste Fall von versuchter körperlicher Gewalt gegen die Volksanwaltschaft. In anderen Bereichen kommen solche Attacken öfter vor. Das belegen klar die Zahlen. So sind die Angriffe auf öffentlich Bedienstete um mehr als 20% gestiegen. Bei der Polizei sind es mehr als 30%. Im vergangenen Jahr wurden fast 1500 Polizistinnen und Polizisten durch fremde Gewalt verletzt, sagt Harald Noschiel, Sprecher des Innenministeriums. Das Aggressionspotenzial steige schon seit einigen Jahren. Deshalb seien jetzt auch mehr Präventionsbeamte im Einsatz.
1: Cybercrime in Österreich bleibt mit mehr als 63.000 Anzeigen weiter auf hohem Niveau. Während Internetbetrug leicht rückgängig ist und bei Erpressungen im Internet ein deutliches Minus verzeichnet wurde, nahmen Cyberangriffe im engeren Sinn zu. Das geht aus dem heute präsentierten Cybercrime Report 2025 hervor. Am 11. September jähren sich die verheerenden Terroranschläge in den USA zum 25. Mal. Fast 3000 Menschen sind damals ums Leben gekommen. Und erst jetzt, so viele Jahre danach, steht fest, wann der Prozess gegen den mutmaßlichen Drahtzieher Khalid Sheikh Mohammed beginnen soll. Mehr von Barbara Tschandl.
4: Der Prozessauftakt gegen Khalid Sheikh Mohammed und 3 weitere Angeklagte soll im Jahr 2028 in Guantanamo stattfinden, also fast 27 Jahre nach den Terroranschlägen. Als Termin ist der 5. Juni angesetzt worden, wie jetzt aus einer Anordnung des zuständigen Militärrichters hervorgeht. Mohammed, der seit Jahren im US-Gefangenenlager Guantanamo auf Kuba inhaftiert ist, gilt als Hauptplaner der Anschläge. Er soll sowohl die Finanzierung als auch die Kommunikation für die Terrororganisation Al-Qaida übernommen haben. Die Anschläge vom 11. September 2001 haben damals die ganze Welt erschüttert. Islamistische Terroristen kaperten mehrere Passagierflugzeuge. 2 davon krachten in die Türme des World Trade Centers in New York. Ein weiteres in das Pentagon-Gebäude, den Hauptsitz des US-Verteidigungsministeriums. Das 4. Flugzeug stürzte bei Shanksville ab.
1: Die Ukraine stellt neue Friedensgespräche im September in Aussicht. Kiew bemühe sich um eine Wiederbelebung der Verhandlungen, heißt es aus dem ukrainischen Präsidialamt. Demnach sollen die Gespräche zwischen ukrainischen und russischen Vertretern unter Beteiligung der USA stattfinden. Das waren die Nachrichten mit Cornelia Krebs. Zum Wetter.
5: Hochsommerliches Wetter gibt es jetzt noch zum Endspurt des meteorologischen Sommers, der mit Ende August aufhört. 24 bis 33 Grad hat es aktuell. Im Westen weht in einigen Tälern föhniger Südwind und der hat einiges an Sahara-Staub gebracht. Daher ist es hier ziemlich diesig. Morgen am Freitag trübt Sahara-Staub den Himmel im ganzen Land und es wird noch heißer und sehr windig. Die Temperaturen steigen auf meist 29 bis 35 oder 36 Grad. Ausnahme sind Vorarlberg und der Westen Tirols. Hier sorgen Schauer und Gewitter schon tagsüber für Abkühlung. Im Laufe des Abends und in der Nacht auf Samstag ziehen dann Schauer und Gewitter weiter Richtung Osten. Auch ohne Gewitter kann es zum Teil stürmisch werden nördlich der Alpen. So viel zum Wetter von Daniel Stanker.
6: 14:04, hier ist noch das Radio Steiermark Verkehrsservice mit guten Nachrichten für all jene, die auf der B114 der Triebener Straße unterwegs sind. Zwischen Trieben und Hohentauern, die Sperre ist aufgehoben worden, die Unfallstelle ist geräumt. Auch ansonsten liegen uns keine weiteren Behinderungsmeldungen vor. Wenn Sie trotzdem irgendwo im Stau stehen oder wissen, wo es gefährlich ist, Stern 300, unsere Nummer für Ihre Verkehrsmeldungen. Sage vielen Dank und wünsche eine gute und sichere Fahrt durch den Donnerstag.
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6: Wie kommt man als steirische Künstlerin eigentlich auf die Idee, sich deine Schwester zu nennen? Eine junge steirische Künstlerin, die wir schon seit einigen Jahren auf Radio Steiermark begleiten, hat genau diesen Namen jetzt für sich gewählt und auch gleich neue Musik mitgebracht. Wer deine Schwester ist und was sich hinter dem neuen Namen versteckt, gleich nach guter Musik von Tony Holiday und Stan Pretenders. Freue mich, dass Sie da sind. Machen wir uns gemeinsam einen schönen Nachmittag.
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0: Donny Holiday, es war 2022. Da ist eine junge steirische Künstlerin mit einem selber geschriebenen Song bei uns in der Musikredaktion. Einmarschiert, hat sich gemeldet, so hat es damals geklungen.
1: Und als ich dich dann wieder mal traf,
0: deine Schwester. Hinter dieser wunderbaren Stimme steckt Tamara Gauper, damals noch unter ihrem Künstlernamen Riley Temper. Und bei diesem einen Song ist es nicht geblieben. In den vergangenen Jahren sind viele weitere entstanden und heute hat sie wieder was Neues mitgebracht. Hallo Tamara, bevor wir drüber reden, müssen wir gleich einmal was klären. Riley Temper gibt es als Künstlernamen mittlerweile nimmer mehr. Du trittst jetzt als deine Schwester auf. Warum denn?
2: Ja, der Namenswechsel. Riley Temper gab es, seitdem ich mit 13 angefangen habe, Musik zu machen. Und okay. Seitdem ist natürlich viel passiert und ich habe mich vor allem in den letzten 2-3 Jahren menschlich, aber auch musikalisch weiterentwickelt, wodurch sich der Name Riley Temper dann gar nicht mehr stimmig angefühlt hat. Und ich habe Riley Temper dann abgelegt und sozusagen deine Schwester angezogen.
0: Ja.
2: Der Name Deine Schwester spiegelt meine Musik nämlich 1:1 wieder. Er ist nahbar, echt, natürlich, ehrlich, genauso wie ich. Und dafür steht auch die Musik von Deine Schwester.
0: Mhm. Ehrlichkeit, das ist ja eine Eigenschaft, die du eben ganz stark mit einer Schwester verbindest. Oder was macht für dich eine Schwester aus?
2: Ich finde, mit einer Schwester kann man stundenlang sitzen und quatschen über Tiefgründiges oder einfach Späße machen.
0: Ja.
2: Aber man kann mit einer Schwester auch die größte Gaude auf einem Festival oder auf einer Reise haben. Und eine Schwester ist immer ehrlich, finde ich. Und ich bin selbst deine Schwester und ich weiß, dass mein Bruder das zu schätzen weiß, oder mich zu schätzen weiß, zumindest an den meisten Tagen.
0: Und du hast heute neue Musik mitgebracht und jetzt gesagt, darüber reden wir gleich. Jetzt spielen wir mal Ben E. King und Stand By Me. Und dann gibt es den ganz neuen Song von Tamara Gauper oder besser gesagt, deine Schwester. Ich freue mich drauf.

0: Kauper alias deine Schwester bei mir zu Gast und die Tamara hat die brandneue Single Aurora mitgebracht. Was hat es denn damit auf sich?
1: Mein neuer Song Aurora, da geht es ums Losgehen, ums Neuanfangen, aber auch mit dem Hintergrund, dass man eben seine Vergangenheit für einen Neuanfang nicht komplett auslöschen oder ausradieren muss, sondern auf die soll man stolz sein, denn die Erinnerungen und die Erfahrungen, die man im Laufe seines Weges macht, die machen ja zu dem Menschen, der man ist. Aber die Vergangenheit darf einen eben nie zurückhalten, nie festhalten. Und in dem Song steckt natürlich auch ein Teil persönlicher Geschichte, auch mit meinem Neuanfang. Ja, ich hoffe, dass der Song den Menschen einfach Mut macht, loszugehen, aufzustehen und sie sich trotzdem feiern und das, was sie erreicht haben.
0: Also aus dem eigenen Leben gegriffen, das ist dann halt richtig authentisch und kommt dann auch rüber. Was ist dir denn, Tamara, generell grundsätzlich wichtig, wenn du Musik machst?
1: Bei meinen Songs ist es mir wichtig, dass sie eine Botschaft haben und auch, dass Melodie und Text beim Zuhörer etwas auslösen, sei es, weiß nicht, Freude, Weinen, vielleicht auch den Zwang, den Song immer wieder zu hören, aber dass das irgendwas mit dem Zuhörer macht. Das sind so Dinge, die mir ja sehr, sehr wichtig sind.
0: Und ich nehme mal an, Aurora ist der Anfang. Was kommt denn noch von deiner Schwester?
1: Ja, was steht als nächstes an? Ich freue mich mega, dass meine erste EP erscheint, und zwar am 25. September.
0: Cool.
1: Die heißt ebenfalls Aurora. 5 Songs rund um den Neuanfang. Und das nächste Konzert in Graz, das steht auch an, nämlich am 8. Oktober im Music House Graz.
0: Lässig.
1: Und das ist zugleich meine EP-Release-Show sozusagen.
0: Liebe Tamara, dann bleibt mir jetzt eigentlich nur mehr, dir weiterhin ganz viel Freude und Spaß an deiner Musik zu wünschen. Viel Schaffenskraft. Ich danke ganz herzlich, dass wir ein bisschen Einblick bekommen haben. Und ich hätte gesagt, jetzt machen wir die akustische Radiobühne frei für deine Schwester. Ganz neuer Song, das ist's. Aurora.
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So klingt der neue Song der Grazer Sängerin Deine Schwester Aurora. 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Survivor jetzt und Burning Heart und dann Sommermusik Sweet und Papa Joe.

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1: Ja, bitte aufpassen, da ist es aktuell gefährlich auf der S36 der Murtal-Schnellstraße. Fahrtrichtung St. Michael bei Knittelfeld Ost. Rad ein defekter LKW in den rechten Fahrstreifen. Der Streckendienst ist unterwegs. Ich wiederhole, bitte vorsichtig fahren. Auf der S6 der Murtal-Schnellstraße Richtung St. Michael bei Knittelfeld Ost. Dort ragt ein defekter LKW in den rechten Fahrstreifen.
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2: Einen wunderschönen Nachmittag. Da ist die Meierin. Ihr hört mich auf Radio Steiermark und ich wünsche euch jetzt viel Spaß und Freude mit meiner Musik.

0: mit der Meierin. 14.30 Uhr geworden.
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2: Steirische Forscher haben eine neue Chemotherapie mitentwickelt, die offenbar Krebs gezielter bekämpfen kann. Um die Medikamente zu aktivieren, wird Licht verwendet. Die Schutzhülle des Wirkstoffes bricht auf und dieser kann dann direkt am Tumor wirken, heißt es von der MedUni Graz. Die Methode wurde gemeinsam mit ungarischen Forschern entwickelt. Sie soll auch geringere Nebenwirkungen haben als andere Chemotherapien. Auch Lehrpersonen müssen lernen, zum Beispiel den richtigen, sicheren und achtsamen Umgang mit Tieren und wie man diesen an Kinder weitergeben kann. Im Oktober startet dazu wieder der kostenlose Lehrgang Tierschutz macht Schule an der Pädagogischen Hochschule Steiermark. Er dauert 2 Semester und soll Lehrpersonen das Handwerkszeug geben, um Kindern den Umgang mit Tieren und Tierschutz bereits frühzeitig vermitteln zu können. Eishockeymeister Graz 99ers hat heute einen Ausblick auf die in Kürze startende neue Saison gegeben. Man sei bereit, die Rolle des Gejagten zu übernehmen und strebe die Titelverteidigung an, hieß es dabei. Trotz namhafter Abgänge wie Nick Balen und Lukas Haudum sei man gut aufgestellt. Ab morgen wird das Vorbereitungsturnier Energie Steiermark Trophy gespielt. In der nächsten Woche geht es mit der Champions League los, ehe die Liga am 18. September startet. Auch die letzten Augusttage haben noch einmal sommerliches Wetter zu bieten. Heute Nachmittag klettern die Höchstwerte auf 27 bis 32 Grad. Häufig scheint die Sonne, nur dünne Schleierwolken und etwas Sahara-Staub sind mit dabei. Morgen wird es mit bis zu 34 Grad noch heißer. Im Tagesverlauf steigt aber die Gewitterwahrscheinlichkeit.
0: 14.33 Uhr, hier ist noch das Verkehrsservice mit der Wiederholung der Gefahrenmeldung. Bitte aufpassen, wenn Sie unterwegs sind auf der S36, der Murtal-Schnellstraße. Fahrtrichtung St. Michael bei Knittelfeld Ost ragt ein defekter LKW in den rechten Fahrstreifen. Der Streckendienst ist unterwegs.
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0: Also damit hätten wohl die wenigsten gerechnet, ich auch nicht. Harry und Meghan sind wieder da. Nach 6 Jahren in den Vereinigten Staaten ist die Familie zurück in Großbritannien und das sorgt aufgrund der vielen Streitigkeiten durchaus für Überraschung, nicht zuletzt bei der gesamten königlichen Familie. Warum die beiden jetzt zurückgekommen sind, das erzähle ich Ihnen gleich. Schönen Donnerstag.
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0: Wings, City Love Songs, es ist 2:02 am Donnerstagnachmittag. Wissen Sie noch, was der Mexit war? Ja genau, Harry, Meghan, weg aus Großbritannien, haben sich da losgesagt von der Königsfamilie. Aber jetzt sind die beiden zurück, und zwar 6 Jahre nach dem Mexit sind Prinz Harry und seine Familie gestern am Abend nach Großbritannien zurückgekehrt. Nach allem, was in den vergangenen Jahren so passiert ist, durchaus eine kleine Sensation, kann man sagen. Ein Fall für unseren Adelsexperten Ansgar Gersmann. Allemal, Ansgar, ist die Rückkehr schon länger geplant gewesen?
1: Ja, nach 6 Jahren kehren Harry und Meghan heim, und man könnte meinen, das sei das Ergebnis reiflicher Überlegung gewesen. Im Juli waren sie allerdings mit der Familie noch in Großbritannien, und da gab es die Pläne noch nicht. Es war also eher eine kurzfristige Entscheidung.
0: Und ich finde, die Entscheidung sorgt für einiges Erstaunen, weil das Verhältnis zwischen Meghan und der königlichen Familie war und ist ja ziemlich angespannt. Was hat denn da zu dem Sinneswandel geführt?
1: Ich denke, dass Meghan gemerkt hat, dass es in den USA nicht ganz so klappt, wie sie sich das vorgestellt haben. Der Vertrag mit Streaming-Anbietern ist ausgelaufen. Die Projekte brachten auch generell nur überschaubaren Erfolg. Jetzt also der Umzug, und ich könnte mir vorstellen, dass auch dieses Projekt wieder nur ein neues in einer langen Liste von Neustarts ist. Mhm. Fans des Umzuges sind aber auf jeden Fall die Nachbarn in Kalifornien. Die haben sich Medien gegenüber erleichtert gezeigt und freuen sich jetzt wieder auf mehr Ruhe, wenn Harry und Meghan das Weite gesucht haben.
0: Naja, irgendwie auch nicht die angenehmste Situation. Gell? In den USA freuen sich die Nachbarn, dass man weg ist. Bei den Royals in Großbritannien hält sich die Begeisterung über die Rückkehr natürlich auch in Grenzen.
1: Also ich muss sagen, ich wäre auch nicht gut auf Harry zu sprechen. Okay. Viele Probleme, die damals zum sogenannten Mexit geführt haben, die sind ja überhaupt nicht gelöst. Die britische Presse wird Harry und Meghan immer noch nicht in Ruhe lassen. Und auch der Streit mit der Familie ist eben noch nicht beigelegt. William und Kate, die haben noch gar nicht auf die Meldung reagiert. Es gab zum Beispiel kein Instagram-Posting oder ähnliches. Derzeit weiß ich auch nicht, wie Harry das Vertrauen von ihnen zurückgewinnen will. Eine Versöhnung sehe ich derzeit also nicht. Nächstes Jahr ist aber der 30. Todestag von Diana, von ihrer Mutter. Und das ist vielleicht ein Anreiz für beide Brüder, das Kriegsbeil nochmal zu begraben.
0: Okay, alles klar. Wir bleiben da natürlich dran. Nach 6 Jahren in den Vereinigten Staaten, also Harry und Meghan wieder zurück in Großbritannien. Und für die beiden Kinder, für Archie und Lilibet, beginnt dort ja Anfang September die Schule.
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0: Tammy Wynette jetzt mit Gentle on My Mind. Aktuelle Uhrzeit 14:46 Uhr.

Jackson Brown, Everywhere I Go. Es ist 4:15 Uhr. Ich weiß, manchmal ist man dazu hingerissen, ein bisschen ungeduldig zu sein, aber ich sage Ihnen, manchmal lohnt sich Warten wirklich. George Michael beispielsweise ist Mitte der 80er schon selber ein Weltstar gewesen, hat aber einen Riesenwunsch gehabt, einmal mit seinem großen Idol Aretha Franklin zu singen. Und es hat dann Jahre gedauert, bis zum Jahr 1987, und dann hat's geklappt. Nummer 1 in Amerika, Nummer 1 in Großbritannien, sogar ein Grammy für diesen Song. Hier sind die beiden, Aretha Franklin und George Michael, bis zu den Nachrichten mit I Knew You Were Waiting For Me.

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1: Am Mikrofon begrüßt Sie Cornelia Krebs. Vor wenigen Minuten ist das Urteil im Mordfall Jennifer Scharinger gesprochen worden. Der 33-jährige Täter wurde zu lebenslanger Haft verurteilt. Er hatte die junge Frau vor bereits 8 Jahren brutal erwürgt. Das Urteil ist noch nicht rechtskräftig. Österreich hat eine bisher historische Trockenphase hinter sich. Die Umweltorganisation Greenpeace fordert nun die Einführung einer Wasserabgabe für Industriebetriebe, die besonders viel Grundwasser verbrauchen. Das würde dem Staatshaushalt im Jahr 30 Millionen Euro einbringen. Das Wasserproblem werde dadurch nicht gelöst, kontern Kritiker. Claudia Peintner-Schmidt berichtet.
2: Grundwasser liegt mehrere Zentimeter bis Meter tief unter der Erde. Angesichts des historischen Niedrigstands fordert Greenpeace eine Grundwasserabgabe für Industriebetriebe.
3: Rund ein Drittel des gesamten Grundwasserverbrauchs in Österreich entfällt auf sie. Deswegen ist es fair, wenn die Industriekonzerne eine Abgabe zahlen,
2: sagt Sebastian Deising-Mattei von Greenpeace. In Frankreich gibt es die Abgabe bereits, auch in den meisten deutschen Bundesländern. Industrievertreter betonen indes, man ginge sehr verantwortungsvoll mit Wasser um. Laut Peter Korren, Vizegeneralsekretär der Industriellen Vereinigung, würde eine Wasserabgabe
4: die Wassernutzung klarerweise verteuern, am Ende die Lebensmittel teurer machen, am Ende den Strom teurer machen, die Inflation nach oben treiben.
2: Auch vom zuständigen Umweltministerium heißt es, Wasser sei nicht da, um das Budgetloch zu stopfen.
1: Nach der verheerenden Sturzflut sind in Nepal bereits mehr als 350 Todesopfer geborgen worden. Hunderte weitere Menschen werden noch vermisst, darunter auch Touristen. Die Behörden befürchten unterdessen weitere Fluten. Auf nepalesischer Seite habe sich an einer Flussmündung ein Stausee gebildet, der bereits überlaufe, heißt es von chinesischer Seite. Es bestehe das Risiko eines Dammbruchs. 35 Jahre lang hatte Italien keinen tödlichen Diphtheriefall bei einem Kind mehr registriert. Jetzt ist in Palermo ein 4,5-jähriges Mädchen an der Krankheit gestorben. Das Kind war nicht geimpft, obwohl die Impfung in Italien verpflichtend ist. Die Regionalregierung hat nun eine Taskforce eingesetzt, die mögliche weitere Fälle überwachen und vor allem die Impfquoten erhöhen soll. Mehr von Sophie Rupetz.
5: Ein Fall, der Palermo erschüttert. Mit nur 4,5 Jahren stirbt Anna Rosa an Diphtherie. Sie war nicht geimpft, ebenso wenig wie ihre 4 Geschwister. Die Eltern sollen geglaubt haben, eine Impfung habe bei einem Verwandten Autismus ausgelöst. Ein Zusammenhang, der wissenschaftlich längst widerlegt ist. Der Tod des Mädchens hat viele Eltern aufgeschreckt. Impfzentren erleben einen regelrechten Ansturm. Mein Mann und ich wollten die Kinder nicht impfen lassen, aber jetzt haben wir sie hergebracht. An einem Tag wurden 70% mehr Kinder geimpft als am entsprechenden Vorjahrestag.
1: Das waren die Nachrichten mit Cornelia Krebs. Zum Wetter.
6: Sehr warm, teilweise heiß geht es weiter jetzt am Nachmittag. Zwar scheint überall die Sonne, aber vor allem im Westen ist es mit dem Sahara-Staub sehr diesig. Morgen am Freitag merken wir den Sahara-Staub dann im ganzen Land und es wird außergewöhnlich heiß für Spätsommer mit 29 bis 36 Grad am Nachmittag. Ganz im Westen werden es stellenweise nur 26 Grad. Der Wind wird in den meisten Regionen deutlich zu spüren sein. Im Laufe des Abends und in der Nacht auf Samstag ziehen Schauer und Gewitter dann von West nach Ost über das Land. Es kann zum Teil aber auch ohne Gewitter stürmisch werden, etwa vom Flachgau bis zum Wienerwald. Das Wochenende bringt dann ruhigeres Wetter, aber trotzdem noch hochsommerliche Temperaturen. So viel zum Wetter von Daniel Stanker.
7: Es ist 15:04 Uhr, hier ist noch das Verkehrsservice mit guten Nachrichten, es sind uns keine Störungen gemeldet worden. Wenn Sie trotzdem noch irgendwo im Stau stehen oder wissen, wo es gefährlich ist, Stern 300, unsere Nummer für Ihre Verkehrsmeldungen. Vielen Dank und gute Fahrt.
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7: Zuerst die Sonne und jetzt der Mond. Am Himmel ist derzeit ganz schön was los. Morgen ganz in der Früh gibt es über der Steiermark schon das nächste seltene Himmelsschauspiel. Eine partielle Mondfinsternis. Wann Sie dafür aufstehen müssen und wohin Sie schauen sollten, das hören Sie gleich nach Mina, nach Ö5 und den Travelling Wilburys.
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0: Mina Grande. 15.15 Uhr ist es am Donnerstag, ja. Nach dieser mystischen Sonnenfinsternis ist vor der Mondfinsternis. Der Himmel liefert derzeit wirklich ein Spektakel nach dem anderen. Morgen in der Früh ist also der Mond dran. Fast 93% der Mondscheibe tauchen in den Erdschatten ein. Nur ein schmaler Mondnagel, wie es heißt, bleibt noch sichtbar. Der Höhepunkt der partiellen Mondfinsternis ist kurz vor Sonnenaufgang in Graz zum Beispiel um 6.12 Uhr. Da steht der Mond dann schon ziemlich tief im Westen. Ungefähr eine halbe Stunde später geht er unter. Heißt, für alle, die zuschauen wollen, früh raus und einen Platz mit möglichst freier Sicht nach Westen aussuchen. Am besten eine Anhöhe oder einen Aussichtspunkt. Und dann braucht es eigentlich nur noch eines. Freie Sicht nicht nur nach Westen, sondern überhaupt. Spielt denn morgen in der Früh das Wetter für die Mondfinsternis mit? Radio Steiermark-Meteorologe Alexander Hedenick von der Geosphere Austria.
1: Ja, das Wetter spielt morgen sehr gut mit. Die gesamte Nacht ist es sogar teils wolkenlos. Wir haben nur ein bisschen Sahara-Staub in höheren Schichten, aber dadurch wird der Himmel kaum getrübt. Also wir haben perfekte Sichtverhältnisse auf die Mondfinsternis. Und auch die Temperaturen sind sehr mild. Vor allem in Graz haben wir um die 19 Grad in den Morgenstunden. Im oberen Enster ist es etwas kühler, da bekommen wir so 13, 14 Grad.
0: Na bitte, und im Ohr, guten Morgen Steiermark, das passt perfekt. Also Mondfinsternis morgen in Graz um 6.12 Uhr, je nach Lage ein bisschen früher oder ein bisschen später, aber um den Dreh herum. Und das Gute ist, bei der Mondfinsternis braucht man nicht einmal eine Schutzbrille.

0: Herrliche Sommermusik, oder? Tut gut, es ist 15.24 Uhr.
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Das sind so irre Harmonien bei den Beach Boys. 64, I Get Around, unglaublich. Ja, der Herr Wilson war schon ein genialer Kopf und genial waren auch diese Damen. Die haben Weltkarriere gemacht, in kürzester Zeit alle Charts gestürmt. Hören wir immer wieder gerne, die Spice Girls. Stop, es ist 3 vor halb 4. 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

0: Es ist 15.30 Uhr.
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2: Eine möglicherweise bahnbrechende Entwicklung im Bereich der Eisenbahnforschung hat die Technische Universität Graz heute vorgestellt, und zwar den laut eigenen Angaben modernsten Eisenbahnprüfstand in Europa. Damit soll das Zusammenspiel von Schienenfahrzeugen, Gleis, Streckenaufbau und Untergrund künftig besser verstanden, geprüft und weiterentwickelt werden, heißt es. In das Gemeinschaftsprojekt von TU Graz und Voestalpine wurden 4 Millionen Euro investiert. 2,5 Wochen vor dem Schulbeginn in der Steiermark wird wieder verstärkt auf das Üben des Schulweges hingewiesen. Laut der Mobilitätsorganisation VCÖ ist im Vorjahr die Zahl der Schulwegunfälle stark gestiegen, und zwar um 60%. Bei 77 Unfällen seien 86 Kinder verletzt worden. Jetzt sei die beste Zeit, um den Schulweg zu eruieren und zu üben. Städte und Gemeinden können außerdem mit Verkehrsberuhigung und mehr Tempo-30-Zonen die Verkehrssicherheit für die Kinder erhöhen, betont der VCÖ. Im Grazer Bezirk Gösting wurde ein Zivilstreifenwagen der Polizei in einen Unfall verwickelt. Eine Motorradlenkerin ist bei Grün in eine Kreuzung eingefahren, dürfte dabei aber das Einsatzfahrzeug mit Blaulicht übersehen haben. Die 63-Jährige ist aufgrund der Kollision gestürzt und hat dabei schwere Beinverletzungen erlitten. Der genaue Unfallhergang muss laut Polizei noch ermittelt werden. Die Wetteraussichten. Der Tag klingt sonnig aus, auch die Nacht verläuft weitgehend klar. Die Temperaturen sinken auf 19 bis 12 Grad. Morgen am Freitag wird es sehr heiß, die Temperaturen steigen auf 29 bis 34 Grad. Dazu gibt es zunächst viel Sonnenschein, am Nachmittag steigt dann aber die Wahrscheinlichkeit für Regenschauer und Gewitter im Bergland, und ab dem Abend bzw. in der Nacht auf Samstag sind dann generell Regenschauer und Gewitter möglich.
0: 15.32 Uhr, hier ist noch das Verkehrsservice. Kurz und bündig, nichts ist los, Sie kommen störungsfrei voran, aber Sie wissen eh, wenn Sie in einen Stau geraten oder entdecken, wo es gefährlich ist, natürlich auch sehen, wo es blitzt. Stern 300, unsere Nummer für Ihre Verkehrsmeldungen. Vielen Dank und gute Fahrt mit den Patch-Up Boys.
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Sassi, 15.42 Uhr vorgestern, leider Gottes für immer verstummt, Dolly Parton, aber es gibt schon die nächste Überraschung von dieser Wahnsinnsfrau, also die ist wirklich ein Schrei. Sie werden Ohren machen. Bleiben Sie dran, nach Zuckerrohr erzähle ich Ihnen alles detailliert. Es ist so unglaublich.

Zuccaro. Yeah. Bei La Morena, es ist 15.46 Uhr. Dolly Parton, wir haben ausführlich darüber berichtet und sie, ja, noch einmal geehrt ist vorausgegangen. Aber sie hat den Fans, bitte schön, nur ein letztes musikalisches Geschenk hinterlassen. Aber eines, auf das wir uns sehr lang gedulden müssen. 2015 schon hat sie einen bis heute unveröffentlichten Song mit dem Titel My Place in History in einer Zeitkapsel eingeschlossen und versteckt. Aufbewahrt wird die Aufnahme in ihrem Freizeitpark Dollywood in Tennessee. Und geöffnet werden darf diese Kiste erst an einem ganz besonderen Tag, und zwar am 19. Jänner 2046 an Dolly Partons 100. Geburtstag. Das heißt, noch 20 Jahre warten, dann soll eben dieser bislang geheime Song erstmals veröffentlicht werden. Die Dolly selber hat später gesagt, dass sie es fast bereut hat, das Lied so lang wegzusperren. Und ganz typisch für sie hat sie ihren Fans noch mitgegeben: Wenn dann noch jemand von euch da ist, hoffe ich, dass euch mein neuer Song gefällt. Also, selbst nach ihrem Tod schafft es die Dolly Parton noch, uns alle neugierig zu machen. My Place in History. Ein letzter Gruß aus einer Zeitkapsel, und ich hätte gesagt, am 19. Jänner 2046 treffen wir einander alle wieder hier auf Radio Steiermark, und ich verspreche Ihnen, Sie hören den Song dann als erstes. Da wäre die Dolly dann 100, euer Danny am Mikrofon ist knapp 65, und wir werden alle gemeinsam eine Riesenfreude haben. So wie jetzt schon, mit Dolly Parton und einem wohlbekannten Song, ja, passt ja auch schon, gell? Here You Come Again. 1977. Traut man schon ein, das besondere Datum.

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1: Am Mikrofon begrüßt sie Cornelia Krebs. Im Mordfall der fast 8 Jahre lang vermissten Jennifer Scharinger ist heute am Wiener Straflandesgericht das Urteil gefallen, lebenslange Haft und zusätzlich die Unterbringung in einem forensisch-therapeutischen Zentrum. Anna Bellamini ist vor dem Wiener Straflandesgericht.
2: Die 8 Geschworenen haben den 33-Jährigen einstimmig, also mit 8-0, des Mordes schuldig gesprochen. Als erschwerend wertete das Gericht unter anderem das minutenlange Würgen der bereits hilflosen Jennifer Scharinger in ihrer gemeinsamen Wohnung. Ermildernd war, dass er sich gestellt hat und sich schuldig bekennt. Bei der Urteilsverkündung wirkte der Angeklagte blass, aber gefasst. Nach einer kurzen Beratung mit seiner Verteidigerin Astrid Wagner hat diese Nichtigkeitsbeschwerde und Berufung angemeldet. Das Urteil ist damit nicht rechtskräftig.
1: Annabel Amini hat berichtet. Die Cyberkriminalität in Österreich bleibt eine Riesenherausforderung für die heimischen und internationalen Behörden. Laut dem heute präsentierten Cybercrime Report wurden im Vorjahr in Österreich 63.500 Delikte angezeigt. Das ist ein leichter Zuwachs von 2%. Besonders häufig sind Online-Betrug, Hackerattacken und Erpressung. Bernd Kruschuh informiert.
3: Die meisten polizeilichen Anzeigen betreffen den Online-Betrug. Mit 31.000 Fällen im Vorjahr Cyber-Ermittlungsleiter Martin Graf.
4: Es geht vom Bestellbetrug, der zahlenmäßig der größte ist, über Phishing-Betrug bis hin zum Investmentbetrug, der von der Schadenssumme her das größte Problem in Österreich darstellt.
3: Immer öfter wird dabei künstliche Intelligenz missbraucht, etwa wenn prominente Personen vermeintlich für ein Investment werben. Deepfakes spielen auch eine Rolle im Bereich des Cybermobbings und der Erpressung. So gibt es einen Anstieg bei Deepfake-Nacktaufnahmen. Enorm die Zahl der Hacking-Attacken bzw. allgemeiner gesagt der Angriffe auf Informations- und Kommunikationssysteme. 22.000 Anzeigen sind ein Anstieg um 8,6%.
1: Elke K. von der KPÖ wurde heute mit 40 von 48 Stimmen erneut zur Grazer Bürgermeisterin gewählt. Unterstützt wurde sie von der KPÖ, den Grünen, der SPÖ und der ÖVP. FPÖ und NEOS unterstützten K. nicht. Kurt Hohensinner von der ÖVP scheiterte bei der Wahl zum Vizebürgermeister. Der bosnisch-serbische Ex-Armeechef und Kriegsverbrecher Ratko Mladic ist tot. Der unter anderem wegen des Massakers von Srebrenica vom Internationalen Strafgerichtshof für das ehemalige Jugoslawien zu lebenslanger Haft verurteilte Mladic starb im Alter von 84 Jahren in einem Gefängniskrankenhaus in Den Haag, wie der serbische Staatssender RTS am heute berichtete. Österreichs Kinos verzeichnen heuer einen Besucherzuwachs. Allein im ersten Halbjahr wurden mit gut 5,6 Millionen Menschen um 17,6% mehr Kinofans gezählt als im Vergleichszeitraum des Vorjahres, teilte das österreichische Filminstitut mit. Sommerblockbuster wie Christopher Nolans Odyssee oder der neue Spider-Man-Film sind in der Rechnung noch nicht enthalten. Sie dürften das ohnehin erfolgreiche Kinojahr weiter befeuern. Das waren die Nachrichten mit Cornelia Krebs. Zum Wetter.
5: Ein sonniger und teils heißer Nachmittag ist das heute. In Ferlach in Kärnten ist das schon der 58. Tag mit 30 Grad und mehr heuer. So viele hat es seit Messbeginn noch nie in einem Jahr an einem Ort gegeben. Der morgige Freitag wird auch außergewöhnlich heiß für die Jahreszeit mit bis zu 36 Grad von Salzburg ostwärts. Grund für die hohen Temperaturen ist der kräftige, im Bergland oft föhnige Südwind. Ganz im Westen kündigt sich aber schon ein Wetterumschwung an. Hier gehen schon tagsüber Schauer und Gewitter nieder, die dann am Abend weiter Richtung Osten ziehen. Dabei kann es auch ohne Gewitter vorübergehend stürmisch werden, etwa vom Flachgau bis zum Wienerwald. Das Wochenende wird dann schon wieder ruhiger, weiterhin hochsommerlich und in Summe überwiegend sonnig. So viel zum Wetter von Daniel Stanker.
6: 16:04, hier ist noch unser Verkehrsservice. Wenn Sie unterwegs sind, dann kommen Sie gut voran, denn es sind uns keine Störungen gemeldet worden. Wenn Sie trotzdem irgendwo im Stau stehen oder wissen, wo es gefährlich ist, gleich anrufen, kostenlos unter Stern 300. Vielen Dank und gute Fahrt.
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6: Eisenerz und das Wandern, da denken Sie vielleicht gleich an ordentlich viele Höhenmeter, an Schwitzen und steile Gipfel. Na, wir machen es heute ein bisschen gemütlicher und bekommen dafür neben wunderbarer Landschaft auch noch eine Portion Geschichte dazu. Wohin uns unser nächster Radio Steiermark Wandertipp führt, hören Sie gleich bei mir nach Innerregen, nach CCR und AHA.
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1: Rund um Eisenerz gibt's einige ziemlich hohe Berge, das wissen wir. Aber für unseren heutigen Wandertipp bleiben wir unterhalb des Reichensteins und machen es uns ein bisschen gemütlicher. Eine Wanderung mit viel Geschichte führt uns diesmal auf die Zölzalm und Kathi Wenusch nimmt uns mit.
0: Unsere heutige Wanderung.
2: Von Vordernberg geht's über die Zölzalm nach Hafning bei Trofeiach.
0: Daten und Fakten.
2: Gesamtgezeit sind gute 4 Stunden, gut 14 Kilometer lang ist die Tour, Anstieg ca. 350 Höhenmeter, Abstieg ca. 480 Höhenmeter.
0: Wie schwer ist die Tour?
2: Die Tour ist alles in allem gemütlich mit wunderschönen Ausblicken und zum Schluss einem ganz gemütlichen und ich liebe es ja besonders, Feldweg entlang von Bächen Richtung Buswieder.
0: Verpflegung.
2: Der Gasthof Schwarzer Adler in Vordernberg, die Zölzalm, das Gasthaus Unterdächler in Hafning oder auch Ruckenstuhl in Hafning.
0: Highlights.
2: Also es zahlt sich schon aus, den Markt Vordernberg genauer anzuschauen. Da gibt es nämlich wirklich viel Geschichte zu sehen. Ein Gutteil des am Erzberg abgebauten Erzes wurde hier zu Roheisen geschmolzen, weshalb Vordernberg jahrhundertelang einer der bedeutendsten Industrieorte Mitteleuropas war. 1840 hat Erzherzog Johann hier die Steiermärkisch-Ständische Montanlehranstalt gegründet. Und hier kann man wirklich viele historische Orte sehen, die auch genau beschrieben sind.
0: Besonderheiten.
2: Das Barbara-Kreuz liegt am Weg und hat eine wundervolle Geschichte. Es wurde vor 188 Jahren aufgestellt. Das weiß Gerd Emmersdorfer von der Knappschaft Vordernberg.
3: Jawohl, klick auf. Das Barbara-Kreuz wurde von einem Beamten von Erzherzog Johann, der da in der Zölz 2 Gruben gehabt hat, wo Silber abgebaut worden ist, wurde dieses Kreuz errichtet. Die Grabschaft Vordernberg und die Kumpenfreunde haben 2010 die Idee gehabt, hier wieder diesen Platz zu aktivieren. Wir treffen uns alle Jahre, im Juni treffen wir uns hier zu einem gemeinsamen Gottesdienst und anschließend besuchen wir eine Buschenschank, wo wir gemeinsam diesen Tag ausgehen.

Breite Zustimmung heute für die KPÖ-Bürgermeisterin LKK in Graz bei der konstituierenden Sitzung des neuen Grazer Gemeinderates. Und darüber berichten wir gleich im Journal um 16.30 Uhr.

Schauen wir ins Jahr 1976. Queen damals auf Platz 2. Und wer steht davor? Na, nicht aber, nicht die Bee Gees, sondern Show Wadi Wadi. Im Dezember 1976 liegt Under the Moon of Love auf Platz 1 der britischen Charts, während Queen's Somebody to Love dahinter auf Platz 2 liegt. Dann hören wir uns dieses Kultlied an bis zum Journal.

0: Under the Moon of Love, Radio Steiermark ist da am Donnerstag. Es ist 16.30 Uhr hier das Nachmittagsjournal.
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2: Bei der konstituierenden Sitzung des neuen Grazer Gemeinderats ist KPÖ-Bürgermeisterin Elke K. heute mit einer breiten Zustimmung im Amt bestätigt worden. 40 von 48 Gemeinderatsmitgliedern haben K. gewählt. Nur die Vertreter von FPÖ und NEOS haben gegen sie gestimmt.
3: Das ist für mich nichts Selbstverständliches. Dieses Vertrauen von den Leuten, aber auch von doch einem großen Teil auch von den Kollegen.

0: und erlebt.
1: Die ÖVP hat K. gewählt aus Anerkennung für ihren persönlichen Wahlerfolg, wie es Parteichef Kurt Hohensinger formuliert. Kritik gibt es von ihm aber dafür, dass der Volkspartei das Wirtschaftsressort in der neuen Staatsregierung entzogen wurde.
2: Es war ein von oben herab ein Verordnen, wer für was zuständig ist. Und liebe Elke, warum hast du den René Apfel knapp und mich nicht ganz einfach eingeladen? Dann hätten wir uns das ausmachen können, wer was übernimmt. Und dann wäre das ein ganz anderer Staat, ein gemeinschaftlicher Staat in diese Periode gewesen. Also diese Chance habt ihr leider verpasst.
1: Die Grünen als Koalitionspartner der KPÖ verteidigen die neue Ressortaufteilung, Parteichefin Judith Schwendner.
3: Wir haben eine Proporzregierung mit sehr starken jetzt auch Oppositionsparteien. Die FPÖ ist viel größer als vorher und entsprechend haben wir uns auch bemüht, da auch ein Ressort mit Verantwortung zu übertragen.
1: Schwendner soll morgen zur Vizebürgermeisterin gewählt werden. Heute hatte für dieses Amt die ÖVP als zweitstärkste Kraft das Vorschlagsrecht. Kurt Hohensinger hat da, wie erwartet, in zwei Anläufen aber keine Mehrheit bekommen, eben aufgrund der Koalitionsvereinbarung zwischen der KPÖ und den Grünen. Das Land Steiermark unterstützt Gemeinden und Träger beim Ausbau von Krippen- und Kindergartenplätzen und startet dazu den zweiten Fördercall. Für die Schaffung von zusätzlichen Betreuungsplätzen für unter Dreijährige stehen bis zu 275.000 Euro pro neuer Krippengruppe zur Verfügung. Für zusätzliche Kindergartenplätze beträgt der maximale Zuschuss bis zu 50.000 Euro pro Gruppe. Gefördert werden auch Maßnahmen für die Barrierefreiheit und zur Verlängerung von Öffnungszeiten. Anträge sind vom 21. bis zum 25. September möglich. Zwei Verletzte hat heute Mittag der Absturz eines motorisierten Tandem-Paragleiters in Michaelerberg-Bruckern im Bezirk Liezen gefordert. Das Fluggerät ist unmittelbar nach dem Start abgestürzt und zur Seite gekippt. Eine 37-jährige mitfliegende Touristin aus Deutschland wurde schwer verletzt. Der Pilot ist mit leichten Verletzungen davongekommen. Die Ermittlungen zur Unglücksursache laufen. Als amtierender Meister gehen die Graz 99ers mit großen Ambitionen in die neue Eishockey-Saison. So will man die neue Rolle als Gejagter in der Liga auch gerne annehmen und hat auch in der Champions League große Ziele. Gregor Waltl berichtet.
4: Mission completed. Der Masterplan von 99ers-Präsident Herbert Jährich ist aufgegangen. 2023 übernahm der Unternehmer den Verein, leitete einen kompletten Umbruch ein und wurde im Vorjahr mit einer beeindruckenden Saison und dem ersten Meistertitel seit 48 Jahren für einen Grazer Verein belohnt. Die neue Rolle als Gejagter der Liga nimmt Jährich gerne an.
5: Sind wir die Gejagten, nicht mehr die Jäger? Natürlich nimmt man das an, ja. Wir haben den ganzen Sommer Vorbereitungszeit gehabt, dass wir in diese Rolle schlüpfen. Aber der größte Faktor ist, dass ich in der Lage war, den Dan Lacroix, unseren Head Coach, zu behalten.
4: Der angesprochene Trainer Dan Lacroix zum Saisonziel.
6: Every time you start a season, the goal is to win.
4: 8 neue Spieler sollen den Kader ergänzen und verstärken, beziehungsweise Abgänge wie Lukas Haudum wettmachen, so Sportsdirektor Philipp Binter.
7: Es ist durchaus ein bisschen mehr passiert, als wir gedacht hätten. Die Verteidigung geht ein bisschen ein Prunkstück vor von uns letztes Jahr. Da haben wir ja doch ein bisschen umbauen müssen und ich glaube, dass wir da jünger geworden sind. Ich glaube, dass wir punktuell auch dynamischer geworden sind, aber natürlich auch deutlich unerfahrener.
4: An diesem Wochenende holen sich die 99ers in Testspielen gegen Spartak Prag und Slovan Bratislava den Feinschliff. Nächste Woche gibt es ja bereits das erste Champions-League-Spiel. Die Meisterschaft startet am 23. September.
1: Wir kommen zum Wetter und unserer Temperaturstatistik. In Graz-Stadt hatte es heute zwischen 17 und 31 Grad. Dieses Mittel von 24 Grad liegt um 4 Grad über dem langjährigen Schnitt. Auch morgen wird es noch einmal sehr heiß. Die Höchstwerte erreichen 27 bis 34 Grad. Zunächst scheint meist die Sonne. Im Tagesverlauf sind im Bergland erste Gewitter möglich. Am Abend und in der Nacht auf Samstag dann generell im Land. In den Folgetagen wird es dann etwas kühler.
8: Es ist 16.35 Uhr. Hier ist noch das Verkehrsservice. Mit guten Nachrichten, es sind uns keine Störungen gemeldet worden. Ich wünsche gute und sichere Fahrt und sollten Sie was wissen, Stern 300, unsere Nummer für Ihre Verkehrsmeldungen.
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8: Hallo allerseits, schönen Donnerstag.

0: Weekend Stevens, You Drive Me Crazy. 4:45 ist es am Donnerstagnachmittag.
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0: Sieben Sommerabende am Funkhaus Teich, wobei, wenn man ganz genau ist, 6 Sommerabende am Funkhaus Teich, einmal regenbedingt im Publikumsstudio. Fehlt noch einer. Und der ist das große Finale. Unsere Hör- und Sehbühne verabschiedet sich für heuer noch einmal mit Literatur und Live-Musik bei uns zwischen Schilf und Seerosen und einem, ja, traumhaften Sommerabend heute. Heute findet sie zum Abschluss draußen statt, das können wir jetzt schon sagen. Und durch den Abend führt in bewährter Weise Irene Hetzenauer vom Literaturhaus Graz, die ich jetzt wieder live bei mir im Studio begrüße. Schönen Nachmittag.
2: Schönen Nachmittag ebenso. Wir freuen uns sehr, dass wir heute wieder so ein schönes Wetter bekommen haben.
0: Freuen wir uns einerseits aber, Frau Hetzenauer, wie groß ist denn die Wehmut, dass diese Hör- und Sehbühne schon wieder zu Ende geht für heuer?
2: Es ist natürlich sehr schade, weil wir hatten dieses Mal ein sehr gutes Publikum, wie, glaube ich, alle auch in den Jahren davor. Aber es hat uns natürlich sehr gefreut, dass wir es auch dieses Jahr zum ersten Mal in Kooperation mit dem Literaturhaus, dass das stattgefunden hat. Und es war für uns eine sehr schöne Kooperation.
0: Ja, auch für alle Menschen, die dann im Radio zugehört haben, die Hör- und Sehbühne nicht mehr wegzudenken aus dem Kultursommer in Graz hier bei freiem Eintritt im Funkhaus. Was wird denn heute geboten? Wer kommt denn zum großen Finale und liest aus seinen Werken?
2: Heute haben wir Precious Nebedam bei uns, eine Grazer Slam-Poetin, die in Nigeria geboren ist und dann in Graz aufgewachsen. Die wird aus ihrem neuen Lyrikband Hungry Waters lesen, der im Oktober herauskommt. Und dann haben wir auch noch Radka Dinemarkova, eine tschechische Schriftstellerin, die aber in Graz 2017 Stadtschreiberin war, die mit ihrem neuen Roman Schokoladenblut, der im Juni erschienen ist, bei uns ist.
0: Und ohne Musik geht natürlich auch das Finale nicht über die Bühne. Wer kommt heute?
2: So ist es. Miriam Kulmer kommt, sie wird singen und Sascha Perez wird am Klavier begleiten. Und das ist so eine Mischung zwischen Jazz und Pop, wo es um Frust, Lebenslust, alles Mögliche gehen wird.
0: Mhm. Frau Hetzenauer, Sie haben, wie Sie es gesagt haben, erstmalig in diesem Sommer auch die Hör- und Sehbühne moderiert. Wenn Sie jetzt zurückblicken, wie war es für Sie?
2: Es war wunderbar. Es war auch aufregend, muss ich sagen. Es waren ganz unterschiedliche Schriftsteller und Schriftstellerinnen da und auch ganz unterschiedliche Musiker und Musikerinnen, aber jeder Abend war ein ganz besonderer Abend.
0: Also heute noch einmal ein besonderer Abend ab 19 Uhr bei unserem ORF Funkhaus Teich. Eintritt ist frei und man kann nur sagen...
2: Und die Kulinarik ist auch wunderbar.
0: Ja. Noch einmal zu uns kommen. Parkplätze gibt es genug. Die Buslinien 64 und 64E halten direkt davor. Irene Hetzenauer, dann sage ich vielen lieben Dank auch heute für den Besuch. Wünsche noch einen super Abend, wahrscheinlich wieder mit ganz, ganz vielen Menschen. Genießen Sie es noch einmal und bis zum nächsten Jahr, wie gesagt.
2: Ich hoffe, vielen lieben Dank und wir freuen uns auf zahlreiche BesucherInnen.
0: Und wenn Sie jetzt irgendwie den Namen Miriam Kulmer schon einmal gehört haben, ja, das ist die neue Stimme der Global Griner. Und als kleinen Vorgeschmack, hätte ich gesagt, hören wir jetzt die wunderbare Stimme der Miriam Kulmer, Die with a Smile, die Global Griner auf Radio Steiermark.

hier mit den Global Crinern und ab 19 Uhr live bei unserem Funkhaus Teich bei der Abhörensee-Bühne. Miriam Kulmer. Sie sind eingeladen, der Eintritt ist frei und mein, der Sommerabend heute. Schöner geht's nichts. Es ist 7 Minuten vor 5.

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1: Willkommen zum Journal um 5, das sind unsere Themen. In Nepal steigt die Opferzahl und eine neue Flutwelle wird befürchtet. Die KTM-Mutter Bajaj Mobility bilanziert positiv. Ein neuer Satellit soll frühere Wetterwarnungen ermöglichen. Aus dem Journalstudio begrüßt sie Cornelia Krebs. Am Tag nach der verheerenden Sturzflut in Nepal sind bisher 350 Menschen tot geborgen worden. Von sehr vielen weiteren Opfern muss aber ausgegangen werden, darunter auch viele Touristen. Österreicher sind nach bisherigem Wissensstand keine darunter. Die Arbeit der Rettungsteams gestaltet sich extrem schwierig, Katharina Wagner berichtet.
2: Rettungskräfte, die mit Hunden durch Gatsch waten, Bagger, die versuchen, meterhoch vom Schlamm verschüttete Straßen freizuschaufeln. Es sind fast surreale Bilder, einen Tag nach der immensen Sturzflut, die Teile Chinas und Nepals fast unkenntlich gemacht haben. Kamal Baral vom Roten Kreuz in Kathmandu sagt,
3: ich hätte mir sowas nie vorstellen können, wie ein Tsunami, der alles überrollt. Diese große Flut hat ganze Dörfer mit sich genommen, Brücken, Straßen, Häuser, Krankenhäuser und Schulen.
2: Ursache der Sturzflut dürfte ein massiver Gletscherbruch gewesen sein, der in einen Fluss gestürzt war. Laut chinesischen Behörden ist die Gefahr noch nicht gebannt. Ein Stausee, der sich durch den Bruch gebildet hat, könnte brechen und erneut eine massive Flutwelle auslösen.
1: Der 33-jährige Mann, der im Jänner 2018 seine Ex-Freundin Jennifer Scharinger in Wien-Brigittenau getötet und in einem Waldstück verscharrt hatte, ist heute am Wiener Straflandesgericht wegen Mordes zu einer lebenslangen Freiheitsstrafe verurteilt worden. Zusätzlich wurde er in ein forensisch-therapeutisches Zentrum eingewiesen. Das Urteil ist nicht rechtskräftig. Verteidigerin Astrid Wagner meldete Nichtigkeitsbeschwerde und Berufung an. Die KTM-Mutter Bajaj Mobility bilanziert das erste Halbjahr positiv. Der Umsatz ist auf mehr als 700 Millionen Euro gestiegen. Das Ergebnis vor Steuern und Zinsen ist zwar noch negativ, hat sich aber auf annähernd 25 Millionen Euro verringert. Volker Obermeier berichtet.
4: Die Zahlen stimmen die KTM-Mutter positiv. Im ersten Halbjahr hat das oberösterreichisch-indische Unternehmen an die 150.000 Motorräder der Marken KTM, Husqvarna und GasGas verkauft. Das Unternehmen wachse stärker als der Gesamtmarkt, sagt Konzernchef Gottfried Neumeister.
5: Wir haben im ersten Quartal die Wende geschafft und jetzt im zweiten Quartal bewiesen, dass wir den Kurs nicht nur halten können, sondern diese positive Richtung durchwegs beschleunigen konnten.
4: Neumeister sieht das Unternehmen wieder gut aufgestellt. Eineinhalb Jahre nach der Fastpleite von KTM stimme der Kurs. Der Stellenabbau im Stammwerk Mattighofen sei weitgehend abgeschlossen. In der Motoren- und Komponentenfertigung sei die zweite Schicht angelaufen.
1: Heute Abend soll eine Ariane-Rakete mit einem neuen europäischen Wettersatelliten an Bord abheben. Mit seinen hochauflösenden Bildern wird der Satellit künftig bessere Wettermodelle und Vorhersagen ermöglichen und auch die frühzeitige Erkennung von Gewittern oder Waldbränden. Einzelheiten von Raphael Krapscher.
6: Alle 2,5 Minuten ein hochauflösendes Bild von Europa und Nordafrika. Das soll der neue Wettersatellit liefern, der heute spät abends vom Weltraumbahnhof in Französisch-Guayana abheben soll. MTG-I2 wird danach zu seiner Position rund 36.000 Kilometer über dem Äquator gebracht und soll doppelt so viele hochauflösende Bilder liefern wie sein Vorgängermodell, was für Wettervorhersagen und Warnungen ein großer Vorteil ist, erklärt Ulrich Blahak vom Deutschen Wetterdienst.
7: Aus einzelnen zeitlichen Schnappschüssen wird quasi ein Film und wir erkennen auch die Entwicklung von Gewittern eine Viertelstunde früher, als wir es früher konnten.
6: MTG-I2 ist außerdem Teil einer dreiteiligen europäischen Satellitenflotte, die Europa künftig besser denn je vor Gewittern und anderen Extremwetterereignissen warnen soll.
1: Und noch eine Meldung aus dem Weltall. Morgen früh wird es eine partielle Mondfinsternis geben. Die Erde schiebt sich dabei zwischen die Sonne und den Mond und wirft einen fast 100%igen Schatten auf diesen. Der Höhepunkt der Finsternis findet österreichweit um 6.13 Uhr statt und ist im Westen des Landes am besten zu beobachten. Das war das Journal um 5 mit Cornelia Krebs. Zum Wetter.
8: großteils sonnig und heiß geht es Richtung Abend. Am heißesten ist es gerade in Bludenz mit 33 Grad. Der morgige Freitag wird aber noch einmal heißer mit bis zu 36 Grad von Salzburg ostwärts. An der Alpen-Nordseite, in Vorarlberg und in Tirol wird es föhnig. Auf den Bergen im Westen stürmisch und auch sonst ist der Wind deutlich zu spüren. Zwar scheint morgen die Sonne, allerdings wird sie durch Schleierwolken und durch Sahara-Staub getrübt. Nicht mehr so heiß wie heute wird es ganz im Westen. Hier sorgen tagsüber Schauer und Gewitter für Abkühlung. Die ziehen dann am Abend und in der Nacht weiter Richtung Osten. Es wird nördlich der Alpen zum Teil auch ohne Gewitter vorübergehend stürmisch. So viel zum Wetter von Daniel Stanker.
9: 17:05, hier ist noch das Verkehrsservice mit guten Nachrichten. Nach wie vor kommen Sie störungsfrei in Richtung Donnerstagabend. Damit das so bleibt, wünsche ich eine gute und sichere Fahrt.
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9: Ja, so darf ein Europacup-Abend in Liebenau gern öfter enden mit mehr als 1000 Fans und ganz viel schwarz-weißem Jubel. Die Kickerinnen von Sturm Graz haben gestern einen richtig starken internationalen Abend hingelegt. Wer zur großen Match-Winnerin geworden ist und wie sie ihren Triumph gefeiert hat, das erzähle ich Ihnen gleich.
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1: Was für ein grandioser Europacup-Abend für die Fußballerinnen von Sturm Graz. Ja, glanzvolle Zeit, glanzvoller Abend. In der Europacup-Qualifikation haben sie nämlich gestern den international erfahrenen FC Gindra aus Litauen mit 2:1 besiegt. Mehr als 1000 Fans sind im Stadion Liebenau dabei gewesen und zur Matchwinnerin ist Lena Breznich geworden. Sie hat beide Tore für die Schwarzen erzielt. Entsprechend groß war der Jubel nach dem Schlusspfiff. Sportreporter Gregor Waltl hat sie und den Trainer direkt danach vor das Mikrofon bekommen.
2: Lena, Doppeltorschützin, was war das für ein Match?
3: Wir erste Halbzeit haben uns ein bisschen schwer gemacht, aber ich finde, zweite Halbzeit haben wir dann unser Spiel mehr gemacht. Und ja, also Lob an die ganze Mannschaft. Wir haben das dann überragend gemacht, wie wir wieder zurückkommen sind von dem 1-0, ist nicht leicht. Aber ja, ich bin sehr stolz aufs ganze Team und ja, hoffentlich geht es so weiter.
2: Lena, ist jetzt einmal die zumindest halbe Miete. Was heißt das jetzt fürs Rückspiel?
3: Ja, trotzdem dranbleiben. Also nicht mit einem Mindset eingehen, ja wird schon, sondern immer ja, dranbleiben.
2: Ja, ein glückstrahlender Trainer. Es war ein hartes Stück Arbeit, aber ein verdienter Sieg. Wie sehen Sie es?
4: Na, absolut, sehr dominant gewesen. Sie haben eine Chance gehabt, ein Tor. Vor allem die zweite Halbzeit, unser dominanter Auftritt. Ich bin sehr stolz auf meine Mannschaft.
2: Was heißt das jetzt fürs Rückspiel? Die halbe Miete ist einmal geschafft?
4: Die erste Hälfte ist vorbei. Wir wissen ganz genau, was der Gegner vorhat. Sie wollen ganz klar umschalten. Sie besitzen individuelle Qualität, da müssen wir noch genauer sein. Aber ich bin richtig stolz für die erste Hälfte einmal.
2: Was ist das überhaupt für eine Saisonstart, Meisterschaft und jetzt dieses europäische Spiel? Es läuft bei Sturm.
4: Wir bleiben am Boden. Wir haben klare Ziele definiert, ja. Aber nur Woche für Woche geben wir Gas und wir sind im Moment richtig happy.
2: Gratuliere Ihnen.
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Ja, es ist wichtig, den Kindern möglichst früh den richtigen, sicheren und achtsamen Umgang mit Tieren beizubringen. Und da werden Lehrpersonen genau dafür geschult und ausgebildet. Es startet im Herbst wieder der Lehrgang Tierschutz macht Schule. Und darüber berichten wir gleich nach David Bowie und Taylor Swift im Radio Steiermark Abendjournal um 17.30 Uhr. Hier ist Starman.

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1: Taylor Swift, unverkennbar am Donnerstagabend, 17.30 Uhr ist es.
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0: heißt es. Die Forschungsergebnisse seien jedenfalls vielversprechend, berichtet Michael Pendl.
1: Weniger Nebenwirkungen und gezieltere Behandlungsansätze bei Chemotherapien. Darauf zielt diese neue Methode kurz gesagt ab, die die MedUni Graz gemeinsam mit einem Forschungsteam aus Budapest entwickelt hat. Doch wie funktioniert das Ganze? Krebsmedikamente werden erst direkt am Tumor durch Licht aktiviert. Der Wirkstoff wird zunächst mit einer lichtempfindlichen chemischen Verbindung maskiert und vorübergehend so unwirksam gemacht. Erst durch die gezielte Bestrahlung des Tumors wird diese Maske wieder entfernt und der Wirkstoff genau dort freigesetzt, wo er seine ganze Wirkung entfalten kann. Chemotherapie könnte so künftig wesentlich präziser eingesetzt werden, erklärt Linda Walther, Projektleiterin vom Institut für medizinische Physik und Biophysik der MedUni Graz. Ziel sei es, Tumorzellen durch diese Lichtmethode gezielt zu bekämpfen und gleichzeitig gesundes Gewebe bestmöglich zu schonen. Erste Testergebnisse sind laut MedUni vielversprechend ausgefallen. Nach der gezielten Aktivierung des Medikaments mit Licht seien Tumore deutlich langsamer gewachsen. Außerdem hätten sich die Krebszellen seltener geteilt und ihr Wachstum konnte sogar zum Stillstand gebracht werden. Geschädigte Zellen können sich so nicht weiter vermehren. Der Körper hat die Möglichkeit, sie zu beseitigen. Langfristig könnte diese Methode also dazu beitragen, Krebsbehandlungen wirksamer und auch verträglicher zu machen.
0: Mit 40 von 48 Stimmen wurde LKK heute in der konstituierenden Sitzung des Grazer Gemeinderats wieder zur Bürgermeisterin gewählt. Die von der zweitplatzierten ÖVP angestrebte Wahl von Kurt Hohensinner zum Vizebürgermeister ist zweimal gescheitert. Ihn haben nur die Neos und die SPÖ unterstützt. Die Sitzung wurde in der Folge gemäß dem Stadtstatut auf morgen vertagt, wo dann voraussichtlich Grünen-Chefin Judith Schwendner zur Vizebürgermeisterin gewählt wird. Auch die Angelobung des Stadtsenats steht morgen auf dem Programm. Nach dem Brand in einem Abfall- und Entsorgungsunternehmen in Graz-Buntigam wurde die Ursache ermittelt. Ein nicht ordnungsgemäß entsorgter Akku hat demnach in der Nacht auf Mittwoch das Feuer ausgelöst, das auf angrenzende Lagerboxen übergegriffen hat. Die Schadenshöhe ist noch nicht bekannt, wird von der Polizei aber auf mehrere 10.000 Euro geschätzt. Im Oktober startet wieder der Lehrgang Tierschutz macht Schule an der Pädagogischen Hochschule Steiermark. Er dauert 2 Semester und soll Lehrpersonen das Handwerkszeug geben, um Kindern den richtigen, sicheren und achtsamen Umgang mit Tieren bereits frühzeitig vermitteln zu können. Alina Samonikaner berichtet.
2: Die Körpersprache von Hunden richtig verstehen. Wie sollten Rinder tiergerecht gehalten werden? Einblicke in das Thema Tierversuche oder Grundlagen über das Zusammenleben mit Haustieren. Der Lehrgang Tierschutz macht Schule soll Lehrpersonen Wissen vermitteln, das in der Grundausbildung zu kurz kommt, so Lea Mierwald, Geschäftsführerin vom Verein Tierschutz macht Schule.
3: Damit sie Kindern dieses Wissen auch wirklich korrekt weitergeben können, denn es gibt ganz schön viele Vorurteile über Tiere, wie zum Beispiel saudreckig, obwohl Schweine das ja verwenden, weil sie ziemlich klug sind, um sich abzukühlen, um das eben auch fachlich entschärfen zu können in der Bildungseinrichtung.
2: Vermittelt wird das Wissen von Fachleuten aus dem Bereich des Tierschutzes, sowohl in Präsenz an der Pädagogischen Hochschule Steiermark als auch online.
3: Da kommen so rund 35 Fachexpertinnen zum Thema Heimtiere, Nutztiere, Wildtiere, Versuchstiere, aber auch Ethik der Mensch-Tier-Beziehungen und tierschutzdidaktische Einheiten, wo sie eben ganz viel erfahren darüber, was tun denn die Tiere so, wenn sie sich ganz natürlich verhalten.
2: Der Lehrgang steht Lehrpersonen aller Schulstufen offen, wird aber auch von Pädagogen und Pädagoginnen aus dem Elementarbereich der Sonder- oder Freizeitpädagogik angenommen. Für den heurigen Lehrgang gibt es noch Restplätze.
0: Auf die jüngste Sonnenfinsternis folgt jetzt eine partielle Mondfinsternis. Zu beobachten ist sie morgen früh ab 4:30. Dann beginnt der Mond langsam in den Schatten der Erde einzutauchen. Kurz nach 6 Uhr wird der Mond dann zu 93% verdeckt sein. Die nächste totale Mondfinsternis gibt es dann 2028 und zwar genau am Silvesterabend. Die Wetteraussichten. Der Tag klingt sonnig aus, auch die Nacht verläuft weitgehend klar. Die Temperaturen sinken dabei auf 19 bis 12 Grad. Morgen am Freitag wird es sehr heiß. Die Werte erreichen 29 bis 34 Grad. Dazu gibt es zunächst viel Sonnenschein. Am Nachmittag steigt dann aber die Wahrscheinlichkeit für Regenschauer und Gewitter zunächst im Bergland. Ab dem Abend bzw. in der Nacht auf Samstag sind dann generell Regenschauer und Gewitter möglich.
4: Die nächste Mondfinsternis am Silvesterabend. 2:28.
0: Stimmt, ja.
4: Okay, gut, da werden noch mehr Lichter ausgehen. Es ist 17:36 Uhr noch.

0: zum Verkehrsservice mit guten Nachrichten. Es sind uns keine Störungen gemeldet worden. Gute Fahrt Ihnen allen.
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0: Hallo.

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1: Ich habe jetzt gerade gesehen, der nächste Song hier bei mir auf Radio Steiermark kommt von Edmund, heißt Schweinehund und den besiegen wir jetzt gemeinsam. 5:45 ist es am Donnerstagnachmittag. Es geht weiter mit unserer Ferienfitness für die ganze Familie. Heute brauchen wir dafür ausnahmsweise gar nichts, nicht einmal einen Sessel, außer jemanden, der mitmacht. Also zu zweit gegenüber voneinander aufstellen und schon mal drauf gefasst machen. Heute wird es ein bisschen anstrengend. Uli Faber zeigt uns die nächste Übung.
2: Die Übung an sich ist eine bekannte Übung, das ist eine Kniebeuge. Und nachdem wir zu zweit sind, nutzen wir das aber, dass wir uns gegenüber aufstellen, uns an den Händen fassen und wir schauen, dass wir gleichzeitig jetzt eine Kniebeuge machen. Das heißt, gefühlt setzen wir uns auf einen Sessel hin. Also der Popo wandert nach hinten und schauen, dass man so weit wie möglich runterkommt, die Position halten.
3: Das ist ja das Gemeine.
2: Genau, dann fängt es ein bisschen zum Ziehen an wieder. Und dann, wenn einer sagt, ich kann nicht mehr, schauen, dass man immer gleichmäßig dann auch hochgeht.
1: Also da gibt es jetzt keine Ausreden mehr. Im besten Fall die Übung 10-mal wiederholen und bei jeder Kniebeuge ein paar Sekunden unten bleiben. Viel Spaß beim gemeinsamen Schwitzen und beim gemeinsamen Besiegen. Und zwar beim Besiegen vom Schweinehund. Hier sind Edmund auf Radio Steiermark.
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0: Schick ganz liebe Grüße hinaus in die Steiermark, ganz liebe Grüße zum Beispiel in die Obersteiermark nach St. Blasen oder
1: Bierbaum,
2: Poppendorf, ja. Öd, Schweineck,
1: Großklein und
2: Kleinklein. Die Klassiker aber bei den doch eher skurrilen Ortsnamen der Steiermark sind definitiv Tackern 1 und Tackern 2 in der Gemeinde St. Margarethen an der Rab.
3: Wir selber finden es irgendwie nicht komisch, weil für uns ist normal, aber auswärts die Leute finden es schon komisch, ja.
2: Rund 15.000 Steirerinnen und Steirer machen heuer wieder mit beim Planes Blumenschmuck-Wettbewerb. Und Fleiß ist nicht gleich Fleiß.
4: Wie viele Stunden Arbeit fließen da so rein in den Garten?
5: 3 Stunden schon zu zweit.
4: Pro Tag?
5: Pro Tag, ja.
2: Eine Passagiertreppe, ein Förderband oder dann doch gleich lieber ein Feuerwehrauto.
1: Das alles kann man haben, vom Grazer Flughafen nämlich.
6: Also ich finde das Feuerwehrauto da hinter mir, das wäre schon perfekt für meinen Erstwagen und für eine 17. Aber ist vielleicht auch ein bisschen zu groß für die Garage.
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0: Boah, ja, wenn dann die ganzen anderen Süßigkeiten nach Schoko und Minze riechen im Kastel. Guten Morgen, Steiermark. Dürfen's nicht versäumen. Wollt.

Es ist 3 Minuten vor 18 Uhr, jetzt noch vor den Nachrichten The Rembrandts, und ich hätte gesagt, mit dem Song I'll Be There For You nehmen wir es uns vor, für die anderen da zu sein, halten Freundschaften einfach.

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1: Am Mikrofon Daniela Nicolai. Kriegsverbrecher Ratko Mladic ist tot. Der ehemalige Chef der bosnisch-serbischen Armee starb im Alter von 84 Jahren in einem Gefängniskrankenhaus in Den Haag. Das Kriegsverbrechertribunal hatte ihn zu lebenslanger Haft verurteilt. Barbara Tschandl berichtet.
2: Ratko Mladic war während des Bosnienkriegs von 1992 bis 1995 Oberkommandant der bosnisch-serbischen Armee. Er gilt als Hauptverantwortlicher für das Massaker von Srebrenica im Juli 1995. Mladics Truppen hatten damals die UN-Schutzzone in der Stadt überrannt und rund 8000 muslimische Männer und Burschen ermordet. Die Taten gelten als eines der schlimmsten Kriegsverbrechen in Europa seit dem Zweiten Weltkrieg. Nach 16 Jahren auf der Flucht war Mladic 2011 in Serbien festgenommen worden. 2017 wurde er dann wegen Völkermords, Kriegsverbrechen und Verbrechen gegen die Menschlichkeit zu lebenslanger Haft verurteilt. Die letzten Wochen seines Lebens verbrachte Mladic im Gefängnisspital des Internationalen Gerichtshofs der Vereinten Nationen in Den Haag. Mehrere Anträge auf vorzeitige Haftentlassung wegen seines schlechten Gesundheitszustands wurden abgelehnt.
1: An einer Schule in Brandenburg nahe Berlin ist es am Nachmittag zu einer Gewalttat gekommen. Nach ersten Informationen gibt es 2 Todesopfer. Um einen Amoklauf soll es sich nicht handeln. Die Polizei spricht von einer Beziehungstat. Aus Berlin, Regina Pöll.
3: Ersten Meldungen mehrerer Medien zufolge soll ein 19-Jähriger seine Ex-Freundin, eine 18-jährige Schülerin, getötet haben. Und ein 30-Jähriger soll ums Leben gekommen sein, als er eingreifen wollte. Offiziell bestätigt ist das noch nicht. Schauplatz am früheren Nachmittag war eine Schule in Gosen-Neu-Zittau. Die Polizei hat bisher keine Details zu den Gewalttaten kommuniziert. Eine Sprecherin hat dabei erklärt, dass es sich nicht um einen Amoklauf gehandelt habe. Ein Verdächtiger soll demnach vorläufig festgenommen worden sein. Zahlreiche Polizisten, Feuerwehrleute und Rettungskräfte sind weiterhin im Einsatz. Der Bereich um die Schule wurde weiträumig abgesperrt.
1: In St. Petersburg ist ein russischer Offizier bei der Explosion einer Autobombe getötet worden. Das hat die Armee bestätigt. Die Ehefrau des Oberstleutnants der Luftwaffe wurde verletzt. Die Hintergründe der Explosion sind noch unklar. Für ähnliche Vorfälle in den vergangenen Jahren hat Russland den ukrainischen Geheimdienst verantwortlich gemacht. Im Streit um den WM-Investorendeal will die UEFA FIFA-Präsident Gianni Infantino verklagen. Der Europäische Fußballverband fordert die Herausgabe von Dokumenten zu dem gescheiterten Projekt. Infantino hatte Teile der Fußball-WM an private Investoren verkaufen wollen. Nach massiven Protesten, vor allem aus Europa, musste er einen Rückzieher machen. Das waren die Nachrichten mit Daniela Nicolai. Und jetzt zum Wetter.
4: Zeitweise Sonne geht es durch den Abend. Von Vorarlberg bis Salzburg und bis Kärnten sind aber auch einige hohe Wolken dabei. Und außerdem kann der Himmel diesig sein durch Sahara-Staub. Dazu gibt es nach wie vor hochsommerliche Temperaturen. Um die 30 Grad hat es derzeit in den Landeshauptstädten. Morgen wird es noch heißer. Am Nachmittag erwarten uns meist 29 bis 35 oder 36 Grad. Dabei ist es oft sonnig. Von Westen her kommt langsam aber auch eine Kaltfront herein. Und die bringt dann am Abend und in der Nacht auf Samstag ein paar Schauer und teils heftige Gewitter. Außerdem legt der Wind morgen ordentlich zu und wird verbreitet lebhaft bis kräftig, auf den Bergen im Westen stürmisch. So viel zum Wetter von Nathalie Auer.
5: Es ist 18:04, hier ist noch das Verkehrsservice. A9 Pyrenautobahn fahrt Richtung Graz vor dem Gradkorntunnel Blockabfertigung wegen Überlastung. Sie brauchen dort ein bisschen länger, sollte aber bald weitergehen. Ansonsten liegen uns keine Störungsmeldungen vor. Wenn Sie trotzdem noch irgendein Problem entdecken, wissen, wo es gefährlich ist, Stern 300, unsere Nummer für Ihre Verkehrsmeldungen. Danke und gute Fahrt.
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5: Es geht schon in Riesenschritten in Richtung Wochenende. Der Donnerstag klingt schon langsam aus. Und am Wochenende die große Frage, was darf sein? Badehosen oder Bergschurch? Ja, vielleicht noch einmal ein paar Spätsommertage an der Adria genießen oder doch lieber rauf ins steirische Gebirg, wo das Wetter mitspielt bei diesen Vorhaben und wo Sie vielleicht ein bisschen genauer planen sollten. Das hören Sie gleich nach Gianni Nazaro, Solarkreis und den Texas Midnight Runners. Schönen Donnerstag. Ich freue mich, dass wir noch eine Stunde gemeinsam verbringen.
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0: Gianni Nazaro macht Lust auf die Adria, macht Lust auf das Meer. Es ist 18 Uhr und 13 Minuten. Vielleicht gehören ja Sie zu den Glücklichen, die den Sommer noch ein bisschen verlängern können, in den nächsten Tagen vielleicht in Richtung Meer starten. Dann schaut es wettertechnisch eigentlich richtig gut aus, kann ich Ihnen sagen. Von Lignano über Poretsch bis hinunter nach Zadar gibt es klassisches Spätsommerwetter. Wie sommerlich es dort noch einmal richtig wird, weiß jetzt unser Radio Steiermark-Meteorologe Christian Pesel von der Geosphere Austria.
1: Ja, im Prinzip wirklich sehr, sehr klassisches Spätsommerwetter. Überwiegend sonnig an der oberen Adria heute und auch in den kommenden Tagen. Die Temperaturen ja, sehr hoch. Höchstwerte um die 30 Grad an den Küsten, bis zu 32 Grad im Hinterland, also wirklich sehr, sehr sommerlich. Ein paar Wolkenfelder ziehen zur Zeit also durch für Regenschauer und Gewitter reicht es aber auch im Bergland nicht. Also im Großen und Ganzen ausgezeichnetes Wetter an der oberen Adria und das von Lignano über Poretsch bis weit in den Süden nach Zadar.
0: Wenn Sie dann statt ans Meer lieber auf den Berg möchten, dann sollten Sie das Wochenende ein bisschen genauer planen, denn bevor sich das Wetter bei uns wieder beruhigt, zieht in der Nacht auf Samstag eine Kaltfront durch, Christian, oder?
1: Die bringt doch einige Schauer und Gewitter. Der Wind dreht vorübergehend aus Nordwest. Es kühlt vor allem auf den Bergen doch deutlich ab, während wir beispielsweise morgen am Freitag in 2000 Meter Höhe bis zu 20 Grad messen werden, sind es dann am Samstag nur mehr 10 Grad. Allerdings schon am Samstag tagsüber wird sich das Wetter wieder beruhigen, der Sonnenschein kehrt zurück und auch der Sonntag sieht in der Steiermark sehr, sehr sonnig aus. Zwar nicht gänzlich stabil, am Nachmittag vielleicht regional ein kurzer Regenschauer oder ein kurzes Gewitter, aber im Prinzip ein klassisches Spätsommerwochenende und die Temperaturen gehen eine Spur zurück. Morgen am Freitag sind stellenweise ja bis zu 35 Grad in der Steiermark möglich. Am Samstag und am Sonntag werden sich die Höchstwerte so zwischen 25 und 29 Grad einpendeln.

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2: Es ist 4 Minuten vor 18.30 Uhr. 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Bis dahin, The Barge, Rhythm of the Night.

0: Der Donnerstag geht schon langsam zu Ende. 27. August ist heute, 18.30 Uhr.
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2: Am Mikrofon ist Matthias Schmelzer. Im Land Nepal in Asien hat es gestern eine sehr heftige Sturzflut gegeben. Eine Sturzflut ist eine plötzliche, schnell ansteigende Überschwemmung. Die Sturzflut hat viele Brücken und Häuser zerstört. Sehr viele Menschen werden vermisst. Viele Menschen wurden getötet oder verletzt. Unter den Todesopfern sind viele Urlauber aus mehreren Ländern. Rettungskräfte und Soldaten suchen weiter nach vermissten Personen. Sie konnten auch schon viele Menschen lebend retten. Die Hilfe ist aber schwierig, weil viele Straßen zerstört sind. Viele Länder schicken jetzt Rettungskräfte und Geld. Heute war der österreichische Bundeskanzler Christian Stocker bei Friedrich Merz in Berlin. Friedrich Merz ist der deutsche Bundeskanzler. Dabei waren auch die Regierungschefs von den Niederlanden, Dänemark und Finnland. Die Politiker haben über das Budget der EU gesprochen. Die Politiker wollen, dass die Ausgaben der EU sinken. Denn Österreich, Deutschland, die Niederlande, Finnland und Dänemark zahlen mehr Geld an die EU, als sie von der EU bekommen. In Wien ist ein 33-jähriger

0: weil man viele Jahre nach dem Täter gesucht hat. Erst voriges Jahr hat man dann den Ex-Freund des Opfers festgenommen. In Wien fehlen heuer viele Mitarbeiter in Kindergärten. Es fehlen rund 1.800 Mitarbeiter. Die Gewerkschaft Union kritisiert Bettina Emmerling. Bettina Emmerling von den NEOS ist die Wiener Bildungsstadträtin. Mitarbeiter in Kindergärten sollen besser und höher bezahlt werden. Das ist eine der Forderungen der Gewerkschaft. Das waren Nachrichten in einfacher Sprache. Redaktion Anna Kirchgatterer und Lorenz Lohr.
1: Es ist 18 Uhr und 32 Minuten noch zum Verkehrsservice. Da gibt's Blockabfertigung vor den Gradkorn-Tunnel aufgrund von Überlastung auf der A9 Richtung Süden, also Richtung Slowenien. Bleiben Sie da bitte geduldig, es geht gleich weiter. Ansonsten ist es ruhig, wenn Sie trotzdem noch irgendein Problem entdecken. Stern 300, unsere Nummer für Ihre Verkehrsmeldungen. Danke und gute Fahrt.
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1: Boah, das ist ein fürchterliches Gefühl. Ich kenn's auch. Man kommt zum Vorradlständer und dort, wo vorher noch das Radl gestanden ist, ist nichts mehr. Fahrräder, E-Bikes, E-Scooter, begehrtes Diebesgut. Aber wie macht man es den Langfingern denn möglichst schwer? Die wichtigsten Tipps, damit Ihr Rad auch wirklich lang Ihres bleibt, hören Sie gleich bei mir. Schönen Donnerstagabend.
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0: ist 6:53 am Donnerstagabend. Es ist irgendwie eine Zahl, wo man ein bisschen schlucken muss. Fast jeder vierte Haushalt in Österreich, auch in der Steiermark, war in den vergangenen 5 Jahren von einem Fahrrad, von einem E-Bike oder einem E-Scooter-Diebstahl betroffen. Es zeigt die aktuelle Umfrage des Kuratoriums für Verkehrssicherheit. Also, wie macht man es den Dieben möglichst schwer? Und was ist wichtig, wenn das Radl oder das Scooter trotzdem plötzlich weg sind? Kollegin Bruni Aigner hat die wichtigsten Tipps für uns eingeholt.
1: Ja, wir machen den Langfingern oft auch ein zu leichtes Spiel. Verschiedenste Tests haben gezeigt, wie schnell ungenügend gesicherte Fahrzeuge zur Beute werden können. Armin Kaltenegger vom Kuratorium für Verkehrssicherheit.
2: Dünne Kabelschlösser sind in wenigen Sekunden aufgeschnitten. Wir haben alles ausprobiert, das haben sogar Kinder geschafft. Ja. Das heißt, je dicker und schwerer, leider schwerer, ja, desto besser. Das reicht aber noch nicht. Am besten, ich versperre das Fahrrad, den E-Scooter, an einem ortsfesten Gegenstand, also Fahrradbügel oder ähnliche Einfriedungen.
1: Wichtig neben dem Schloss natürlich aber auch ein möglichst sicherer Abstellort. Diebe scheuen Beobachtung.
2: Das heißt, überall dort, wo wenig Leute sind, wo es dunkel ist oder wo vielleicht in der Nacht überhaupt niemand mehr vorbeikommt, dort hat er natürlich am meisten Zeit.
1: Zusätzlich schützen können wir unsere Fahrzeuge mit verschiedensten Sicherheitstools.
2: Es gibt mittlerweile Schlösser mit Alarmanlagen. Das heißt, wenn ich die gewaltsam öffne, ist wie bei Autoalarmanlagen, kommt ein ganz lauter Signalton. Es gibt Tracking-Systeme, das heißt, ich kann das Fahrrad danach wieder auffinden. Und jetzt viel weniger technisch, was hilft mir grundsätzlich leichter wieder zu meinem Fahrrad zu kommen? Indem ich sehr gut beschreiben kann, indem ich Fotos habe, indem ich zum Beispiel eine Rahmennummer habe und indem ich noch den Kaufbeleg habe. Das hilft mir, weil vielleicht finde ich es dann auf Plattformen, wo Secondhand-Produkte verkauft werden.
1: Also immer die Rahmennummer notieren und das Fahrzeug eventuell auch registrieren lassen und nach einem Diebstahl immer sofort Anzeige erstatten.
2: Die Polizei findet genügend Fahrzeuge, aber die weiß ja nicht, wem die gehören. Ja, ist ja kein Kfz-Kennzeichen oben. Über die Rahmennummer, Fahrgestellnummer, ähnliches, irgendein Identifikationsmerkmal, kann die Polizei bei solchen Funden, und die sind nicht selten, dann Kontakt aufnehmen mit dem Eigentümer und ihm sein Fahrzeug zurückstellen.

Wunderschönen guten Abend, liebe Steirerinnen und Steirer, da spricht der Stani von der Band Alle Achtung. Ich hoffe, euer Tag war genauso gut wie meiner, der war nämlich halt ziemlich gut und ich würde sagen, wir schließen den ab mit einem Song von uns, von Alle Achtung, alles Liebe.

schon reg. Morgen, alle Achtung, beim Heimatsommer am Schöckl, 13 bis 16 Uhr, unsere Live-Gäste. Das war ja aktueller Song, Café Kuba, Tracy Chapman jetzt.

Tracy Chapman, 6 Minuten vor 19 Uhr. Da geht sie los, unsere letzte Hör- und Sehbühne 2026. Wenn Sie irgendwo in der Nähe sind von Graz St. Peter, Sie sind herzlich eingeladen. Der Eintritt ist frei, Marburger Straße 20, 8042 Graz. Rick Astley jetzt noch mit Together Forever. Mein Name ist Daniel Neuhauser. Wünsche Ihnen noch einen schönen Donnerstagabend. Freue mich auf ein Wiederhören morgen, ein bisschen später. Nach dem Heimatsommer bin ich ab 16 Uhr für Sie da. Alles Gute! Bleiben Sie oder werden Sie gesund und vor allem passen Sie gut auf sich auf.

0: hat dir das erlaubt.
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2: Am Mikrofon Daniela Nicolai. Die Gruppe der Nettozahler fordert Kürzungen beim EU-Budget. Die 6 Länder wollen zum nächsten Finanzrahmen 400 Millionen Euro weniger beitragen. Das haben die Regierungschefs von Deutschland, Österreich, Dänemark, Finnland, Schweden und den Niederlanden heute in Berlin mitgeteilt. ORF-Korrespondent Andreas Pfeiffer berichtet.
3: Die EU-Nettozahler wollen künftig weniger zahlen, als sich die EU-Kommission wünscht. Diese Botschaft sendet Friedrich Merz heute an der Seite von Gleichgesinnten nach Brüssel.
4: Die aktuellen Vorschläge sehen einen Aufwuchs von bis zu 60% vor. In Zeiten der Haushaltskonsolidierung in allen Mitgliedstaaten ist das schlicht unbezahlbar.
3: Der Bundeskanzler aus Österreich will dabei festhalten, dass die kostenbewussten Nettozahler immerhin 40% des EU-Budgets stemmen. Christian Stocker.
5: Dann sieht man ja, dass wir uns hier nicht aus der Verantwortung nehmen, aber eben auch nicht der Bankomat der Union sind. Es geht um nicht mehr und um nicht weniger, dass man mit einer Stimme spricht, und es sollte eine Stimme der Vernunft sein.
3: Die Verhandlungen zum EU-Finanzrahmen will man schon bis zum Jahresende abschließen, allerdings nicht um jeden Preis.
2: Die Ausmaße der Flutkatastrophe in Nepal und Tibet sind immer noch nicht absehbar. Die betroffene Region an der Grenze zu China wird mit Hubschraubern und Rettungsteams abgesucht. Bis jetzt sind mindestens 390 Tote bestätigt. Mehr als 1400 Menschen werden noch vermisst. Gianni Infantino, der Präsident des Fußball-Weltverbands FIFA, hat die umstrittenen Pläne zum Teilverkauf der Fußball-WM zwar abgeblasen, jetzt drohen dem Schweizer trotzdem rechtliche Konsequenzen. Mario Valli.
6: Der europäische Verband UEFA mit dem slowenischen Präsidenten Alexander Čeferin möchte Infantino lieber früher als später loswerden und geht dafür nun in die Offensive. In Infantinos Heimat in der Schweiz bereitet die UEFA eine Strafanzeige vor. Der Vorwurf gegen Infantino und möglicherweise weitere FIFA-Funktionäre: kriminelle Misswirtschaft gemäß Artikel 158 des Schweizer Strafgesetzbuches. Das geht aus einem 60-seitigen Dokument hervor, das die UEFA in den USA in Florida eingereicht hat. Damit sollen Details zum gescheiterten Megaprojekt von Infantino enthüllt werden, Anteile an künftigen Fußballweltmeisterschaften an Private zu verkaufen. Mit dem WM-Verkauf wollte Infantino, der sich 2027 der Wiederwahl als FIFA-Präsident stellt, weitere Milliarden generieren. Nach einem weltweiten Proteststurm und Boykottdrohungen aus Europa sagte er das Projekt allerdings ab.
2: In Polen ist der Chef des Nationalen Olympischen Komitees, Radoslaw Pisiewicz, wegen Korruptionsvorwürfen festgenommen worden. Hintergrund sind Ermittlungen um die Kryptobörse Zonda Krypto, die Sponsor des Olympischen Komitees war. Pisiewicz soll vom Betreiber der Kryptobörse eine 40.000-Euro-Uhr geschenkt bekommen haben, im Gegenzug für Einflussnahme bei der Regierung. Das waren die Nachrichten mit Daniela Nicolai. Zum Wetter.
7: Ein sehr warmer bis heißer Sommerabend ist das heute. Immer noch 31 Grad hat es jetzt zum Beispiel in Güssing und in Rohrspitz. Dabei ist es nur teilweise sonnig, denn auch einige hohe Wolken ziehen durch. Außerdem hat Südwind Sahara-Staub gebracht und der kann den Himmel milchig weiß machen. Auch morgen bleibt dann der Sahara-Staub ein Thema. In Summe überwiegt aber der Sonnenschein. Und mit der Sonne wird es auch sehr heiß. Meist erwarten uns 29 bis 35 oder 36 Grad. Am heißesten wird es im Donauraum und in Kärnten. Am Nachmittag beginnt sich das Wetter dann von Westen her aber umzustellen. Eine Kaltfront bringt nämlich ein paar heftige Gewitter und auch Sturmböen. So viel zum Wetter von Nathalie Auer.
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1: Am Mikrofon Daniela Nicolai. Im BUWOG-Prozess ist auch der Lobbyist Walter Maischberger verurteilt worden. Er verbüßt seine Strafe mit Fußfessel. Maischberger soll mitgeholfen haben beim Versuch, die BUWOG-Richterin in Misskredit zu bringen. Das hat sich bei Recherchen der APA und des Falter herausgestellt. Einzelheiten von Bernd Kuschu.
2: Walter Maischberger war mit jenem Mann in Kontakt, der E-Mail-Ausdrucke von Grasser-Richterin Marion Hohenecker erfunden und gefälscht hat. Mails, denen zufolge sie befangen und bestochen gewesen wäre. In seinem Geständnis hat der entlarvte mutmaßliche E-Mail-Fälscher ausgesagt, dass er Walter Maischberger bei einem der Grasser-Anwälte kennengelernt hat, dass Maischberger selbst ergänzend Zusammenhänge recherchiert habe und er habe von Maischberger erfahren, dass ein Gutachter, den die Grasser-Anwälte beauftragt haben, ein Maischberger-Bekannter war. So der mutmaßliche Fälscher. Grasser-Anwalt Dieter Böhmdorfer hat Maischberger sogar als Hilfskraft in der ganzen Angelegenheit deklariert. Das dürfte zur Folge haben, dass Maischberger gegenüber der Staatsanwaltschaft nicht aussagen muss. Und zwar, weil für Anwälte ein Berufsgeheimnis gilt und somit auch für ihre Hilfskräfte.
1: 2028 soll der Prozess gegen die Drahtzieher von 9-11 beginnen, 27 Jahre nach den Flugzeuganschlägen auf das World Trade Center. Das Verfahren soll auf dem US-Militärstützpunkt Guantanamo auf Kuba stattfinden. Hauptangeklagter ist Khalid Sheikh Mohammed. Er soll die Kommunikation der Terrorgruppe Al-Qaida geleitet haben. Nach einem vereitelten Brandanschlag auf eine Drohnenfabrik im Osten der Slowakei ist in Hamburg ein weiterer Verdächtiger festgenommen worden, ein 26-jähriger Lette. Er soll an die Slowakei ausgeliefert werden. Zwei weitere Verdächtige sind dort bereits in Untersuchungshaft. ORF-Korrespondent Paul Kriesei berichtet.
3: Es war ein lange geplanter Brandanschlag, der in der Slowakei diese Woche verhindert werden konnte, sagt der slowakische Präsident Peter Pellegrini und lobt die Arbeit der Sicherheitskräfte. Nach Informationen des slowakischen Rundfunks sollen drei Verdächtige einen Brandanschlag auf die Firma Skyton bei Prešov vorbereitet haben. Das Unternehmen produziert in der Ostslowakei Überwachungsdrohnen. Nach eigenen Angaben hat es keine Exportlizenz für die Ukraine oder Russland. Den mutmaßlichen Tätern steht in der Slowakei ein Prozess bevor, wegen Vorbereitung eines besonders schweren Verbrechens mit Gefährdung der öffentlichen Sicherheit. Motiv und Auftraggeber des Anschlagsversuchs sind nicht bekannt.
1: Eine abgestürzte Propellermaschine soll am Samstag aus dem Attersee geborgen werden, das teilte die Polizei heute mit. Der Zweisitzer war gestern aus bisher ungeklärter Ursache in den See gestürzt. Er liegt in 160 Meter Tiefe. An Bord waren zwei Personen aus Deutschland, die den Unfall nicht überlebt haben. Das waren die Nachrichten mit Daniela Nicolai. Zum Wetter.
4: 31 Grad hat es immer noch in Bludenz und in Feldkirch. Und auch über Nacht bleibt es vielerorts mild. In Föhntälern sinken die Temperaturen sogar nicht unter 20 Grad. Und Stichwort Südföhn, der legt morgen zu und wird auf den Bergen von Vorarlberg bis Salzburg stürmisch. Dabei ist es oft sonnig. Wolken samt Sahara-Staub ziehen aber auch durch. Mehr werden die Wolken dann ab dem Nachmittag. Da erreicht uns nämlich von Westen her eine Kaltfront und die bringt dann ein paar kräftige Gewitter. So viel zum Wetter von Nathalie Auer.
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5: Am 27. August, ganz genau, einen schönen guten Abend, herzlich willkommen zu diesen zwei Stunden am Donnerstagabend. Hast du Musik gehört? Wissen wir, die Magdalena Steinacher ist schon fleißig am Telefonieren, 03 16 46 90, wissen wir jetzt auch die Nummer. Und Sie könnten mir aber auch schreiben unter paul.reicher@orf.at. Was wir auch wissen, es kommt der Marsch, der Eröffnungsmarsch dieser zwei Stunden, heute gespielt vom Musikverein Roten Turm, St. Peter ob Judenburg. Ein schöner Marsch vom unvergessenen Helmut Zechner ist es. Und der passt bestens jetzt für die zwei Stunden. Der heißt steirisch aufgespült. Los geht's.

0: Der Musikverein Roten Turm St. Peter ab Judenburg ist es gewesen am Beginn der heutigen Sendung. Ja, 0316 46 90, wie gesagt, das ist unsere bewährte und bekannte Nummer. Und ich frage schon mal das erste Mal raus, da ist der Pauli Reicher am einen Ende der Leitung, wer ist denn auf der anderen Seite? Schönen guten Abend.
1: Ja, am anderen Ende, servus Pauli, da ist der Jakob Neff von der Schweiz.
0: Dich, Jakob.
1: Ja. Hallo.
0: Alles Gute zu deinem besonderen Ehejubiläum. Das haben wir
1: ja, glaube ich,
0: letzte Woche eh schon. Ist es ja auch verkündet worden, gell? Und ihr habt es ja ordentlich gefeiert, Eicherer.
1: Ja, genau. Ganz schön gewesen. Ja. Ganz schön gewesen. Ja, genau. So, ja, genau. Wir haben ja in der Steiermark schon vorher schon auch schon ja, Glückwünsche entgegengenommen von den Überraschungen natürlich von den Zirbenweltbuben, die sind gekommen. Und es war eine große Freude beim Gödelhansi daheim in Bad Schwamberg. Das ist eine große Überraschung gewesen für uns. Na, jetzt können wir noch gratulieren, natürlich zum Geburtstag gratulieren, der Angelika Gross, Folger Schorn in Trahitten. Die hat jetzt gehabt am 25. August. Und dann habe ich noch in zwei Tage später, die hat die Barbara Gödel am 29. August, am Samstag in Bad Schwamberg, das ist die Tochter vom Hansi Gödel vom Doppelkotet Schwamberg auch. Und dann möchte ich noch liebe Grüße natürlich auch senden an Johann und Stefanie Beichler in Übelbach. Am Johann wünschen wir sehr gute Besserung. Ja, und alles Gute. Ebenfalls natürlich alle Bekannten und Verwandten von uns natürlich auch. Und nicht vergessen darf ich natürlich wieder mal die Marianne Rieger. Die kennst du auch. Gell? Das ist natürlich
0: bestens bekannt. Vielleicht ruft sie sogar an, wenn sie so lieb eingeladen hat.
1: Meistens. Genau. Dann wollte ich natürlich noch einen Bärental Seppel auf der Olm, nur die letzten Olmtage noch recht herzlich begrüßen und alles Gute wünschen. Und zum Erfolg wieder im Sommer, wo er gehabt hat, glaube ich. Wir waren noch zweimal, dreimal oben und war immer schön beim Seppel oben. Genau. Dann würde ich natürlich noch von den neuen CD, von den Siebenwaldbuben, würde ich das Ich bin ein echtes Bergeskind wünschen. Mit der Tochter Kerstin, die hat so schön, die singt so schön und auf der neuen CD ein Wahnsinn.
0: Lieber die neue Jakob, CD, aber diese die neue kommt. CD, die haben wir erst, die werden wir erst vorstellen bei uns. Das heißt, wir haben sie noch gar nicht im Archiv. Da bist du schon so weit voraus fort. Und ich weiß, dass deshalb
1: die Christine hat, Ding mitgenommen. Der Wetterpauli, der hat sie schon in Händen.
0: Der hat sie in Händen, aber wir haben sie noch nicht im Archiv und nicht im Computer drinnen. Ich habe nämlich alles abgesucht. Und die Christine Gozelnik wird sie, ich glaube, sogar nächste Woche vorstellen. Das heißt, da können wir, du bist ja brandaktuell und der Zeit voraus, kann man sagen.
1: Also die CD ist schon unterwegs in die Schweiz vom Manfred Reicher.
0: Ja.
1: Vom Manfred Reicher, ja, die ist unterwegs, hat er gesagt. So lieb, die zwei, die so singen und bestellen, kann man sie ja in Obdach beim Manfred Reiter natürlich.
0: Ja. Also darauf müssen wir noch ein bisschen warten. Ja, du hast ein bisschen Frage. Aber es passt ja auch zur Zeit ein Stück, das ich von den Zirbenwaldbuben gefunden habe, und zwar die Mondscheinpolka. Ich hoffe, das darf auch sein.
1: Das ist doch super. Super. Pauli, und übrigens, die habe ich nicht vergessen mit der Schokolade. Aber irgendwann kommt ihr zu, oder?
0: Du kommst das auch mal her wieder. Lieber Jakob. Alles Gute deiner Lieben.
1: Dir auch.
0: Eine schöne Zeit.
1: Am Radio Steiermark-Team alles Gute.
0: Danke vielmals. Pfiat, da ist jetzt die Mondscheinpolka von den Zirbenwaldbuben.

0: 7 Volt Brumm flott aufgespült, diese Mondscheinpolka, und flott geht's auch weiter. Wir sind in noch St. Martin am Wölmelsberg gewandert und da wartet schon die Frau Christa Ganschnick auf uns. Schönen guten Abend.
1: Schönen guten Abend, Herr Pauli Reicher.
0: Frau Christa, Sie sind in der Sendung. Wie geht's Ihnen? Darf ich vorher fragen?
1: Bevor mir geht's super gut. Ich habe heute Helferlein gehabt, die durchsiedeln. Und ja, ich möchte unbedingt meine Tante, meine Taufpatin Erna Lenz grüßen lassen, die auch in St. Martin wohnt und die am Dienstag ihren 80. Geburtstag feiert.
0: Ja, das ist ein schönes Jubiläum. Und sie tut da beim Siedeln auch helfen? Oder sie
1: sagt, nein, sie tut beim Siedeln nicht helfen, aber sie ist eine ganz eine Liebe und ich mag sie von Herzen gerne.
0: Mhm. Klingt man noch Lieblingstante, wenn man das überhaupt sagen würde.
1: Ja, könnte man so sagen, ja.
0: Frau Ganschnick, ja, lassen wir noch einen grüßen oder dann machen wir schon weiter Kisten?
1: Alle, die mich kennen.
0: Wie viele Kisten haben Sie denn schon zusammengepackt?
1: Maria, 15 Bananenschachteln habe ich gespackt. Davon 5 Schachteln Mundner Keramik. Mit dem Streublumenmuster. Habe ich den Lampenschirm und Salz und Pfeffer und Essig und Öl und Speiseservice und Kaffeeservice und alles.
0: Die gesamte Kollektion.
1: Nein, die ganze Kollektion. Aber mir gefällt das so gut und es schaut so fesch aus in unserer Bauernstube, gell?
0: Frau Ganschnick, du uns aber eh alles beschriften, gell?
1: Ich hab das alles beschriften. Natürlich, naja, bin Sekretärin.
0: Naja. Wem sage ich das dann? Frau Ganschnick, Ihren Musikwunsch, den haben wir jetzt in der Eile. Die Abänderung ist leider nicht mehr ausgegangen, aber ich hoffe, ein Flottstickel von der Steirischen Blos wird da passen und Sie das unterstützen beim Rahmen.
1: Das ist im Andenken auf den Herrn Magister Bayer Josef. Mhm. Das war sein Lieblingslied.
0: Die Übelbacher Franzé, meinen Sie?
1: Nein, die Übelbacher Franzé ist das Lieblingslied von meiner Tante Erni.
0: Dann machen wir das so, das reichen wir nach. Den böhmischen Traum, den machen wir jetzt. Das war Ihr ursprünglicher Wunsch. Und ja, ich halte Sie nicht mehr lange auf. Gehen wir wieder
1: vielen
0: rein.
1: Vielen Dank. Schönen und einen schönen Abend noch.

0: Bayerische Bloß war das mit dem böhmischen Traum. Und wir gingen weiter. Wir wandern weiter. 0316 46 90. Das war es, die Frau Maria Friedberger, natürlich auch schon längst in Eckersdorf daheim und eine sehr treue Anruferin. Schönen guten Abend, Frau Friedberger.
1: Guten Abend, Herr Fahrreicher. Ich habe mir jetzt schon lange nichts gehört mit Ihnen.
0: Ja, ich habe schon gedacht, Sie sind gar schichtig.
1: Nein, ja. Gott, nein. Aber heute bin ich wieder zufrieden. Ja.
0: Bitte, wen lassen wir heute grüßen?
1: Ja. Bitte?
0: Wen lassen wir heute grüßen, Frau Friedberger?
1: Ja, unser Obmann vom Seniorenbund Eckersdorf, Herr Johann Haller, mit seinem Vorstand, wünscht allen Geburtstagskindern vom Monat September alles Gute mit viel Gesundheit. Und auch unserer lieben ehemaligen Bezirksobfrau, Frau Rosi Danscher, alles Gute mit viel Gesundheit. Die hat am Montag Geburtstag, auch alles Gute dazu. Das hat dich niemand vergessen. Du warst immer so nett zu allen. Die war immer so eine nette Frau.
0: Und dann ist es
1: und
0: schön, dass
1: ich wünsche allen meinen Verwandten und Bekannten auch alles Gute mit viel Gesundheit. Der lieben Dorli und der aufmerksamen Monika vom Augraum und der lieben Dorli aus Semmerich, der lieben Gemüsefrau vom Paradeishof Karsten und Öhler, alles Gute mit viel Gesundheit. Und alles Gute auch meinen hilfsbereiten Nachbarn, ohne die wäre ich nicht zufrieden. Und euch vom Radio natürlich auch alles Gute mit viel Gesundheit.
0: Danke für mal
1: bitte, wenn es geht, ein Stück, wenn die Schwalben heimwärts gehen.
0: Weil es ja gerade in die Zeit passt, gell? Immer passender wird. So schnell geht Jadl fast um, kann man bald sagen. Und so schnell geht der Jadl bald um, habe ich gesagt. Und so schnell passt das Lied bestens, weil die Schwalben, sie sammeln ja sich bereits bald und, oder langsam wieder, gell?
1: Also, ja, ich immer denke, das geht schon, kann ich schon heute sagen, weil bald gehen sie schon fort.
0: Ja. So ist es, ja.
1: Ja.
0: Frau Friedberger, dann holen wir uns gegenseitig nicht mehr auf. Wir freuen uns aufs Lied. Da sind die original fidelen Lavantaler mit ihrer ganz besonderen eigenen Hymne, kann man fast sagen.

Die Original Fidel Lavantola sind das gewesen. Jetzt darf ich ein schönes Katerl vorlesen oder aus einem schönen Katerl. Und da steht geschrieben, Toni und Frieda sowie Sepp und Irmgard möchten dem ehemaligen Angerwirt auf der Teichholm, dem Peter Unterberger, recht herzlich zum 60. Geburtstag gratulieren. Die besonderen und besten Segenswünsche sollen da übermittelt werden und das sollen wir heute machen. Er hat nämlich am 30. Am 30. hätten wir es auch doch sagen können, so am Sonntag, nichts hakelig sind sie sozusagen, die Herrschaften, mit dem Ankünden ihres Wunsches. Weil es mich da jetzt ein bisschen zaubert, weil mich darüber gefreut, dass wir das nach langer Zeit wieder mal spielen dürfen. Und zwar hören wir da jetzt die Britola-Burm, ehemalige Fixstarter in dieser Sendung mit ihrem Spezialtitel sozusagen. Ich liebe die Berge.

0: Und schon wieder sind es dahin, die Bretola Burm mit Ich liebe die Berge. In Sembrach sind wir jetzt bei der Frau Heidi Fleck. Herzlich willkommen in der Sendung, Frau Fleck.
1: Ja, guten Abend, Herr Reicher. Unsere liebe Nachbarin, die Frau Christel Eisberger, hat gestern ihren 80. Geburtstag gefeiert. Und jetzt möchten wir über das Radio auch nochmal alles Gute wünschen.
0: Ja, du hast recht. Habt ihr also ein bisschen gefeiert gestern?
1: Ja, freilich. Ja. Ja, sie feiert, ich glaube, vergestern bis Sonntag. Jeden Tag
0: Programm. So gehört's.
1: Nein, das ist eine Bitte. Und ja, wirklich, ganz liebe Nachbarin, ja. Ich hätte auch ein bisschen was geschrieben.
0: Ja, bitte, gern.
1: Darf ich das? Ja. Liebe Christel, viele Jahre sind vergangen, seit dein Leben angefangen. Mit viel Schwung und Lebenskraft hast du alles stets geschafft. Ein jedes Jahr hat seinen Sinn. So wie es kommt, so nimm es hin. Liebe Christel, bleib so wie du bist, das ist doch klar, dann schaffst du auch die 100 Jahre. Alles Liebe von deinen Nachbarn Heidi und Peter, Redi und Peter, Adi und von deiner Geburtstagsrunde, von der Hilde, von der Agnes, von der Maria, von der Heide. Und da die Reli und ich sind da der Geburtstagsrunde auch dabei. Alles Gute noch einmal und von deiner Freundin aus Wien, die Silvia, die zurzeit auch in Sembrach ist, auch alles Gute noch.
0: Ja, da wird sie sich freuen über diese schöne Gratulation und die große Schau. Ja, freilich, Frau
1: Freude. Sicher, ja.
0: Ja. Ja gut, ja. Den Musikwunsch, den Titel habe ich gefunden, aber nicht in dieser Interpretation von Vierkant,
1: ja,
0: leider.
1: Ja, ich hätte gern gehabt, Vierkant aus Sembrach, ja. Aber...
0: Passt. Aber es war Xenecker-Trio, werden wir auspacken mit dem Lied und es wird dann, glaube ich, passen. Frau Fleck, wünsche Ihnen einen schönen Abend und liebe Ihnen Grüße auch. Nach Sembrach.
1: Ja, danke schön. Gute Nacht.

0: Klassiker. Allein vom Sound her, schon vom Klangbild her, das Wachsenecker Trio mit dem Landleben. Von Semrach sind wir jetzt ein bisschen wahrscheinlich Stückchen um und umgekommen, nämlich nach St. Pölten, und da freuen wir uns auf den Herrn Ernst Ziegenkasser. Schönen guten Abend.
1: Servus, Pauli Reichert, den Herrn, denn der ist schon gestorben. Ich bin der Ernst. Wismay. Ja. Liebe Grüße aus St. Pölten. Ja. Und ja, freut mich, dass ich wieder bei euch einmal durchgehe. Mhm. Und möchte schöne Wünsche durchgeben an die Ehe in die Steiermark, wo wir in 14 Tagen hinfahren. Auf Rohrmoos, da sind wir eigentlich schon Stammgast.
0: Ja.
1: Und Ramsau, das ist mein zweiter, Ramsau und Kitzbühel ist eigentlich mein zweiter Heimat.
0: Ja.
1: Ja, ist schon ein wenig viel gesagt, aber ich kenne schon sehr viele Dinge und wir haben eine rechte Freude und wir treffen uns da mit unseren deutschen Freunden, mit der Burge und mit Ewald. Die kommen am 13.9. und da gibt es ein Treffen zwischen Deutschland und Österreich. Und das ist jetzt schon eigentlich, glaube ich, das dritte oder das vierte Mal.
0: Die liebsten Nachbarn kommen zusammen.
1: Aber ja, es passt und es freut uns und möchte ihnen recht liebe Grüße. Die sind in der Nähe von Stuttgart. Den Namen kann man nicht mitgeben, aber ist auch wurscht.
0: Ja, sie hören ja so zu, oder? In Stuttgart hört man
1: ja. Ja, die hört, die Burge hört jetzt mehr auch der Steiermark und freut sich, wenn man natürlich, wenn sie da grüßen los, ist eh klar. Und gleich, wenn ich jetzt auflege, ruft sie mich an und sagt erst, ich habe eine Freude und bla bla bla. Nein, das passt alles gut. Also. Nein, recht liebe Grüße in die Steiermark. Freut mich, dass die Sendung neu gibt. Und ich bin schon meine 20 Jahre dabei, oder 25 ja. Jahre.
0: Ernst, vielen herzlichen Dank. Danke auch für deine Treue und für deinen schönen Musikwunsch. Wir freuen uns jetzt aufs Lauko Ausenick und seine Original-Oberkreiner mit der Mutter aller Oberkreiner-Stückeln, könnte man fast sagen. Da ist das Trompeten-Echo.

0: Lauker Ausenick und seine Original-Oberkreiner. Jetzt fragen wir noch, was gibt's Neues in Frauentoll? Das war's vielleicht die Frau Elsa Wernick. Einen schönen guten Abend.
1: Bitte?
0: Frau Wernick. Ich sage jetzt, fragen wir noch, was gibt's Neues in Frauentoll? Das war's vielleicht die Frau Wernick. Was gibt's Neues in Frauentoll?
1: Nein, da gibt's nicht viel was. Ein Neues Kaffeehaus haben wir.
0: Na bitte. Und das nix ist. Und wann schon dort?
1: Ja, sicher haben wir die Verfestung.
0: Ja, sehen Sie, Frau Wernick.
1: Da kann man Frühstück essen und alles.
0: Bitte, langsam kommt es raus mit den Neuigkeiten. Frau Wernick, wen lassen wir grüßen?
1: Ja, ich hätte gerne durchgehen.
0: Ja?
1: Die Brunnader, Burgstall 19, Groß-Klein. Liebe Gusti, ich wünsche dir alles Gute zu deinem 86. Geburtstag. Das wünscht dir deine Freundin Elsa. Dann habe ich noch ein Geburtstagskind. Liebe Gerti, du hast am 11. September deinen 88. Geburtstag in Moos St. Peter. Er hat Gerti. Das wünschen dir deine zwei Schwestern, Sophie und Elsa.
0: Also wohl vorbereitet, hört man da raus, alles schön fein sauberlich zusammengeschrieben, die Frau Wernick, und dass ja nichts vergessen wird, gell?
1: Ja, ich vergiss oft schon, ich bin da schon 86 Jahre alt.
0: Frau Wernick, das kann ja alles wunderbar gelungen. Ihr Musikwunsch, auch ein besonderes Stück, auf das freuen wir uns jetzt auch, Frau Wernick. Haben wir alle Wünsche angebracht oder gab es
1: ja, ja? Danke schön, danke,
0: es passt,
1: danke.
0: Frau Wernick, schönen Abend noch, viel Freude beim Kaffeehaus und genießen. Und wie gesagt, der Musikwunsch jetzt auch sehr besonders. Das Edler Trio hören wir da jetzt mit bei uns daheim.

0: Legenden der steirischen Volksmusik, wohl auch große Vorbilder für viele Partien. Und ja, das war das Edler-Trio mit dem Stickel bei uns, der Hammerflotz-Polkaliste gewesen. Sehr kontrastreich wird es weitergehen, aber das wird dann nach den Wünschen vom Herrn Alois Prischnick dann schlagend werden und hörbar werden in St. Margareten an der Rapsam. Jetzt inzwischen auch kommen. Schönen guten Abend.
1: Guten Abend, Herr Pauli. Ich spreche Herr Prischnick.
0: Grüß dich, Herr Alois.
1: Ich habe einen besonderen Mund.
0: Ja?
1: Ich möchte gern den Herrn Hofer Josef aus St. Ruprecht an den Rat, was am kommenden Montag, den 31.08. 1940 geboren ist, sprich 86 Jahre alt ist. Alles Gute in seinem weiteren Leben. Das ist ein alter Fan, so wie ich, wie der Alois. Ich bin ein alter Brunsteiner-Fan, aber warte mal noch. Ich kenne Sie persönlich auch. Sie waren einmal Margareten beim Frühschoppen.
0: Richtig.
1: Wir haben uns kennengelernt an der Rad. Und ich möchte den Herrn Josef alles Gute wünschen in seinem weiteren Leben. Gottes Segen auf allen Wegen, wo er geht, wo er steht. Autofahren tut er nicht mehr. Fahrt mit ihm der Schwiegersohn, der Gunter Knorre. Und dass er noch lang unter uns ist, das kann man nicht bestimmen, das bestimmt der liebe Gott.
0: Aber wir wünschen es uns alle. Ja.
1: Genau. Und ich möchte mir den Liedwunsch besonders wünschen von Professor Toni Meyer, das war einmal mein Chef vom Johann Josef Fuchs Konservatorium. O Solamento.
0: Ja.
1: Von Professor Toni Meyer, den kennen Sie sehr gut, das weiß ich.
0: Ich weiß, dass Sie das wissen und oder dass du das weißt und das gehen wir jetzt gleich an. Das ist ein wunderbarer Wunsch, ein wunderbares Stück, lieber Super. Herr Alois. Danke vielmals für die netten Wünsche.
1: Danke und ich wünsche ganz kurz den ORF-Team alles Gute, macht's weiter so und bleibt so, wie seid. Und die Leute sollen sich nicht aufregen wegen der Gebühr. ORF ist ORF, das ist ja wichtig, das braucht man. Und andere Plätze, denn die Zigaretten kosten auch viel Geld. Ganz einfach, so ist es. Ja, ist so.
0: Ja, lieber Herr Alois, danke vielmals für die netten Wünsche, auch für die netten Worte. Ja, es ist immer Auslegungssache.
1: Herr Pauli, ich habe eine Frage noch.
0: Ja?
1: Was macht denn da Kruzi 15, wie hat denn der geheißen, was jetzt auf mit dem Motorrad herumfährt, da von, was all machen dort da?
0: Unser Sepp Leubner.
1: Ja, der Leubner Sepp, was macht denn der immer?
0: Ja, viel mit dem Motorrad herumfahren.
1: Habe ich gehört, ja. Ein Sepp Leubner möchte ihn einschließen, wenn der Sepp Leubner viel mit dem Motorrad fährt, immer gut heimkommen, von Anfang bis zum Ziel, gut ankommen und macht's weiter so und www.orfsteiermark.de.
0: Danke vielmals. Da ist jetzt Isolamento. Danke, und der Toni Meyer ist schon. Hat schon das Mundstück angesetzt.

Lieber Herr Alois, danke für den wunderbaren Wunsch. Schon ein ganz großes Stück, eine ganz große Nummer. Isola Mento und Toni Meyer auf seiner goldenen Trompete. Ganz liebe Grüße auch an dich, falls du zuhörst, lieber Toni. Und ich hoffe, es geht dir gut. Los, wieder mal was hören von dir. Ich darf wieder was vorlesen, und zwar gewünscht ist jetzt die Weinkellerpolka von der Grumpanbloß zum 75. Geburtstag für die Frau Elfriede. Da wünschen ganz herzliche Grüße kommen da von den Söhnen Hannes, Gerhard und Wolfgang, die Schwiegertöchter Maria, Elfi und Claudia, sowie die 7 Enkel und die 3 Urenkel wünschen Glück und Gesundheit. Ja, wie bestellt, da sind sie. Da ist die Grumpanbloß mit der Weinkellerpolka.

Lieber. Wunderbar singende Tenöre sind es gewesen. Aspik, die Musikanten, großartig gespielt, die Weinkellerpolka, haben wir da jetzt gehört. Danke für diesen schönen Wunsch. Und ich darf jetzt wieder telefonieren, und zwar mit der Frau Christine Schalk. Sie ist in Neudau daheim. Schönen guten Abend. Frau Schalk? Oder ist die Frau Schalk gar in der anderen Leitung? Die Frau Schalk ist in keiner Leitung. Ja, sie hat sich wahrscheinlich inzwischen einen Kaffee gerichtet, was auch immer, aber sie hat auch etwas Schönes gewünscht, ein schönes Musikstück, das ziehen wir dann vor, vielleicht erwischen wir sie noch einmal. Wir gehen ein bisschen wandern mit den Edelseeren, aber ausnahmsweise nicht noch Maria Zöll, sondern auf zum Ötscher geht's.

0: So, passt da, haben wir den Wunsch schon vorher erfüllt für die Frau Schalk. Wir haben versucht, sie noch einmal zu erreichen und ich glaube, es ist gelungen, gell, Frau Schalk?
1: Ja, hallo.
0: Ja, Frau Schalk.
1: Herr Ballera, ja.
0: Aber jetzt...
1: Ich wollte es dort kennengelernt, gell, bei Deutschland.
0: Ja, genau. Hinter ja, der genau. Bühne, war sie schon, Frau Schalk.
1: Ja, genau, ja.
0: Ein sehr nettes Gespräch. Jetzt müssen wir ganz schnell tun, wenn lassen wir krisen.
1: Ja, meine ganzen lieben Schäfleib, die Anton und Rosi Niedel, Lokoberg, dann das ganze Team.
0: Ja.
1: Meinen lieben Mann im Nebenraum, der tut, glaube ich, Fußball schauen.
0: Ja, solange er Fußball spielt im Nebenraum.
1: Nein, das spielt er aber nicht da. Nein. Und ein Manfred von die Edelsee, weil der hat Geburtstag gehabt.
0: Mhm. Auch von uns alles Gute.
1: Alles Liebe.
0: Ja.
1: Und euch ein ganzes Team. Das ist schön, dass es euch gibt.
0: Danke vielmals.
1: Wunderbare Sendung. Ich höre jeden Donnerstag bis Mitternacht abends.
0: Ja.
1: Und wünsche euch noch alles Gute. Macht so weiter, gell?
0: Danke, Frau Schalk. Und wir sehen uns vielleicht wieder mal. Wieder. Ja, das würde mich freuen. Liebe Grüße nach Neudau.
1: Bist du für die Edelsee die 3 Tage irgendwo?
0: Möglicherweise an einem der 3 Tage, dass wir uns da vielleicht sehen, ja?
1: Okay.
0: Frau Schalk, schönen Abend noch, liebe Grüße. Gut, danke, und jetzt gehen Sie Mauer feiern. Führt Ihnen. So, und ausgespielt aus dieser Stunde tut uns das Rinecker Quintett mit der Hanselpolka und nach den Nachrichten sind wir dann da wieder benannt.

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1: Am Mikrofon Daniela Nicolai. Im Mordfall Jennifer Scharinger hat das Wiener Landesgericht heute das Urteil gefällt. Der 33-jährige Ex-Freund der jungen Frau muss lebenslang in Haft. Die Studentin war vor 8 Jahren verschwunden, nachdem sie sich von ihm getrennt hatte. Annabella Mini berichtet.
2: Die Entscheidung der Geschworenen fiel einstimmig aus. Mit 8-0 Stimmen haben sie den Angeklagten im Mordfall Jennifer Scharinger für schuldig befunden. Der 33-Jährige ist zu lebenslanger Haft verurteilt. Zusätzlich hat das Gericht die Unterbringung in einem forensisch-therapeutischen Zentrum angeordnet. Laut psychiatrischem Gutachten leide der Mann an einer schweren Persönlichkeitsstörung. Ohne Behandlung bestehe die Gefahr weiterer schwerer Straftaten, erklärt die Richterin. Bei der Strafbemessung hat die Richterin unter anderem als erschwerend gewertet, dass der Angeklagte die bereits am Boden liegende und hilflose Studentin über mehrere Minuten lang gewürgt habe. Mildernd wertet die Richterin hingegen den bisher unbescholtenen Lebenswandel des Angeklagten, dass er sich schließlich selbst gestellt habe, sowie sein, Zitat, reumütiges Geständnis. Seine Verteidigerin Astrid Wagner hat Nichtigkeitsbeschwerde und Berufung angemeldet. Das Urteil ist daher nicht rechtskräftig.
1: US-Präsident Trump hat den amerikanisch-kanadischen Grenzsee Lake Ontario in Lake America umbenannt. Er unterschrieb vor laufenden Kameras eine entsprechende Verfügung. Hintergrund ist der andauernde Zollstreit mit Kanada. Am 11. September jähren sich die Terroranschläge in den USA zum 25. Mal. Aber erst jetzt steht fest, wann der Prozess gegen den mutmaßlichen Drahtzieher beginnen soll. Barbara Czandl.
3: Der Prozessauftakt gegen Khalid Sheikh Mohammed und 3 weitere Angeklagte soll im Jahr 2028 in Guantanamo stattfinden, also fast 27 Jahre nach den Terroranschlägen. Mohammed, der seit Jahren im US-Gefangenenlager Guantanamo auf Kuba inhaftiert ist, gilt als Hauptplaner der Anschläge. Islamistische Terroristen kaperten damals mehrere Passagierflugzeuge. 2 davon krachten in die Türme des World Trade Centers in New York. Ein weiteres in das Pentagon-Gebäude, den Hauptsitz des US-Verteidigungsministeriums. Das 4. Flugzeug stürzte bei Shanksville ab.
1: Red Bull Salzburg steht fix in der Europa League Gruppenphase. Die Bullen setzten sich im letzten Qualifikationsspiel zu Hause klar gegen den schwedischen Meister Mjällby durch. Daniel Kulowitz.
4: Mit einem 1:0 Vorsprung aus dem Hinspiel sind die Salzburger heute in dieses Retourspiel gegen Mjällby, gegen den schwedischen Sensationsmeister, gestartet. Und nach einem 0:0 zur Pause haben die Salzburger dann in Hälfte 2 ein paar Gänge dazuschalten können. Karim Konaté binnen 6 Minuten mit einem Doppelpack zu einer 2:0-Führung und dann in der Schlussphase auch noch Haris Tabakovic mit einem Abstauber zum 3:0. Salzburg schlägt den schwedischen Meister gesamt damit mit 4:0 und ist fix in der Europa League Gruppenphase gemeinsam mit Sturm Graz.
1: Das waren die Nachrichten mit Daniela Nicolai. Zum Wetter.
5: Einen historischen Sommer erleben wir heuer. In Ferlach war der heutige Tag sogar der 58. Hitzetag in diesem Jahr. So viele Hitzetage gab es an einer Messstation seit Beginn der Wetteraufzeichnungen noch nie. Und auch morgen erwartet uns vielerorts ein Hitzetag. Die Temperaturen steigen meist auf 29 bis 35 oder 36 Grad. Dazu gibt es eine Mischung aus Sonnenschein, ein paar Wolken und auch Sahara-Staub. Am Abend und in der Nacht auf Samstag bringt eine Kaltfront von Westen her zum Teil turbulentes Wetter. So viel zum Wetter von Nathalie Auer.
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6: Ja, und damit gehen wir die 2. Stunde an. Die 1. Stunde hat ja schon einiges geboten, möchte ich sagen. Und bei der Gelegenheit darf ich vielleicht auch darauf hinweisen, das kann man ja alles nachhören unter ORF Sound. Ist auch ganz lustig, wenn man vielleicht einen Wunsch einmal versammelt hat oder vielleicht ein besonders unterhaltsames Gespräch gewesen ist, auch ein besonderer Musikwunsch. Alles haben wir heute tatsächlich schon gehabt. Es hat der Professor Toni Meyer schon gespielt. Isolamento. Und dann haben wir erfahren, dass Rachen Gold kostet und der Blödsinn ist. Das war jetzt so gesagt nichts Neues, aber das kann man sich auch immer wieder anhören. Wie gesagt, alles möglich auf ORF Sound. Man kann sich auch anhören, wenn sich der Herr Moderator so verlässt, dass er einen Wunsch wieder Vierer kramen muss und noch einmal in das neue Gang geht in der 2. Stunde. Und das machen wir jetzt zu Recht. Nämlich hat sich die Frau Elfriede da zu Recht auf sehr liebenswürdig beschwert, dass wir das jetzt da verhunzt hätten, der Herr Reicher. Und der Herr Johann Pöllerbauer aus Gasen, der soll jetzt genau zuhören, der hat nämlich am 28. August, also morgen, seinen 75. Geburtstag und die Frau Claudi, Elfriede, die Söhne Hannes, Gerhard und Wolfgang, die Schwiegertöchter Maria, Elfi und Claudia sowie die 7 Enkel und die 3 Urenkel wünschen Glück und Gesundheit. Den Musikwunsch haben wir ja schon vorher erfüllt in der ersten Stunde und musikalisch gehen wir es jetzt an mit der Weinbergmusi und da ist die Boscher-Polka. Herzlich willkommen in der zweiten Stunde der heutigen Ausgabe von Was ich gern höre.

0: Aperitif, die ganz guten, das war die Weinbergmusik mit der Boscha-Polka. Ich darf jetzt nach Achtning schauen, bis ich sage, Herrn, da ist der Herr Unterberger Hermann daheim und er ist jetzt in der Leitung. Schönen guten Abend.
1: Ja, schönen guten Abend, Paul, grüß dich, servus.
0: Grüß dich, Hermann.
1: Freut mich ganz besonders, als ich wieder mal durchgekommen bin. Und ich möchte einmal in erster Linie mal mich bei euch bedanken, bei Radio Steiermark, für die perfekte Sendung immer, jeden Donnerstag natürlich und generell. Dankeschön, das ist immer perfekt, was ihr so macht.
0: Danke vielmals, ich hab's sehr gerne.
1: Und wenn ich ein paar Grüße durchgeben darf, bitte.
0: Bitte.
1: In erster Linie mal meine Frau, die Gunde Unterberger, die was eigentlich immer für uns da ist, für die ganze Familie und alles und auf uns schaut, also Hut ab und auf an meine Schwiegereltern, an den Toni Hofbauer und an die Gudrun Hofbauer. Dann natürlich noch Grüße an meine Kinder, die Corinna Turner in Geiswan, der Raphael Auernicker in Frauenberg und die Martina Unterberger in Frauenberg. Und es ist immer schön, wenn man zusammenkommt und ein bisschen eine Familienfeier hat. Also es ist schön, wenn man eigentlich so ein Zusammenhalten hat. Das ist, was man heute in dieser Zeit immer mehr schätzt, würde ich mal sagen.
0: Ja.
1: Dann, wenn ich noch vielleicht auch grüßen darf, nur meine Kameraden der Berg- und Naturwacht Attning und vielleicht eine kleine Werbung machen darf in eigenem Sinne. Wir haben in Attning Alm wieder am Sonntag unsere traditionelle Bergmesse um 11 Uhr, Beginn vom Almfest und um 13 Uhr die traditionelle Bergmesse auf der Attning Alm von der Berg- und Naturwacht Attning und mit unserem Almfest und da darf ich jeden gern einladen. Es war natürlich schön, wenn von nah und fern ein paar Leute Kamerten
0: auch. Kamerten, ja.
1: War natürlich super.
0: Habt ihr sicher einiges hergerichtet? Das
1: genau, es gibt für Speis und Trank ist bestens gesorgt. Und, und unser Ortsvater, Ortspfarrer, Pater Prior Maximilian Schiefermüller wird die Messe wiederhalten, traditionell. Und wir haben gesehen, dass eigentlich Radio Steiermark sagt, immer ein schönes Wetter für Sonntag. Dann hoffen wir, dass das Ganze passt.
0: Ja.
1: Und dann... dann hoffen wir, gesagt, auf ein schönes Wetter.
0: Und dann muss ich jetzt hinten noch angeben, nehmen wir mal, und dann ist das...
1: Genau, natürlich musikalische Umarmung von der Musikkapelle Attning unter der Leitung von Herrn Fabian Gruber. Dann wird das natürlich auch wieder perfekt umrahmt.
0: Es ist also angerichtet, hätte ich gesagt. Der Hermann Unterberger war das aus Attning. Ich sage vielen herzlichen Dank fürs Anrufen, auch für deinen Musikwunsch, sage ich jetzt schon danke. Und wir freuen uns jetzt auf die Zierwitzburm, Sonntagmorgen in den Bergen.

Die Original-Zewitz-Burm. Wir kommen vom Sonntagmorgen jetzt aber wieder zum Donnerstagabend und da kommen wir zum Wunsch von der Frau Maria Esterl aus Niederwölz. Sie wünscht sich für die Cousine Christa Tonner im Präbertal zum Geburtstag ein besonderes Stück. Sie gratuliert sehr herzlich. Sie wird morgen feiern. Viele Grüße auch an uns, schickt die Maria Esterl. Vielen herzlichen Dank. Und gewünscht ist da jetzt die Rantner Tanzlmusi mit einem flotten Burkerl. Ausgesucht habe ich die Hulz Heisel Hans Burkerl.

0: Die Rantner Tanzelmus ist es gewesen mit einem Stickel vom Erwin Spreitzer, der Holzheisel Hans, die Hans, Holzheisel Hans Polka, so hat der Stickel geheißen. In Ragnitz, da ist die Frau Anita Seidler daheim und sie ist jetzt bei uns in der Sendung zu Gast. Schönen guten Abend.
1: Ja, guten Abend. Ich möchte liebe Grüße aussprechen an die Trauerfamilie Spat und an den Altbürgermeister Familie Rauch, da der Vater, Schwiegervater am Dienstag verstorben ist. Ein großes Danke an die ganze Familie Spat und Rauch und an die Gattin für die liebevolle Betreuung ihren Vater und Schwiegervater und Opa. Und auch für die große Organisation, die das Begräbnis und für das Wachtgebet. Und für die liebevolle Ergabe heute nach dem Wachgebet auf dem Kirchplatz. Da das immer im Sinne des Verstorbenen war, zaumern sein und gestrieren. Meine Eltern, Gerhard und Gabriele, und meine Schwester Aurelia und ich wünschen der ganzen Familie Spat und Rauch ein herzliches Beileid und viel Kraft noch für die schwere Zeit.
0: Frau Seidler, ich sage vielen herzlichen Dank und ich finde es sehr passend und richtig und schön, weil das in dieser Sendung ja genauso Platz haben darf und das ja eine Sendung ist, die eigentlich das Leben wirklich widerspiegelt in all seinen Facetten. Gewünscht hat sich die Frau Seidler und so gar nicht mehr viel dazu, den steirischen Jägerchor, wir hören die Waldandacht.

0: steirische Jägerchor das unter Margit Weiß mit der Waldandacht. 0316 46 90. Wir haben noch fast 40 Minuten in dieser zweiten Stunde der heutigen Ausgabe von Was ich gern höre. Und jetzt sind wir beim Herrn Gutzbacher Kurt in der Obersteiermark. So lauten da die Angaben zum nächsten Anrufer. Freue mich sehr. Ich höre schon in der Leitung. Schönen guten Abend.
1: Ja, schönen guten Abend, ja. Da ist der Gutzbacher Kurt aus Radmer, ein langjähriger Hörer bei der Sendung, was ich gerne höre. Nur, wenn ich zurückdenke, wie die Sendung begonnen hat und wie sie jetzt läuft, früher ist viel Musik gespielt worden und heute wird recht viel geredet.
0: Ja.
1: Und Sachen, die was vielleicht Unbeteiligte gar nicht so richtig interessieren. Und das ist das, was ich, nicht nur ich bekrittel, sondern auch sehr viel bekannte Volksmusikfreunde. Und das muss ich mal anbringen. Es hilft eh nichts.
0: Sehr gerne, ja.
1: Wie denken Sie es? Und ich sag's halt. Und mein Stück, was mein Lieblingsstück ist für die Baumgauer Bläser, der Wind wart, das ist eine Gruppe aus der Außerfelder Tanzelmusik, sind das die zwei Fliegehörn spielen.
0: Dann spiele ich jetzt vorher was anderes, weil die Bongauer Bläser, das habe ich da ein bisschen anders stehen. Bei mir, die suche ich gerne außer. Herr Gutzbacher, aber das Wesen einer Telefons.
1: Gutzbacher,
0: nicht Gutz. Gutzbacher,
1: nicht? Gott.
0: Gutzbacher.
1: Wie
0: der Gott, nur noch ein Bach dazu.
1: Siehst ja, die, genau so ist
0: der Lebensquell auch noch dabei. Herr Gutzbacher. Eine Telefonsendung bringt das halt vielleicht ein bisschen mit sich, dass dann Leute anrufen und ein bisschen was erzählen. Und ich kenne ganz viele Leute, die genau deshalb die Sendung auch hören. Aber so ist es eben, dass jeder andere Prioritäten hat. Und bei Ihnen ist es die Musik. Das freut uns ja auch sehr. Wie gesagt, das Stickel, das suche ich Ihnen außer. Und da tun wir jetzt gleich ein bisschen umkrempeln. Und zwar hören wir davor die Riedwinkel-Musi mit der Mitterfeldburka. Und dann kommt gleich Ihr Bläserweiß drauf.
1: Ja.
0: Tun wir so. Das super, ist überhaupt perfekt, danke. Dann redet es zwischen gar nicht.
1: Ein Ding ist, ich habe so sehr viel Kärntner Lieder. Und der Männerchor Althofen, Junger Tag.
0: Ja.
1: Das ist ein Lied, ja, ich bin kein Musikant, ich bin nur Volksmusikfreund, aber das ist ein Stück, das, was man sich unbedingt anhalten muss.
0: Muss auch mal in die Sendung hören. Super. Ja, machen wir gern.
1: Ja, dann sage ich.
0: Herr Gutzbacher,
1: danke
0: für den Anruf, schönen Abend noch und viel Freude mit der Sendung weiterhin. Ich freue mich trotzdem, dass aber immer zuhören immer noch.
1: Ich lege nicht auf, weil ich sehe nichts in dem Radio, gell?
0: Ja, schönen Abend noch.
1: Danke, wünsche ebenfalls.
0: Also wie gesagt, da ist die Riedwinkel-Musi mit der Mitterfeld-Polka.

0: Das war das Ponga Flügelhorn-Duo, wie gewünscht. Und das war diese schöne Bläserweiß. Danke für den schönen Wunsch. 0316 46 90. Ganz genau haben wir heute noch eine halbe Stunde in dieser Ausgabe von Was ich gern höre, in der auch hin und wieder telefoniert wird und dann Herrschaften ganz interessante und lebenswerte Geschichten erzählen aus ihrem Leben. Ja, da hat alles Platz, wie wir heute auch schon gemerkt haben. Und ich darf jetzt begrüßen den Herrn Erwin Schwarzenegger aus Wartberg im Mürztal. Schönen guten Abend.
1: Guten Abend. Ich möchte gerne herzliche Grüße an den Peter und Bettina ins Spital im Semmering grüßen. Und möchte hoffen, dass wir uns bald wieder mal sehen. Viele Grüße möchte ich auch mich auf Ratten zu meiner Schwester, die sind in Heim. Und da möchte ich das Edler Trio
0: Herr Erwin,
1: ja, mein Schwager,
0: ja,
1: der hat beim Edler Trio mit dem Klarinett immer ausgeholfen.
0: Da schon her, aber wir haben das Edler Trio heute schon gehört und darum habe ich ein anderes Albumlied ausgesucht, wenn es sein darf, weil wir haben da so ein bisschen diese Spielregel, dass wir jede Partie nur einmal spielen in der Pro-Sendung.
1: Aha, ja. Ja, das habe ich überhört.
0: Ja. Das Edler Trio hat heute schon aufgespielt, der Flotte Stickel, haben wir da gehört. Und wir hören jetzt, wenn es sein darf, ein Almlied, weil sie geschrieben haben, das darf er da sein, die auch sehr Bratl muss, ist auch schön.
1: Komme ich auf Bratl zu meiner Schwester, Heim, Leder, Steffi.
0: Mhm.
1: Und Bettina und Peter, viele liebe Grüße bei der Werner im Sendung.
0: Ja, schön.
1: Ja, Leute, ich weiß, dann sage ich herzlichen Dank für euch.
0: Herr Schwarzenegger, vielen Dank fürs Anrufen und liebe Grüße nach Wartberg im Mürztal. Wie gesagt, da ist jetzt der Herr Bradlmusi mit von der Hohen Alm auf die Niederalm.

0: Die ja sehr Bradelmus ist es gewesen, von der Hodolm auf die Niederolm. So kann das auch klingen. Und ich freue mich jetzt auf das nächste Gespräch. Aus Trofeiach ruft der Herr Karl Fasching an. Schönen guten Abend.
1: Grüß Gott, Herr.
0: Herr Fasching, was können wir für Sie tun?
1: Ja, bitte. Ja, ich hätte ein Geburtstagskind, den Mautenum. Das war ganz lieb. Hat zwar erst morgen, aber tut mir nicht einmal vorher. Aber es soll halt so wie passen.
0: Genau.
1: Nicht? Ja, das war die Langmeier Frauni in Mautenum. Ich möchte ihr alles Gute wünschen. Alles Gute von der Sophie und von Karl.
0: Ja.
1: Und natürlich alle, die mich kennen und alles haben wir da und die Traktorfreunde in Trofeiach, möchte ich auch recht herzlich grüßen.
0: Mhm.
1: Ja, das war nämlich auch alles miteinander, ja, ganz was Tolles, ja.
0: Herr Fasching, dann sage ich vielen Dank fürs Anrufen und wünsche viel Freude beim Hopsfest Ausfahrten gehabt heuer im Sommer.
1: Ja, sind wir eh auch fest, sind wir eh, ja. Ich bin schon zweimal über den Großglockner von Trofeiach weg.
0: Ja.
1: Dann aus in die Wachau, oben auf Antau, überall schon ein wenig.
0: Da braucht man ein bisschen Sitzfleisch, gell?
1: Nein, ist nicht so
0: hart. Was haben Sie für ein Gerät?
1: Ich habe einen Ford 2000, also zwei Ford 2000er.
0: Und der fährt und fährt und fährt.
1: Ja, Gott sei Dank. Ja.
0: Herr Fasching, da sage ich danke fürs Anrufen, wünsche weiterhin gute Fahrt. Danke für die Wünsche, die sind hoffentlich angekommen. Und da hat es uns jetzt auch ein bisschen so mit unserer Spielregel erwischt, aber da tun wir uns ein bisschen leichter beim Ausweichen. Der Herr Fasching hätte gern das Hirtenlied von den Oberkreinern, das spielen uns heute die Muskirchner.

0: Muskirchnern. Das war das Hirtenlied im Original. Natürlich von Slaukhausen, die und seinen Oberkreinern. So, wir sind jetzt in Schwanberg inzwischen und dort lebt die Frau Maria Haus. Schönen guten Abend.
1: Ja, guten Abend. Ich hätte gerne einen Wunsch für die Tante in St. Oswald dabei gesagt. Und ich wünsche ihr alles Gute und das Beste zum und viel Gesundheit in deinem Lebensjahr.
0: Ja.
1: Und ein Musikwunsch, was gibt's denn?
0: Ja, ich habe für Sie ausgesucht das Oswalder Doppelquartett und da hören wir jetzt den slowenischen Weinstrauß, wenn es sein darf.
1: Ja.
0: Ja?
1: Ja, ist in Ordnung.
0: Wie schön, Frau Haus. Dann sage ich vielen herzlichen Dank fürs Anrufen, wünsche noch einen schönen Abend.
1: Danke, Geifus.
0: Danke, schönen Abend noch. Also, der nächste Genuss, der jetzt auf uns zukommt.

Das war das Doppelquintett St. Oswald ob Eiweswald mit dem slowenischen Weintanz. Und ich darf jetzt was vorlesen. Und zwar hat der Herr Gerhard Geisberger aus St. Bartholomä geschrieben und er möchte der gesamten Volkstanzgruppe Steins Grüße ausrichten. Dort ist er nämlich schon sehr, sehr lang Mitglied und sein Elternhaus ist in Moorhof bei Steins und er möchte seinen Eltern Fritz und Gisela Geisberger dort und dem Schatz Rosemarie, dem Bruder Jürgen und der gesamten Familie in Feldkirchen bei Graz und der Schwester Martina Geisberger mit Familie in Sachsen im Bezirk Perg in Oberösterreich und dem Müllner Harald mit Familie und die Martina, Sarah und Anna und allen Verwandten und Bekannten liebe Grüße schicken mit einem Stück der Liebocher Tanzelmusik und da hören wir jetzt, das ist die Liebocher Franzé, die wir da anspielen werden. Wenn wir den richtigen Knopf drücken, das tun wir jetzt.

0: Das war jetzt der Flotzbulker, lauter Französisch, besser gesagt, die Liebocher Tanzelmusi. Weiter geht's mit unseren netten Gesprächen und dazu beitragen wird jetzt die Frau Regina Seidlers-Fähring. Schönen guten Abend.
1: Guten Abend, Herr Pauli. Ich hätte einen Wunsch.
0: Ja, bitte.
1: Kein Geburtstagswunsch, aber ein Danke. Ich bin im Seniorenheim in Fähring und habe heute einen überraschenden Besuch gehabt von St. Stephan im Rosenthal, Damen. Dass mir jetzt schon statt die Tränen kommen, möchte ich ein Danke aussprechen für den Besuch, überraschend. Und alle St. Stephaner in St. Stephan im Rosenthal, Männer, Frauen, alle, die was mich kennen, oder viele haben wir Gast gehabt. Und jetzt bin ich ganz aufgeregt. Und ein Danke an den Herrn Magister Krugfahrt, was das Heim da leitet.
0: Ja.
1: Und die Damen, was uns so super betreuen, die Sabine und die Daniela. Und natürlich ein Hausmeister, der sich auch nicht vergessen, Wolfgang, der hat immer so liebe Worte und viel Zeit.
0: Ja.
1: Und an die an die Fähringer Damen, an die Maiz und die Kappa, Anni, die haben uns gestern so überrascht mit einem draußen im Schlossgarten. Das war so eine lustige Runde. Und so unterhalten wir uns da wirklich gut und wir sind da ganz, ganz gut begleitet im Haus.
0: Schön.
1: Ein Danke an alle.
0: Und das soll auch langsam bleiben, Frau Regina?
1: Ja,
0: und
1: ich hoffe, dass das noch eine Zeit lang. Lange ist übertrieben,
0: wir sind
1: ja schon alt.
0: So wie es sein soll, so wird es kommen, Frau Regina.
1: Genau, so ist es.
0: Und ja. Ihr Musikwunsch, auf das freue ich mich jetzt auch schon. Und ich habe mir jetzt zwar nicht ganz auskennt, soll das der Pajazzo vom Alpenland selbst sein, das habe ich nämlich nicht gefunden. Aber den Pajazzo habe ich natürlich gefunden und dann habe ich gedacht, dann nehmen wir halt mal eine Version, die man vielleicht sollte dann hören. Und ich habe Ingrid und die Steirer Boys damit gefunden.
1: Ja, bitte, danke.
0: Machen wir
1: danke.
0: Das so.
1: Das war so überraschend.
0: Ja.
1: Danke vielmals, Herr Pauli.
0: Schönen Abend noch, Frau Seidl.
1: Danke vielmals. Danke, Baba.
0: Ja, das war jetzt die Fanfare für den Pajazzo. Die Herrschaften müssen noch ein bisschen warten. Da ist es jetzt angelegt. Jetzt hören wir das Richtige.

0: Die Krieglacher sind das gewesen mit dem seriösen Walzer. Ja, einmal die Song geht es heute nach Haus, dass wir ein bisschen keppeln. Und zwar mache ich das jetzt mit dem Herrn Hubert Edelsbacher aus Moosdorf in Oberösterreich. Schönen guten Abend.
1: Ja, schönen guten Abend nach Graz. Reicher Pauli, ich begrüße dich. Wir haben schon mal telefoniert.
0: Ja, schön, Herr Edelsbacher. Wie geht's Ihnen? Geht's Ihnen gut?
1: Danke, Gott sei Dank gut. Bevor ich so einen 70er gehabt, dann habe ich gut hinter mir gebracht, passt alles.
0: Passt alles. Wen lassen wir heute durchgrüßen?
1: Ja, für ein paar Wünsche durchgehen, bitte.
0: Sehr gern.
1: Und zwar, am 10. August hat meine Frau den Geburtstag gehabt. Das ist eine gute Nacht eigentlich und viel Gesundheit. Dann meine Tochter, die wohnt in der Gall, die Martina Rieger, die hat am 18. August gehabt, Geburtstag. Dann die Enkel, das ist die Silvia, die hat am 8. August Geburtstag gehabt, dann der Xavi, der hat am 1. September Geburtstag, ja. Und dann hätte ich noch alles Gute eben und viel Gesundheit an alle und dann hätte ich noch einen lieben Freund, das ist der Emmerich Beidlich, der wohnt ja in der Nähe von Graz, der hat am 3. September sein 80er. Alles Gute, tut man einmal nicht vorweg gratulieren, aber es ist ja so, dass...
0: Was halt gerade passt, gell?
1: Weil so oft kommt man nicht durch.
0: Ja.
1: Ja, also an alle alles Gute. Und auch an die, was wir kennen. Ich bin ja gebürtiger Schöderer. Und nach Stadl an der Mur, da heiratet mein Neffe am 7. September. Die haben gestern Geburtstag gehabt, vorgestern, der Bernhard Braunstädter oben, Bernhard Röscher, früher Braunstädter, und seine Frau Bianca, die heiraten am 7. September. Denen alles Gute zur Hochzeit. Und dann steht noch die Hirschbrunft, weil ich selber Jäger bin, die Hirschbrunft im September.
0: Ja.
1: Allen Jägern erwartet man Zeit.
0: Jetzt haben wir ein sehr großes Paket geschnürt gehabt, aber es ist alles angekommen.
1: Das war's
0: gut. Herr Edelsbacher, alles Gute. Ganz kurz noch die Liebe. Was hat sie nach Oberösterreich verschlagen? Die Liebe oder die Arbeit? Oder beides?
1: Na, die Liebe habe ich mitgenommen. Die ist
0: ja, raffiniert.
1: Ja.
0: Ja. Also ihr habt dort noch ein Eicherlager aufgeschlagen sozusagen.
1: Aber das Herz schlägt mir immer steirisch.
0: Naja, das ist ja, wo die Wurzeln sind, gell?
1: Ja, so ist es.
0: Herr Edelsbacher, ich sage vielen herzlichen Dank. Alles Gute weiterhin. Ein kräftiges Weidmannsheil, falls es eins gibt, der Nichtjäger spricht schon wieder, der entlarvt sich schon wieder selber. Alles, alles Gute und dann scheinen ab noch nach Moosdorf in
1: Oberösterreich. Alles Gute euch auch und danke für die gute Sendung, weil ich höre die so oft, dass es nur irgendwie geht. Und zum Hörer von vorhin, mein kritisieren lasse ich immer ein bisschen was, aber wenn ich so höre, die Leute sind alle so happy, wenn sie anrufen und so zufrieden. Also 99,9% sind mit der Sendung zufrieden.
0: Ja, das ist auch ein Wesenszug dieser Sendung, dass er das auch Platz haben darf und das hat alles sein. Das ist durchaus
1: sinnvoll. Und das sind so liebe Leute bei euch.
0: Ja. Herr Edelsbacher. Wir verstehen uns und das ist vielleicht ein bisschen so, wenn man sie in die Badewanne legt und sie dann ärgert, dass man nass wird. Gell? Das ist halt.
1: So ist, ja.
0: Also, vielen herzlichen Dank noch einmal und jetzt gibt es das Quartett Almrose, das hat er sich gewünscht und in der Wiederschwing, da hat er sein Dirndl drin.

0: was ganz weh tut, gehen wir da jetzt raus aus dieser Strophe. Das war's für heute schon. Ich sage vielen herzlichen Dank fürs mit dabei sein und danke auch an die Magdalena Steinacher fürs Telefonieren. Danke für die netten Gespräche, Anregungen haben wir heute auch gehabt, für die flotte Musi. Und jetzt geht's dahin noch ein paar Takt mit der Sechseck-Musi. Bis demnächst, wenn Sie noch unterwegs sind, wünsche ich Ihnen eine gute Heimfahrt und schon schlafen gegangen, eine gute Nacht.
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2: Im Studio begrüßt sie Daniela Nicolai. Einige Themen dieses Nachtjournals. Dreister Juwelenraub aus dem Wiener Mack, der Schlächter von Srebrenica, Ratko Mladic, ist in Haft gestorben und noch hunderte Vermisste nach der Sturzflut in Nepal. Das Wetter morgen wird sehr heiß und windig. Erinnerungen an den Juwelenraub im Pariser Louvre werden wach, wenn man hört, was heute Nachmittag im Museum für angewandte Kunst in Wien passiert ist. In der gerade laufenden Ausstellung Glanzstücke stahlen zwei Besucher offenbar mehrere wertvolle Schmuckstücke. Und so wie in Paris konnten die Täter fliehen. Polizeisprecherin Anna Gut schildert, was geschehen ist.
3: Heute Nachmittag haben zwei bislang unbekannte Männer in einem Museum in der Wiener Innenstadt eine Glasvitrine eingeschlagen und ein Ausstellungsstück, ein sehr wertvolles Collier, entnommen. Mit diesem Schmuckstück sind die Täter dann in unbekannte Richtung geflüchtet. Es wurden umfangreiche Fahndungsmaßnahmen eingeleitet, unter anderem auch mit einem Personenspürhund der Polizeidiensthundeeinheit. Und das Landeskriminalamt Wien hat die Ermittlungen übernommen.
2: Soweit die erste Stellungnahme der Polizeisprecherin zum Juwelendiebstahl im Mack. Ratko Mladic, der ehemalige Armeechef der bosnischen Serben, ist tot. Er starb im Alter von 84 Jahren in einem Gefängniskrankenhaus in Den Haag. Mladic war als Kriegsverbrecher zu lebenslanger Haft verurteilt worden. Barbara Czandl berichtet.
4: Ratko Mladic war während des Bosnienkriegs von 1992 bis 1995 Oberkommandant der bosnisch-serbischen Armee. Er gilt als Hauptverantwortlicher für das Massaker von Srebrenica im Juli 1995. Mladics Truppen hatten damals die UN-Schutzzone in der Stadt überrannt und rund 8000 muslimische Männer und Burschen ermordet. Die Taten gelten als eines der schlimmsten Kriegsverbrechen in Europa seit dem Zweiten Weltkrieg. Nach 16 Jahren auf der Flucht war Mladic 2011 in Serbien festgenommen worden. 2017 wurde er dann wegen Völkermords, Kriegsverbrechen und Verbrechen gegen die Menschlichkeit zu lebenslanger Haft verurteilt. Die letzten Wochen seines Lebens verbrachte Mladic im Gefängnisspital des Internationalen Gerichtshofs der Vereinten Nationen in Den Haag. Mehrere Anträge auf vorzeitige Haftentlassung wegen seines schlechten Gesundheitszustands wurden abgelehnt.
2: Die Ausmaße der Flutkatastrophe im Himalaya-Gebiet sind immer noch unklar. In Nepal sind bis jetzt mindestens 390 Tote bestätigt. Mehr als 1400 Menschen werden vermisst. Die betroffene Region an der Grenze zu China wird mit Hubschraubern und Rettungsteams abgesucht, aber der Einsatz gestaltet sich schwierig, wie Katharina Wagner berichtet.
5: Rettungskräfte, die mit Hunden durch Gatsch waten, Bagger, die versuchen, meterhoch vom Schlamm verschüttete Straßen freizuschaufeln. Es sind fast surreale Bilder, einen Tag nach der immensen Sturzflut, die Teile Chinas und Nepals fast unkenntlich gemacht haben. Kamal Baral vom Roten Kreuz in Kathmandu sagt,
6: ich hätte mir sowas nie vorstellen können, wie ein Tsunami, der alles überrollt. Diese große Flut hat ganze Dörfer mit sich genommen, Brücken, Straßen, Häuser, Krankenhäuser und Schulen.
5: Ursache der Sturzflut dürfte ein massiver Gletscherbruch gewesen sein, der in einen Fluss gestürzt war. Laut chinesischen Behörden ist die Gefahr noch nicht gebannt. Ein Stausee, der sich durch den Bruch gebildet hat, könnte brechen und erneut eine massive Flutwelle auslösen.
2: In den USA hat sich der Facebook- und Instagram-Mutterkonzern Meta mit einem Milliardenvergleich vom Vorwurf freigekauft, Kinder und Jugendliche bewusst süchtig zu machen. Welche Folgen der wegweisende Prozess für Regelungen in Europa hat, ist noch offen. Mehr von Niklas Lecher.
7: Der Vergleich in den USA rüttelt am Geschäftsmodell von Meta, dem Mutterkonzern von Facebook und Instagram. Der Social-Media-Riese muss 17 Milliarden US-Dollar zahlen und weitreichende Änderungen beim Jugendschutz umsetzen. Kinder und Jugendliche dürfen pro Tag maximal nur mehr 2 Stunden auf Facebook und Instagram verbringen. In der Nacht soll das Scrollen ganz gesperrt sein. Es darf zudem auch keine Likes mehr unter Posts von Minderjährigen geben. Vorerst gilt der Vergleich nur für Meta und auch nur in den USA. In der EU haben sich die großen Online-Plattformen bisher gegen Änderungen gestemmt. Das könnte sich mit der Einigung bald ändern, sagt Social-Media-Expertin Ingrid Brodnik.
8: Und es kann sehr wohl auch sein, dass dann ähnliche Auflagen in Europa kommen oder ähnliche Zugeständnisse in Europa kommen.
7: Rückenwind für die EU also, die Social-Media-Plattformen stärker in die Schranken weisen will.
2: In Österreich werden immer mehr Angriffe auf öffentlich Bedienstete wie Polizisten oder Lehrerinnen registriert. Eine Zunahme der Fälle von bis zu 30%, das hat eine Recherche des Nachrichtenmagazins Profil ergeben. Die Aggression hat auch Volksanwältin Gabi Schwarz zu spüren bekommen. Einzelheiten von Andreas Jölli.
9: Gabi Schwarz ist seit 4 Jahren Volksanwältin und diese Arbeit wird von vielen Menschen geschätzt. Vor knapp einem Jahr hat aber auch sie die zunehmend aggressive Stimmung abbekommen. Bei einem Sprechtag in Salzburg ist ein Mann auf sie losgegangen.
10: Der ist reingekommen, ich habe gesagt, nehmen Sie bitte Platz. Der sagt zu mir, sind Sie die Frau Schwarz? Und ich sage ja, und in dem Moment ist er auf mich losgestürmt mit erhobenen Fäusten und hat gesagt, Sie sind eine bösartige Frau.
9: Gabi Schwarz konnte dem Angreifer aber entfliehen. Es ist der erste Fall von versuchter körperlicher Gewalt gegen die Volksanwaltschaft. In anderen Bereichen kommen solche Attacken öfter vor. Das belegen klar die Zahlen. So sind die Angriffe auf öffentlich Bedienstete um mehr als 20% gestiegen. Bei der Polizei sind es mehr als 30%. Im vergangenen Jahr wurden fast 1500 Polizistinnen und Polizisten durch fremde Gewalt verletzt, sagt Harald Noschiel, Sprecher des Innenministeriums. Das Aggressionspotenzial steige schon seit einigen Jahren. Deshalb seien jetzt auch mehr Präventionsbeamte im Einsatz.
2: Im Mordfall Jennifer Scharinger hat das Wiener Landesgericht heute das Urteil gefällt. Der 33-jährige Ex-Freund der jungen Frau muss lebenslang in Haft. Er hat gestanden, Jennifer erwürgt zu haben. Die Studentin war vor 8 Jahren verschwunden, nachdem sie sich von ihm getrennt hatte. Das Urteil ist noch nicht rechtskräftig. Das Wichtigste vom Sport heute kommt von Mario Valli.
11: Der LASK trifft in der Ligaphase der Fußball-Champions League unter anderem auswärts auf Rekordsieger Real Madrid und spielt zu Hause gegen Liverpool. Das hat die Auslosung in Monaco ergeben. Die weiteren Gegner für Österreichs Meister sind der FC Porto, Sporting Lissabon, Fenerbahce Istanbul, Bode Glimt, Slovan Bratislava und AEK Athen. Red Bull Salzburg hat mit einem 3:0 Heimsieg gegen den schwedischen Meister Mjällby die Ligaphase in der UEFA Europa League erreicht. In der Conference League Qualifikation muss die Wiener Austria 0:2 aus dem Hinspiel gegen Braga aufholen. Nach einer Stunde steht es in Wien 0:0. Die Tiroler Mountainbikerin Laura Stieger hat bei der WM in Val d'Isola den Titel im Shorttrack-Bewerb über 10 Kilometer geholt. Die 25-Jährige setzt sich nach einem Zielsprint hauchdünn im Fotofinish durch. Und Straßenradfahrer Felix Gallo arbeitet sich bei der Vuelta a España auf Platz 5 in der Gesamtwertung nach vor. Der Osttiroler kommt auf der 6. Etappe der Spanien-Rundfahrt auf Rang 6. Auf Tagessieger und Superstar Tadej Pogacar fehlen ihm 46 Sekunden.
2: Und wir kommen noch zum Wetter.
12: In England und in Frankreich gehen derzeit heftige Gewitter nieder. Bei uns in Österreich sind Gewitter aber kein Thema. Es bleibt nämlich überall trocken und außerdem ist es immer noch sehr warm. 28 Grad hat es jetzt zum Beispiel in Innsbruck. Morgen legen die Temperaturen dann weiter zu. Vielerorts erwarten uns 29 bis 35 oder 36 Grad. Oft scheint auch die Sonne. Sahara-Staub kann den Himmel aber diesig machen. Am Abend und in der Nacht auf Samstag bringt eine Kaltfront dann von Westen her teils heftige Gewitter und Sturmböen.
2: Die Wetteraussichten von Nathalie Auer beenden das Nachtjournal. Daniela Nicola sagt auf Wiederhören.
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1: Am Mikrofon Daniela Nicolai. Die Opposition befürchtet die Wiedereinführung des Pflegeregresses durch die Hintertür. Seit 2018 darf zur Pflegefinanzierung zwar nicht mehr ein Haus oder Sparbuch herangezogen werden, sehr wohl aber die Erträge daraus. Die Seniorenvertretungen fordern bereits eine Änderung. Peter Dasser berichtet.
2: Monika Kemperle von den ÖGB-Pensionisten kritisiert unterschiedliche Regeln der Bundesländer bei der Pflegefinanzierung, etwa beim Zugriff auf Sparzinsen.
3: Es ist auch unfair, jenen gegenüber, die eben lange Zeit gearbeitet haben und sich etwas auf die Seite gebracht haben.
2: Sie verlangt einheitliche Regeln, so wie Ralf Schallmeiner von den Grünen.
4: Und es darf auf gar keinen Fall darauf hinauslaufen, dass wir wieder einen Pflegeregress entweder offen oder durch die Hintertür wieder einführen.
2: Dagmar Belakovic von den Freiheitlichen sagt,
5: es kann nicht sein, dass hier Vermögen noch einmal darauf zugegriffen wird.
2: Die Sozialdemokraten drängen auf eine bundeseinheitliche Regelung. Die Neos wollen die Einführung einer Pflegeversicherung und aus dem ÖVP-Parlamentsclub war heute keine Stellungnahme zu bekommen.
1: Im November sollen die Palästinenser in Gaza und im Westjordanland erstmals seit 20 Jahren ein neues Parlament wählen. Die palästinensische Regierung ist seit langem unpopulär, aber jetzt zeigt eine Umfrage, dass auch die Zustimmung der Palästinenser für die Hamas deutlich abgenommen hat. Aus Tel Aviv, Nikolaus Wildner.
6: Um öffentliche Kritik im Gazastreifen zu unterdrücken, setze die Hamas zunehmend auf Einschüchterungen und Folterverhöre. So ein Vorwurf Israels, der sich auf nachrichtendienstliche Erkenntnisse stütze. Dass die Zustimmung für die Hamas unter Palästinensern abnimmt, zeigt eine Umfrage des Palästinensischen Zentrums für Politik und Meinungsforschung in Ramallah. In Gaza ist sie seit Oktober von 41% auf 33% gesunken, im Westjordanland von 32% auf 18%. Die im Westjordanland regierende Fatah-Partei des 90-jährigen Palästinenserpräsidenten Mahmoud Abbas konnte davon jedoch nicht profitieren. Demnach erfasse die Umfrage den Wunsch der Palästinenser auf politischen Wandel. Viele befürchten jedoch, dass Mahmoud Abbas die Wahl noch diesmal, wie im Jahr 2021, kurzfristig absagen könnte, um an der Macht zu bleiben.
1: In Ceuta wächst offenbar die Wut auf Migranten. Demonstranten legten Feuer in einem Migrantenlager und forderten die sofortige Rückführung der Menschen nach Marokko. Ende Juli hatten zehntausende Migranten die spanische Exklave gestürmt. Trotz der Spannungen harren weiterhin tausende von ihnen in Ceuta aus, wo sie seit Wochen am Strand kampieren. Die Ligaphase der Fußball Conference League findet heuer ohne österreichische Clubs statt. Nach Rapid verpasste auch die Wiener Austria den Aufstieg. Das Heimspiel gegen Sporting Braga endete vor kurzem 0:0 unentschieden. Nach der Niederlage im Hinspiel war das zu wenig. Zum Wetter.
7: Sehr mild geht es durch die Nacht. Immer noch 29 Grad messen wir derzeit mit Südföhn in Bludenz. Morgen legt der Wind dann ordentlich zu. Auf den Bergen von Vorarlberg bis Salzburg wird es sogar stürmisch. Dazu gibt es große Hitze. Meist erwarten uns 29 bis etwa 35 Grad. Für einige Stunden scheint auch die Sonne. Ein paar Wolken samt Sahara-Staub sind morgen aber auch dabei. Außerdem zieht am Abend und in der Nacht auf Samstag von Westen her eine Kaltfront durch. Und die bringt teils heftige Gewitter und Sturmböen. So viel zum Wetter von Nathalie Auer.
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1: Freitag, der 28. August. Im Studio begrüßt Sie Daniela Nicolai. US-Präsident Trump hat den amerikanisch-kanadischen Grenzsee Lake Ontario in Lake America umbenannt. Er unterschrieb vor laufenden Kameras eine entsprechende Verfügung. Hintergrund ist der andauernde Zollstreit mit Kanada, wie ORF-Korrespondent Christoph Kohl aus Washington berichtet.
2: Das Gewässer liege größtenteils in den USA. Auch der tiefste Punkt begründet das Weiße Haus die Umbenennung des Sees zwischen dem US-Bundesstaat New York und der kanadischen Provinz Ontario in Amerikasee.
3: Changing the name of Lake Ontario, effective immediately to Lake America.
2: Auf kanadischer Seite reagiert man schon seit Tagen gereizt auf Donald Trumps Provokationen.
4: I have a lot of real estate on my ass. So he has a lot of room to kiss my ass.
2: Richtet der Premierminister Ontarios Doug Ford dem US-Präsidenten aus. Der denkt bereits über die nächste Namensänderung nach. Nach dem Golf von Amerika und dem Amerikasee fehle nun nur noch ein nach Amerika benannter Ozean. Zur Wahl stünden der Atlantik oder der Pazifik.
3: So maybe we'll have to change the name of the Atlantic and or the Pacific.
1: Sagt der US-Präsident. Ein Juwelenraub wie im Pariser Louvre hat sich im Wiener Museum für angewandte Kunst ereignet. Bei der laufenden Ausstellung Glanzstücke stahlen zwei Besucher am Nachmittag ein wertvolles Collier. Polizeisprecherin Anna Gut schildert die Tat.
5: Zwei bislang unbekannte Männer haben in einem Museum in der Wiener Innenstadt eine Glasvitrine eingeschlagen und ein Ausstellungsstück, ein Collier, entnommen, sind mit diesem Schmuckstück geflüchtet in unbekannte Richtung und es wurden umfangreiche Fahndungsmaßnahmen eingeleitet, unter anderem auch mit einem Personenspürhund der Polizeidiensthunde Einheit Wien. Das Landeskriminalamt hat die Ermittlungen übernommen. Im Zuge der Ermittlungen haben die Beamten des Landeskriminalamts Wien bereits Spuren sichern können und auch Lichtbilder von Videoüberwachungskameras. Nach dem Tatverdächtigen wird jetzt gefahndet.
1: Sagt die Wiener Polizeisprecherin zum Juwelenraub im MAK. Die KTM-Mutter Bajaj Mobility bilanziert das erste Halbjahr positiv. Der Umsatz ist auf mehr als 700 Millionen Euro gestiegen. Volker Obermeier.
6: Die Zahlen stimmen die KTM-Mutter positiv. Im ersten Halbjahr hat das oberösterreichisch-indische Unternehmen an die 150.000 Motorräder der Marken KTM, Husqvarna und GasGas verkauft. Das Unternehmen wachse stärker als der Gesamtmarkt, sagt Konzernchef Gottfried Neumeister.
7: Wir haben im ersten Quartal die Wende geschafft und jetzt im zweiten Quartal bewiesen, dass wir den Kurs nicht nur halten können, sondern diese positive Richtung durchwegs beschleunigen konnten.
6: Neumeister sieht das Unternehmen wieder gut aufgestellt. Eineinhalb Jahre nach der Fastpleite von KTM stimme der Kurs. Der Stellenabbau im Stammwerk Mattighofen sei weitgehend abgeschlossen. In der Motoren- und Komponentenfertigung sei die zweite Schicht angelaufen.
1: Die abgestürzte Propellermaschine soll am Samstag aus dem Attersee geborgen werden, das teilte die Polizei mit. Der Zweisitzer war aus bisher ungeklärter Ursache in den See gestürzt, er liegt in 160 Metern Tiefe. Jürgen Freimuth mit Details.
8: Bevor mit der Bergung begonnen wird, soll die Absturzstelle noch einmal genau untersucht werden. Dafür sind auch Tauchroboter im Einsatz. Ziel ist es, das Flugzeug aus rund 160 Metern Tiefe zunächst mit zwei starken Windenseilen in eine betauchbare Tiefe zu ziehen. Dort sollen zwei Hebeballone unter dem Flugzeug angebracht werden, die es anschließend an die Wasseroberfläche befördern. Sämtliche Details werden zuvor gemeinsam mit einem Sachverständigen festgelegt, heißt es von der Feuerwehr. Die Bergung selbst soll dann am Samstag stattfinden. Bei der Ortung sind auch zwei verstorbene Personen im Cockpit entdeckt worden. Die Polizei will erst nach der Bergung Auskunft zu den Insassen geben. Laut Medienberichten waren ein 25-jähriger Fluglehrer und ein 20-jähriger Flugschüler an Bord. Beide aus Deutschland.
1: Für alle Frühaufsteher könnte sich der Blick zum Himmel lohnen. Ab kurz nach 4:30 Uhr taucht der Mond immer weiter in den Kernschatten der Erde ein. Bei gutem Standort und Wetter kann man dann eine fast totale Mondfinsternis beobachten. Gut sichtbar sein wird das Himmelsereignis vor allem in Westösterreich. Das waren die Nachrichten mit Daniela Nicolai. Und jetzt zum Wetter.
9: Oft sonniges Wetter erwartet uns heute und es wird sehr warm bis heiß, bei meist 29 bis etwa 35 Grad. Ungetrübt haben wir es aber nicht, denn einerseits liegt immer noch Sahara-Staub in der Luft und andererseits ziehen auch ein paar Wolken durch. Mehr werden die Wolken dann ab dem Nachmittag im Westen, Grund dafür ist eine Kaltfront. Und die bringt am Abend und auch in der Nacht auf Samstag von der Schweiz und von Bayern her teils kräftige Gewitter. Außerdem ist heute auch der Wind ein Thema, auf den Bergen im Westen ist er stürmisch. So viel zum Wetter von Nathalie Auer.
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1: Am Mikrofon Moritz Strobel, es ist 1 Uhr. Der Schulstart in Österreich rückt näher und für Familien kann er ordentlich ins Geld gehen. Die Arbeiterkammer empfiehlt daher, unbedingt die Preise zu vergleichen. Denn wie ein aktueller Preischeck zeigt, sind die Unterschiede bei Markenprodukten teils enorm, berichtet Silvia Mieses.
2: Hefte, Stifte, Umschläge, Malkasten, Spitzer, Ölkreiden. Die Einkaufslisten für die Schule sind oft lang und für Eltern oft mit hohen Ausgaben verbunden. Vor allem bei den Erstklässlern. Preise vergleichen zahlt sich aber in jedem Fall aus, sagt AK-Konsumentenschützerin Manuela Della Pina.
3: So kostet zum Beispiel ein und derselbe Radierer bei einer Handelskette 0,79 Euro, bei einer anderen Handelskette aber 1,59 Euro. Das heißt, es ist ein Preisunterschied von 101%.
2: Vor allem kurz vor Schulbeginn gibt es immer wieder Rabattaktionen, so die AK-Expertin. Laut einer aktuellen Umfrage des Handelsverbands wollen die Österreicher und Österreicherinnen heuer wieder mehr für Schulsachen und Geschenke zum Schulstart ausgeben, und zwar im Schnitt 180 Euro pro Kopf.
1: Schmuckdiebstahl im Museum für angewandte Kunst in Wien. Zwei Männer haben ein wertvolles Diamantenkollier gestohlen und sind geflüchtet. Die Ermittlungen laufen. Laut Polizei dürften sich die Diebe als Museumsbesucher ausgegeben haben. In Sölden ist ein 53-Jähriger aus einer Gletscherspalte gerettet worden. Der Mann ist bis zu 10 Meter abgestürzt und auf einer Schneebrücke gelandet. Sein Begleiter hat dann die Einsatzkräfte alarmiert, die den 53-Jährigen unverletzt aus der Gletscherspalte holen konnten. Und aktuell findet die größte Computerspielmesse der Welt in Köln statt, die Gamescom. Rund 350.000 Besucher werden erwartet, doch nur die wenigsten sitzen dort allein vor einem Bildschirm, berichtet Xin Chang aus Köln.
4: Gespielt wird vor allem miteinander. An Brettspieltischen, bei Sammelkartenturnieren, an Konsolen zu viert. Tausende kommen als Spielfiguren verkleidet zu Cosplay-Events. Der Innsbrucker Spieleentwickler Julian Mautner über die Breite der Szene.
5: Games ist inzwischen so eine breite Industrie. Da haben wir die Randbereiche, die schon fast in Richtung Film übergehen. Dann Cosplay, Boardgames. Die Spiele selber sind auch super, super breit. Und das deckt noch nicht einmal den ganzen Mobile-Sektor mit ab. Es ist einfach eine riesige Industrie, die sehr, sehr, sehr vielfältig ist.
4: Weiters feiert ein Spendenmarathon erstmals in Europa auf der Messe ihre Premiere. Spieler treten dort live auf der Bühne gegen die Uhr an und lösen Spiele in Rekordzeit. Das Publikum spendet dabei für einen guten Zweck. Die Gamescom läuft noch bis Sonntag.
1: Und jetzt zum Wetter und zu Nathalie Auer.
6: Bis zu 33,5 Grad sind es gestern in Pludenz geworden. Heute wird es noch eine Spur heißer. Die Temperaturen steigen meist auf 29 bis 35 oder 36 Grad. Hitze-Hotspots sind der Donauraum und Unterkärnten. Dazu gibt es eine Mischung aus Sonnenschein und ein paar Wolken. Sahara-Staub ist allerdings auch in der Luft und der kann den Himmel wieder milchig weiß machen. Am Abend tauchen in Vorarlberg und im Tiroler Oberland dann erste Gewitter auf. In der Nacht auf Samstag wird es dann teilweise auch weiter im Osten gewittrig. Außerdem wird es sehr windig heute.
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1: Am Mikrofon Moritz Strobel, es ist 2 Uhr. Juwelenraub in Wien. Im Museum für angewandte Kunst, kurz MAK, haben zwei Diebe ein wertvolles Diamantkollier gestohlen. Die Verdächtigen sind noch auf der Flucht. Sie dürften sich als Besucher ausgegeben haben, berichtet Felix Nowak.
2: Ein Juwelendiebstahl wie im Hollywood-Film, mitten in Wien. Gegen 14 Uhr betreten zwei Männer das MAK offenbar als normale Besucher. In der Sonderausstellung namens Glanzstücke schlagen sie zu, buchstäblich, denn sie schlagen eine Glasvitrine ein und flüchten mit einem Collier, wie Polizeisprecherin Anna Gutt am Abend erklärt.
3: Im Zuge der Ermittlungen haben die Beamten des Landeskriminalamts Wien bereits Spuren sichern können und auch Lichtbilder von Videoüberwachungskameras.
2: Bei dem Schmuckstück könnte es sich laut Fahndungsfoto um ein historisches Collier von Van Cleef & Arpels aus dem Jahr 1939 handeln, das 2015 für mehr als 4 Millionen Dollar verkauft worden ist, entworfen für die Hochzeit der ägyptischen Prinzessin Fawzia mit dem künftigen persischen Schah Mohammed Reza Pahlavi. Eine Bestätigung dafür gibt